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0: Geh mal rein, Marc.
1: So. Naja.
2: So, Marc, jetzt geht's los, ja?
1: Bitte was?
2: Jetzt geht's los, gib mir mal einen Pegel.
1: Was für ein Pegel?
2: Ja, also sag mal was.
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1: Test, Test,
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1: Wie das Lied geht? Geht schon los, das Lied? Ah, das Lied geht schon los. 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

mit Angerstein. Das ist aber Quatsch eigentlich. Ach so, die Strophe ist ich weiß die Strophe gar nicht mehr. Ich fange am besten nochmal an. Und wirst du morgens wach und bist du schlecht drauf? Nee. Und bist du, jetzt bin ich nicht auf der Musik so richtig drauf, ne?

0: 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So, singen. 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
1: Ja, ich gehört.
0: Ja, das war doch schön.
1: Ja, wollen wir nochmal probieren?
0: Was, nochmal von vorn?
1: Ja, warum nicht?
0: Um Gottes Willen.

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Ja, genau, nichts hält uns jetzt mehr auf. Eine Stunde lang Raving Rock, Mashups, Remixe, Coverversionen und sonstige Raritäten und Schmankerl, wie ihr sie sonst nie im Radio hört. Das hier eine Stunde lang nur bei uns. Und das war ein Mashup von Shada Varshall mit Nothing's Gonna Smash Us Now. Ein Mashup mit Smash Mouth und Starship, ganz klar, der große Klassiker. Und heute haben wir in der Show zwei Specials, nämlich einmal von der Berliner Band Kulcha Candela, die kennen wir, und nämlich ein neues Album rausgebracht. Und Tom Kensler, ein Remix-Künstler. Also seid gefasst auf einiges an Sachen, die bestimmt noch keiner gespielt hat. Das hier ist was von Sir Hank. Better Off Alone, Voyage, Voyage. Das sind die zwei Titel, die er zusammengenudelt hat in seinem Mashup von LSDJ und Jason Parker.

Ja, die Songs mit dem extra Wum gemacht von Tom Kanzler, in diesem Fall von Sommerregen von Sugar, ein Remix dieses Songs, und das sind so diese extra Basslines, die er reinbringt. Ein Produzent aus dem hohen Norden, Tom Kanzler, ich hab's ja gesagt, wir machen ein paar Sachen von ihm heute, und zusammen mit seinem Bruder tritt er auch öfter auf als Kanzler und Kanzler, DJ und Produzent vor allem von Remixen der von Songs der 80er und 90er Jahre, also es passt ganz gut in unsere Show, und wir hatten ihn auch schon ein paar Mal, unter anderem in seinem legendären Remix von Haus am See von Peter Fox. Also wirklich, früher sagt man so Maxi-Version dazu, aber es ist mehr als das. So richtig aufgepeppt, kann man sagen. Und der gute Tom hat mir ein paar seiner Werke geschickt. Ich habe mal in alle reingehört für euch. Und drei rausgesucht, die so ziemlich alles wiedergeben, für das er steht. Das hier ist ein Remix von einem Song, zumindest dem Original, das die meisten kennen, aus dem Jahr 1981. Better Davis Eyes von Kim Carnes. War damals, wenn es damals schon gab, ja, ihr erinnert euch vielleicht, in über 30 Ländern die Nummer 1. Unter anderem auch hier in Deutschland, in der Schweiz und in den USA. Ja, das spielen wir jetzt mal einfach in voller Länge. Er macht die Songs nicht nur besser, nicht nur mehr Wumms und mehr Peps, sondern auch er zieht die Teile in die Länge. Richtig schön DJ-tauglich mit großem Intro, großem Outro. Danke, dass du an uns denkst, an die DJs dieser Welt, an die auch mal ein Gruß geht. Nicht nur an Tom, alle anderen auch, die uns immer wieder hören, immer wieder neue Songs schicken. Vielen Dank dafür. Und jetzt Better Davis Eyes im Tom Kanzler Edit.

Hey, Sie haben es wieder in die Show geschafft. Mr. Shirazi mit In Dance We Believe. Und das war was ganz Besonderes, denn den Song, den haben sie noch nie auf irgendeiner CD oder so abgeliefert, denn der lief mal im Fernsehen. Da haben sie einen Fernsehauftritt gehabt, ich glaube im WDR Fernsehen, und haben den Song gespielt, und ich habe den einfach mal auf Audio umgesetzt für euch, für diese Show. Denn Mr. Shirazi ist wirklich geil, was sie machen, ist nicht nur festivaltauglich, sondern kann sich auch sonst absolut hören lassen. Die haben nämlich ein super Instrument selber gebaut, so eine Art E-Gitarre, mit der man auch Samples einspielen kann, und daher diese ganze Sample-Lust bei denen. Ich find's einfach nur genial und sehr kreativ, das macht sonst keiner. Davor auch kreativ von Sir Hank, zum zweiten Mal in der Show, ein Mashup von Yule und Carnot Several mit Kumba, Ja, My Lord, Who Am I? Und wer die nächsten sind, hatte ich vorhin schon mal angekündigt, nämlich Culture Candela aus Berlin. Die haben ein neues Album auf den Markt gebracht und das nennt sich Besteste. Warum auch? Klar, das sind die besten Songs draus aus den vergangenen Jahren, und das geht ja einige Jahre zurück. Und ja, bekannte Songs wie Monster natürlich und auch ein paar neue Titel. Ich spiele drei Songs aus dem neuen Album, die ich besonders gut finde, unter anderem diesen hier. Und Bauen ist ja in, ja, und was die da bauen, dazu sage ich mal nichts.

Eiskalt, Kulcha Candela und davor ADJ. Das waren insgesamt 3 Songs von der Formation aus Berlin und denkt daran, das Album heißt Besteste und das ist ein Geheimtipp aus Österreich. Ja, wir bleiben in deutschsprachigen Landen, nämlich Bunky Moon mit Never Ever, was ganz, ganz Neues.

Ja, warum denn eigentlich? Tell me why you lose control. Ein Mashup von den DJs from Mars zusammen mit Medusa und Supermode und Precisioso hat auch noch mitgemischt. Und was war da vor? Ein Geheimtipp dieses Mal.

aus den USA, genau genommen aus Nashville, Tennessee. Die Band Coin mit Crash My Car. Und zum Schluss soll sie keinen Absturz geben. Oder sonst noch was jedenfalls. Einen schönen Song von Tom Kensler. Eigentlich ganz klar erkennbar an diesen Beats. Ich habe es ja versprochen, ein kleines Tom Kensler Special heute. Was ist es denn? Was ist es denn wohl? Ha, wir bleiben in Amerika. Aber davor, falls auch immer was habt, ein Fundstück, ein Remix, ein Cover, ein Mashup oder irgendwie was ganz Neues. Also wenn ihr DJs seid, Produzenten seid, was Eigenes gemacht habt, immer her damit. Raving Rock, ich spiele das dann. Vielleicht. Die Mailadresse ravingrock@online.de. ravingrock@online.de. Ein Canceler and Canceler Remix läuft hier von na? Proud Mary. Und damit tschüss und bye bye. Bis zum nächsten Mal.

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1: Ganz genau, Party Rock in Moskau, so heißt das Werk von Paolo Monti. Ein ganz aktueller Mashup und zusammengenudelt hat der LMFAO und natürlich legendär Genghis Khan. Und damit hallo und herzlich willkommen zu einer neuen Ausgabe von Raving Rock, eure Musikshow der besonderen Art. Nicht nur Rock gibt's bei uns, nicht nur englischsprachiges und nicht nur deutschsprachiges. Also seid mal gespannt. Und von Moskau geht's, würde ich fast sagen, in die, Bananenrepublik? Nee, so ein... Was auch immer das sein soll. Bananarama. Zusammen mit Mr. President Coco Jumbo in A Cruel Summer. Ein Mashup von Sir Hank aus Holland. Ist Holland eine Bananenrepublik? Keine Ahnung. Auf jeden Fall viel Spaß in den nächsten 60 Minuten. Und wir haben nachher noch was ganz Besonderes. Ein Special von jemandem, der ein Jahr lang jeden Tag einen neuen Song aufnehmen will. Ob er es schafft und wie weit er da gekommen ist,

Und das wird ein Hit, ich verspreche es euch, sonst fresse ich einen Besen oder was mir sonst in die Quere kommt. Juju featuring Kayra, Waiting Heart und das Ganze im Class Airplay Mix. Ja, und jetzt kommt jemand, den kennen wir seit den 90ern und der ist wieder da und wieder da ist DJ Quicksilver. Presenting Bass Unique, Always On My Mind im CI Stone Extended Remix. Das Ganze ein Cover des Klassikers von den Pet Shop Boys. Und so macht das Ganze DJ Quicksilver.

Yo, ein Smash Mashup genannt. Stressed Smooth Body Funk. Purple Disco Machine war dabei, unverkennbar Michael Jackson und 21 Pilots zusammen mit Yes. Und was war davor? Da hat's Ping Pong, Pong Ping gemacht. Armin van Buuren zusammen mit dem Klassiker von Gigi D'Agostino, La Mutu Jour und Ping Pong, ein Coca-Mashup. Und jetzt werden wir ein bisschen härter, aber nur so ein ganz kleines bisschen. Und dann steigern wir uns so langsam. Hier ist Within Temptation zusammen mit Ed Sheeran. Perfect Mercy Mirror, ein Mashup von DJ Access. Und er hört uns immer wieder hier übers Web, hört er zu. Und damit herzliche Grüße nach Süddeutschland.

Mittelalter-Metal aus Deutschland, Mono Inc., The Book of Fire, so heißt auch ihr neues Album. Und das war ein brandneuer Song, ist ganz, ganz, ganz taufrisch erschienen. Und schaut euch mal dieses Video auf YouTube an, das ist ein ganzer Film, unglaublich toll gemacht. Und ein Film sagt in dem Fall mehr als 1000 Worte. Hier nochmal Mono Inc., bisschen flotter geht's zur Sache, Louder Than Hell.

All the way crossover melodic metal würde ich das mal nennen, vom Feinsten. Und Tom Westbourne, ich habe es euch ja am Anfang versprochen, wir haben jemanden in der Show, der ist ziemlich verrückt, und zwar verrückt gut, denn der will jeden Tag, ein Jahr lang, 365 Tage lang, einen neuen Song veröffentlichen. Das ist ein Musiker, Sänger und Produzent aus Dülmen in Nordrhein-Westfalen, Tom Westbourne, den Namen merken wir uns, und das nennt er die 365 Tage Challenge. Über 100 Songs hat er tatsächlich schon fertig und ich habe mir die alle mal reingezogen und sind einige gute dabei. Und bevor ich euch sage, was wir jetzt gleich machen, wir machen nämlich eine eigene kleine Challenge, sage ich euch noch, was ihr tun könnt, um mal Teil der Show zu sein. Schreibt mir einfach an ravingrock@online.de. ravingrock@online.de ist die Mailadresse mit euren Musikwünschen, Tipps, Grüßen oder Fundstücken oder wenn ihr irgendwelche Fragen habt zu den Songs hier, ich melde mich dann gerne. Und die heutige Challenge für uns ist, ich spiele den Rest der Sendung nur noch Songs von Tom Westbourne aus seiner 365-Tage-Challenge. Mal schauen, wie viele hier noch reinpassen. Und der nächste, das ist auf Deutsch, nämlich Tom Westbourne featuring Eva Jakob. Und Wer bist du heißt das Ganze.

0: Ja, guten Morgen. Vielen Dank für Ihr zahlreiches Erscheinen. Ich darf Sie hier heute herzlich willkommen heißen im Presseclub Concordia. Wir werden heute über die Zukunft von Radio Orange im Zuge der Förderkürzungen durch die Stadt Wien sprechen. Ich darf auch unsere Zuhörerinnen und Zuseherinnen in den Livestreams, an den Radiogeräten, im TV und begrüßen. Die Pressekonferenz wird in den Radios und Fernsehen, freien Radios und freien Fernsehen in Österreich und Deutschland übertragen. Und ja, das heißt, dann werden wir gleich beginnen. Ich darf unsere Rednerinnen für heute vorstellen. Neben mir ist Simone Inou, macht Public Affairs bei Radio Orange. In der Mitte sitzt Uli Weiß, die Radio Orange Geschäftsführerin. Daneben Vera Wolf, Radio Orange Vorstand und Geschäftsführerin der IG Kultur. Und dann haben wir noch Helga Schwarzwald vom Verband Freier Rundfunk Österreich. Mein Name ist Julia Schönherr, ich mache Öffentlichkeitsarbeit bei Radio Orange und bin Betriebsrätin. Gut, dann werden wir gleich starten. Liebe Uli, lieber Inou, bitte, was ist der Status quo?
1: Auch von meiner Seite schönen guten Morgen. Vielleicht kurz zusammenfassend, bevor wir den Bogen auf die möglichen Szenarien werfen. Radio Orange ist ein nicht kommerzielles Radio, werbefrei, gemeinnützig. Wir sind seit mehr als 22 Jahren bei der MA13 gefördert als ein partizipativer Medienbetrieb, als das sogenannte andere Radio, und wir sind seit 27 Jahren on air. Radio Orange stammt auch aus der Radiopiraterie, das heißt, wir waren auch mit daran beteiligt an dem langen Kampf gegen das ORF-Rundfunkmonopol aus einer zivilgesellschaftlichen Perspektive. Das heißt, Radio Orange ist ein Medienbildungsbetrieb und hat eine ganz bestimmte Perspektive. Bevor ich Ihnen dann erzähle, was in den letzten Tagen geschah, bitte Inou, was ist ein Community Radio? Was macht sozusagen das ganz anders als ein herkömmliches kommerzielles Radio? Was ist da die andere Logik, die meistens vergessen wird?
2: Ja, noch einmal vielen Dank für das zahlreiche Erscheinen. Simone Inou hier. Das Community Radio ist ein Gemeinschaftsradio für die Gemeinschaften, für unsere Gesellschaft. Und wie du vorher gesagt hast, es ist ein nicht kommerzielles Radio oder nicht kommerzieller Medienbetrieb. Und es geht hier konkret darum, dass die Benachteiligten innerhalb unserer Gesellschaft ohne Hürden die Möglichkeiten haben, sich mit Radio auseinanderzusetzen, mit ihren eigenen Communities auseinanderzusetzen, ohne irgendwelche Werbemaßnahmen, Werbedruck, was zum Beispiel im kommerziellen Sektor ist. Es ist auch ein Community-Sender, ist offen, und du hast vorher gesagt, aus der Piraterie-Szene, es ist offen, weil die damals sich dafür engagiert haben, dass nicht kommerzielle Radios existieren, sind klarerweise davon ausgegangen, dass es wesentliche Teile der Gesellschaft gibt, die keinen Zugang zum großen Medien haben. Und die Philosophie war ganz klar, eine Möglichkeit hier, eine Artikulationsmöglichkeit ihnen zu geben, damit sie sich genauso äußern, wie sie sich hier fühlen. Und diese Äußerung drückt sich in der sogenannten Mehrsprachigkeit, die wir haben, auch im Radio. Das heißt, die Muttersprache ist bei kommerziellen oder bei nicht kommerziellen Radios sehr, sehr wichtig, weil wir wissen, dass aus mehreren Studien, wenn du deine Muttersprache nicht beherrschst, kannst du eine neue Sprache nicht richtig lernen.
1: Wie viele Sprachen sendet Orange und wie schaut das aus mit den verschiedenen Gruppen oder Personen oder Sendungen?
2: Aus jetziger Sicht senden wir in 20 Sprachen. Und das bedeutet konkret, dass verschiedene Gruppen, die im Radio sind, in der Lage sind, erstens ihre eigene Community zu stärken. Erstens. Zweitens, die Möglichkeit haben, sich mit den eigenen Themen auseinandersetzen, die nicht eigentlich in den ganz großen Mainstream zu finden sind. Und wir haben auch in den letzten 2 Jahren haben wir ungefähr 1200 Workshops gemacht für mit mehr als 23 Organisationen, und darunter hatten wir auch ungefähr 344 Schülerinnen und Schüler. Das heißt, wir sind fest verankert in dieser Wiener Schülerszene. Und das ist genau das Gegenteil von was die Abteilung von Emmerling im Rathaus behauptet. Und ich glaube, dass wir ein Bildungsmedium, wir sind nicht nur ein Radio, wir sind ein Bildungsmedium.
1: Ja, vielleicht ist das die Überleitung. Wir sind seit 22 Jahren bei der MA 13 angesiedelt. Das erste Budget gab es, glaube ich, 2004. Du hast das kürzlich auch recherchiert. Die Zusammenarbeit war sehr gut all die Jahre. Ich kann nur über 8 Jahre reden, da ich 8 Jahre Geschäftsführung bei Orange mache. Hier war es immer eine sehr gute Zusammenarbeit auf Augenhöhe. Wer gerne Zahlen hören will, das MA13-Budget macht rund 50% unseres Gesamtbudgets aus. Insgesamt, wer sich für Medienpolitik und Zahlen vor allem auch interessiert, Sie können auch in unseren Presseunterlagen all die Jahresberichte nachschauen, wo Sie die gesamten Fördersummen einschauen können. So für die Orientierung, rund 390.000 Euro hat die Stadt Wien uns zuletzt mit Förderzusagen unterstützen können, damit wir unsere gemeinnützige bildungs- und demokratiepolitische Arbeit starten können. Wir sind alle in Teilzeitanstellungen im Team, um, Inu hat schon gesagt, mehr als 800 Menschen, die 220 Sendungen on air bringen, zu betreuen, aber eben auch eine innere demokratische Struktur. Wir sind ein Projekt der Partizipation und sind ein Medienbetrieb der laufenden Weiterentwicklung. Gut, was ist passiert? Wir waren sehr überrascht, schockiert, vor vollendete Tatsachen gestellt, dass niemand mit uns gesprochen hat. In der 3. Novemberwoche haben wir erst erfahren, nach mehrmaligen Urgieren, dass die Vize-Bürgermeisterin Emmerling in ihrer Abteilung, das wissen Sie, liegen jede Menge an sehr zentralen, sehr vulnerablen Themen und Ressorts, wie zum Beispiel die gesamte Schule in Wien oder die Elementarpädagogik. Das sind allesamt Bereiche, wo ja auch Vizebürgermeisterin Emmerling zu Recht betont hat, dass sie dort nicht streichen kann und mag. Ich bin, um einen Witz zu machen, natürlich auch als Geschäftsführerin in einer Art Stockholm-Syndrom verhaftet. Das heißt, ich kann vieles verstehen, was hier an Sparen jetzt notwendig ist. Gleichzeitig ist es die Frage, warum in dieser schnellen und nicht transparenten und nicht planbaren Form. Was bedeutet das für uns? Wir haben dann nachverhandelt, notverhandelt, und wir haben ein geringes Budget bekommen, um jetzt einen Notbetrieb umzustellen. Dieser jetzige Betrieb, wie wir ihn jetzt haben, lässt sich so nicht halten. Wir haben die Empfehlung bekommen, eine GmbH aus uns zu machen. Und was uns wichtig ist, ist zu sagen, wir sind keine Firma, wir sind eine gemeinnützige journalistische Medienperspektive, Infrastruktur in dieser Stadt. Wir halten die Regler offen, aber interessanterweise haben wir ein Paradox. Die Medienindustrie ist am Rutschen, wir wissen warum. Wir haben kommerzielle Medien, die heute in großem Stil durch den Transformationsfonds Gott sei Dank Förderungen bekommen, also privat-kommerzielle bekommen, in einer großen Form staatliche Zuwendung, währenddessen die kleinen nicht-kommerziellen von den NEOs empfohlen werden, zu Firmen zu werden. Ich denke, das ist äußerst paradox.
0: Ja, also das heißt, Uli, kannst du nochmal genau sagen, was ist die Information, die wir erhalten haben? Wir haben eigentlich gedacht, wir bekommen wieder fortlaufend unser Budget. Wir haben damit gerechnet, dass eben im Zuge der Sparmaßnahmen auch bei uns eingespart wird, dass wir wahrscheinlich 15-20% weniger machen, wie angekündigt in allen Bereichen gespart werden wird. Und dann haben wir aber erfahren, dass eigentlich die Stadt Wien unsere Förderung vollkommen streichen möchte und nachverhandeln können, dass wir für 2026 ein Notfallsbudget, ein Übergangsbudget einmalig noch bekommen für 170.000 Euro, was eine Kürzung von ca. 60% ist. Und mit der Aussicht darauf, dass 2027 die Förderung komplett eingestellt wird. Das heißt, wir arbeiten jetzt 2026 mit einem Gesamtbudget, das bei Radio Orange um 30% gekürzt ist. Und kannst du noch mal erklären, was genau die Abhängigkeiten sind in diesen der Förderstopp, die Förderkürzung für eine kaskadenartige Auswirkung in unserem Förderlogik hat?
1: Ja, Medienpolitik klingt auf den ersten Blick spannend und auf den zweiten dann wieder relativ mühsam. Ich komme jetzt in den mühsamen Teil. Gemeinnützige Medien haben zumeist eben den öffentlichen Förderbedarf, das entspricht auch deren Satzungen. Werbefreiheit bedeutet eben auch, nicht hier auch andere Einkommensquellen zu haben. Der nicht kommerzielle Rundfunkfonds, ein Fonds, der extra für die nicht kommerziellen Radios und Fernsehens geschaffen wurde, der ist wie natürlich alle anderen Medienförderungen auch mit einem Eigenmittelanteil, mit einem moderaten für unseren Sektor mit 10% bei den Programmprojekten und mit 30% bei den Ausbildungsprojekten. Also es braucht hier auch immer Einnahmen, um überhaupt in diesen Rundfunkfonds einreichen zu können. Das ist in anderen Förderinitiativen immer auch 50%. Das bedeutet, wenn wir uns vorstellen, dass privat-kommerzielle Medienförderungen in Anspruch nehmen, dann heißt das, dass 50% von öffentlicher Seite kommt und 50% Eigenkapital. Das ist für Unternehmen eine sehr großzügige staatliche Förderung. Für Gemeinnützige, die eben keinen Eigenmittelanteil haben oder auch kein privates Kapital, bedeutet 50% von null Kapital bedeutet halt null. Ja? Also das heißt, es gibt das ist eben das, was Julia mit kaskadenartig sagt, wir müssen jetzt 26 mit einem mit einer Übergangsperspektive rechnen, wir werden einiges ausloten, wir können mit diesem Notbudget, das uns die Stadt jetzt nach Nachverhandlungen, nachdem ihnen auch bewusst wurde, dass wir hier ja auch mit Angestellten arbeiten, dass die auch 3 Monate Kündigungsschutz haben. Also all das war der Stadt natürlich wichtig, das sozusagen sehr wohl zu garantieren, aber darüber hinaus gar nichts. Aus diesem Grund haben wir 26 eine Umstrukturierung, die wir noch nicht genau definieren können. Da sind wir gerade dabei. Das alles ist 2 Tage frisch. Und wie es 27 dann aussieht, wenn es keine Eigenkapitaldarstellung gibt, das ist dann tatsächlich eine Frage. Was uns wichtig ist zu sagen, ist, man kann Personal kündigen, aber wir können den Community Radio Spirit nicht kündigen. Der wird weiter bestehen in einer anderen Form, aber das wird ganz sicherlich bleiben. Abschließend aus der Wirtschaftsperspektive, Orange hat bis 2031 eine aufrechte Sendelizenz Und wir haben einmal im Jahr die Möglichkeit, unseren Donauturm-Sendeanlage zu kündigen. Also all das sind Perspektiven, die viel, viel zu rasch und unplanbar auf uns hereingebrochen sind.
0: Eben, das heißt, nochmal, um das zusammenzufassen, oder? Das heißt, wir müssen jetzt kurzfristig überlegen, wie wir 2026 machen können. Wir werden einen Teil der Belegschaft, also das kann ich jetzt auch als Betriebsrätin sagen, ja. Das heißt, wir sind gerade am Überlegen, welche Stellen müssen wir halten, damit wir 2026 den Sendebetrieb fortführen können. Es wird Stundenkürzungen geben, es wird Personal abgebaut werden. Was wir schon gesagt haben, es sind 14 Personen in Teilzeit, die bei Radio Orange angestellt sind, um einerseits denn das Radioprogramm zu koordinieren. Wir haben 867 ehrenamtliche RadiomacherInnen, die das Radioprogramm gestalten diese RadiomacherInnen müssen gemanagt werden und das Radio am Laufen gehalten werden. Wir haben ein Ausbildungsprogramm, wir machen viele Kurse und es ist ein Team von 14 Personen in Teilzeit, die das jetzt managt und koordiniert. Und das heißt, 2026, wir konnten eben mit der Stadt ausverhandeln, dass wir dieses Notbudget bekommen, um eben auch Kündigungsfristen einhalten zu können, rechtliche, und werden jetzt schauen, wir wissen noch nicht genau, wie es weitergeht. Und die große Frage ist, wie wird es 2027 sein, wenn dann wirklich unsere Eigenkapital- oder Eigenmittelförderung durch die Stadt Wien fehlt. Und was ja eines der Sachen auch ist, Radio Orange ist ein Beteiligungsmedium und eben diese Beteiligung von den 860 Radiomacherinnen muss organisiert werden. Also Beteiligung braucht Finanzierung. Da würde ich es auch gern nochmal Vera vom Vorstand bitten zu sagen, was bedeutet, dass du kurz die Perspektive vom Vorstand einbringst, weil unser Vorstand, ehrenamtlicher Vorstand, haftet ja mit dem Personal, mit dem Eigenvermögen auch für das Radio.
3: Danke. Genau, also ich bin Teil des ehrenamtlichen Vorstands, der zumal über die strategische, inhaltliche Ausrichtung vom Verein entscheidet. Aber wir sind ja auch für die Verwaltung von den Vereinsmitteln zuständig und haften auch dafür. Und von dem her muss ich sagen, ist dieser kurzfristige Förderstopp hat mich jetzt in dem ersten Moment zuerst ratlos gelassen, aber jetzt vor allem bin ich sehr irritiert darüber. Weil es ist ein Vorgehen, das ist einerseits mal untragbar ist, aber es ist vor allem auch unnachhaltig, jetzt zu riskieren, dass man Strukturen, in die jahrzehntelanges Engagement gegangen ist, aber auch Fördermittel investiert wurden, dass man jetzt riskiert, dass das alles zerstört wird. Wir vom Vorstand waren jetzt mit dem Team damit beschäftigt, Notmaßnahmen zu ergreifen, zu schauen, dass die Fixkosten irgendwie eingefroren werden und auch eben zu schauen, dass das Schlimmste abgewendet wird. Und wir hatten jetzt irgendwie auch kaum Zeit, irgendwie auch nur Luft auch irgendwie strategisch, politisch vorzudenken. Aber ich bin heute auch hier, um zu sagen, dass wir Radio Orange nicht einfach so untergehen lassen werden. Im Gegensatz zu so manchen politischen Verantwortlichen in der Stadt wollen wir nämlich diese gesellschaftspolitische Verantwortung uns nicht davor scheuen und nicht davor drücken, um zu schauen, dass Radio Orange nachhaltig bestehen bleibt. Gerade in Krisenzeiten wie diesen braucht es Radio Orange auch und deshalb werden wir dafür auch weiterkämpfen.
0: Inu, möchtest du noch was zur Diversität und dazu sagen, warum Radio Orange so wichtig ist für die Stadt Wien?
2: Ja, es geht nicht nur um Diversität. Ich glaube, dass ich auch vorher gesagt habe, die DNA von Radio Orange, die DNA von Community Radio, Community Fernsehen liegt darin, dass wir eine antidiskriminatorische Policy haben seit der Gründung. Und ich nehme hier nur den Bereich Antirassismus oder Antisexismus. Es geht klarerweise darum, dass hier die Partizipationsmöglichkeiten von benachteiligten Gruppen, die wir in dieser Stadt haben, ermöglicht, dass genau die eigentlich nicht zu Wort kommen. Und seit der Gründung von Radio Orange ist Antirassismus im Journalismus, Diversität im Journalismus das Programm. Und dieses Programm in Bezug auf Medienbildung, die wir tagtäglich leisten und die ermöglicht auch nicht sogenannte weißen Menschen, sich zu positionieren und nicht immer durch die Brille von Massenmedien zu, die uns immer als in der Kriminalistik wahrnehmen, sind auch ein sehr, sehr wichtiger Faktor für uns, uns ausdrücken zu können. Und in Zeiten von Femiziden, von Homophobie, ist eigentlich Radio Orange dieser Ort, wo, wenn ich nur das Beispiel der Mädchenredaktion nehme oder der O94 News nehme, wo Menschen genauso berichten, wie sie sich in dieser Stadt fühlen und wahrnehmen. Und wir können leider nicht immer akzeptieren, weil dass wir in einer Gesellschaft leben, wo der Rassismus stark herrscht, wo die Diskriminierung stark herrscht, sowie auch die verschiedenen Homophobien, die wir erleben. Laut verschiedenen EU-Institutionen können wir uns nicht erlauben, diese Gruppen fallen zu lassen. Das ist auch Diversität von Radio Orange. Und der älteste Radiomacher bei uns ist, glaube ich, 74 Jahre alt. Also es gibt so viele Möglichkeiten. Und wichtiger Faktor ist auch die Musik. Es gibt alternative Musik, die wir spielen. Diese jungen Künstlerinnen und Künstler, die bei uns Musik machen, haben auch keinen Zugang woanders, ihre Musik zu spielen. Das heißt, diese Plattform ist so vielfältig und es ist wichtig für uns, dass wir das einfach erhalten. Ja.
1: Ich möchte noch etwas hineingrätschen und dann brauchen wir natürlich die österreichweite Perspektive. Was ich noch vergessen habe zu sagen, ist, dass Orange seit 3 Jahren gemeinsam mit 8 weiteren Radios an einer offenen Software entwickelt. Wir sind das einzige gemeinnützige kooperative Entwicklungsprojekt im Transformationsfonds. Wir sind super billig, wir sind sehr transparent und wir können jetzt auch gar nicht ganz garantieren, dass wir jetzt in dieser Krise dieses Projekt gut abschließen. Also eine Kaskade kommt in ein Dilemma der auch Entwicklungsabschlüsse. Orange war immer auf Linux basierend, war immer mit nicht kommerzieller Software. Die Kronenzeitung applaudiert dem Bundesheer, das sich jetzt gerade umstellt. Wir waren das immer. Und ich denke natürlich, dass wir nicht das Mainstream-laute Glitzerprogramm geben, aber wir sind ein Beispiel, wie Medienkulturen sich entwickeln können, wie auch Nicht-Kommerzialität und Nicht-Überwachung, sondern auch eine demokratische Digitalisierungspolitik ausschauen kann. Also ich denke, wir sind nicht ein Problem, sondern wir sind ein großer Teil einer Lösung. Und das ist mir noch wichtig zu sagen, weil wir permanent im Spätkapitalismus ununterbrochen in Kommerzialisierungsaspekten denken. Wir haben Gemeinnützigkeit und sozusagen über Grenzen hinweg Produktentwicklungen, die Menschen verwenden können.
0: Dann würde ich jetzt bitte noch Helga Schwarzwald bitten, die österreichweite Perspektive vom Freien Rundfunk einzubringen.
4: Ja, ich glaube, ich werde einiges wiederholen beziehungsweise ein Stück weit auch zusammenfassen, was Sie schon gehört haben. Zu Beginn möchte ich nicht zuletzt als erste Geschäftsführerin von Orange 94.0 von 2004 bis 2011 eines betonen. Orange 94.0 ist kein Projekt. So wie der Sprecher der Neos-Bildungsstadträtin im Standardartikel vom 2.12. wiederholt behauptet, Orange 94.0 ist ein Medienunternehmen. Es ist von Anfang an Pflichtmitglied der Wirtschaftskammer. Es ist seit 1998 erfolgreich am Arbeiten. Orange 94.0 ist ein Privatrundfunksender, der das öffentliche Gespräch in dieser Metropole in Zeiten des digitalen Medienwandels tatkräftig und innovativ mitgestaltet. In diesen 27 Jahren hat dieses komplexe Unternehmen, diese komplexe Medienorganisation enorm viel für die Bevölkerung dieser Stadt in Sachen Informationsvielfalt und Medienbildung geleistet. Daraus resultiert auch, der international ausgezeichnete Ruf von Orange 94.0 als Medienkompetenzzentrum und Community-Medium. Orange 94.0 macht Projekte, immer schon viele, lokal wie international. Für Orange 94.0 war nie ein Ende geplant, wie das für ein Projekt typisch wäre. Auch jetzt nicht. Manchmal habe ich den Eindruck, dass in unserer durchkommerzialisierten Welt nur das, was verkauft wird, etwas wert ist. Das, was von und für Menschen dieser Stadt mit viel freiwilligem Engagement geschaffen wird, wird immer wieder gering geschätzt und kleingeredet. Da braucht man sich dann aber auch nicht wundern, wenn die Demokratie in der Krise ist, viele Leute einen Systemwandel wollen und das Vertrauen in Medien an einem Tiefpunkt angekommen ist. Geringschätzung und Ausgrenzung kommt bei den Leuten an. Wir kriegen es zu spüren. Jetzt möchte ich als Geschäftsführerin des österreichweit und auf europäischer Ebene tätigen Verband Freier Rundfunk noch kurz auf den dritten Rundfunksektor, den nicht kommerziellen Privatrundfunk in Österreich eingehen. Orange 94.0 ist eingebunden in ein Netz aus Rundfunksendern und Medienbildungszentren. Das sind 14 freie Radio- und 3 Community-TV-Sender, von Dornbirn bis Oberpullendorf, von Freistadt bis Klagenfurt. Sie alle verbindet, die Menschen aus dem jeweiligen Sendegebiet bestimmen das Programm, setzen die Themen. Es gibt einen offenen Zugang der Allgemeinheit zur Programmgestaltung. Sie alle sind nicht auf Profit ausgerichtet, sondern gemeinnützig und strikt werbefrei. Das sind im Übrigen auch die bereits angesprochenen Voraussetzungen, um überhaupt einen Antrag auf Bundesförderung aus dem Fonds zur Förderung des nichtkommerziellen Rundfunks stellen zu können. Hier komme ich noch einmal auf eine Aussage des Sprechers der NEOS Bildungsstadträtin zurück. In der Gesamtschau österreichischer Medienförderinstrumente liegt das strukturelle Hindernis nicht in der Organisation von Orange 94.0 als Verein, weil auch wenn das Unternehmen die Organisationsform einer GmbH wählen würde, müsste diese gemeinnützig sein. Nur so ist ein Zugang zur konzeptionell passenden und grundlegend wichtigen Bundesförderung gegeben. Und hier kommt wieder die Stadt Wien ins Spiel. Als Verband Freier Rundfunk Österreich fordern wir Wien als eine Demokratiehauptstadt gerade jetzt auf, ihrer Verantwortung mit Weitblick nachzukommen und dieses Medium samt Medienkompetenzzentrum im Interesse der ohnehin nicht rosigen Medien- und Informationsvielfalt zu stärken, anstatt kaputt zu sparen. Die Stadt Wien kann einen wertvollen, enorm wichtigen Beitrag für den Handlungsspielraum von Orange 94.0 als nicht kommerzielles Medienunternehmen im Hinblick auf die Optimierung der Bundesförderung leisten, indem sie die Förderung aufrechterhält. Es kann seine eigene Förderung, seine eigenen Investitionen nachhaltig sichern und viele, viele andere Förderungen, die es investiert in Organisationen in dieser Stadt, auch mit viel Nachhaltigkeit und sichern, indem sie in Orange 94.0 deren Arbeit verstärkt hörbar macht, verstärkt sichtbar macht und auch nachhaltig auf digitalen Plattformen sozusagen sichert und auch für die weitere Nutzung zur Verfügung stellt. Vielen Dank, Stadt Wien, dass ihr das noch einmal überdenkt.
0: Ja, vielen Dank, Helga. Wir haben auch einige Radiomacherinnen hier vertreten. Jetzt würde ich sagen, öffnen wir das, sind wir offen für Fragen, beziehungsweise wenn Radiomacherinnen auch noch ihre Statements einbringen wollen, warum Radio Orange wichtig ist. Hier ist Ludmilla, hat das Mikro.
5: Hallo, Fabian Lutz, Radiomacher auch von Radio Orange. Danke erstmal für die vielen Beiträge. Ich möchte speziell nochmal auf Simon Inou eingehen, auch nochmal stark zu machen, wie wichtig die verschiedenartige Musik ist, die auf Radio Orange gespielt werden kann, wie sehr dieses Medium auch durch schöne Musik getragen ist, die ich auch in meiner Sendung spiele. Und dass es wichtig ist, diese Vielfalt zu erhalten, schon mal als erstes Spotlight. Danke.
6: Hallo, kein Radiomacher, sondern Daniel Kotschak vom Horizont mit ein paar konkreten Fragen. Habe ich das richtig verstanden? Es ist also noch nicht klar, wie viele Leute gehalten werden können und auch die Verbreitung jetzt terrestrisch über UKW, steht die jetzt zur Debatte oder
1: Nein.
6: bleibt die?
1: Die Verbreitung steht nicht zur Debatte. Wir haben eine aufrechte Sendelizenz bis 2031. Jede Person, die weiß, wie so ein Frequenz- und Lizenzverfahren verläuft, das wäre eine unfassliche Vergeudung von Ressourcen und eben auch der wertvollen Frequenz. Der Äther ist ja ganz zentral nach wie vor. Wie viele Personen und wie, das möchte ich jetzt hier nicht sagen, das wäre unprofessionell. Wir wissen seit 24 Stunden, dass diese angedachte Not- und Zwischenfinanzierung der Stadt so nicht laufen wird. Ich dachte in meiner Verantwortung und auch in meiner Einschätzung als Wienerin, dass wir nicht nur diesen Notausstiegsbeitrag der NEOS bekommen werden, und um das werde ich mich noch weiter bemühen. Ich gehe davon aus, dass wir noch umstrukturieren. Ich gehe davon aus, dass wir weitere Medienförderungen in den nächsten Wochen und Monaten studieren und dort zusätzlich einreichen. Aber so wie schon gesagt wurde, wir sind ein Medienbetrieb, und wenn sich die kommerziellen Medien mit Einjahresförderungen mit 3-4 Fördergeber auseinandersetzen würden, dann würde man sehen, dass das kein Business ist, sondern Knochenarbeit. Also ein Betrieb lässt sich so nicht stabil aufrechterhalten. Das ist mir noch wichtig. Ja. Und wir sind sehr günstig. Also für einen Radiosender, vielleicht wollen Sie sowas wissen, der 24 Stunden, 7 Tage sendet, kosten wir alles in allem unter 1 Million Euro. Also das ist jetzt noch mit dem zusätzlichen Förderbetrag des Transformationsfonds. Wir sind sonst zwischen 700.000 bis 800.000 Euro stehen wir als Gesamtradio da mit den gesamten Personalkosten. Und ich weiß, dass das günstig ist.
6: Eine Nachfrage noch, nicht kommerzieller Rundfunk heißt aber natürlich auch jetzt nicht großartig auf Sponsorensuche irgendwie zu gehen, aus dem kommerziellen Bereich nehme ich an.
1: Das ist etwas, was wir unter anderem überlegen werden. Ich persönlich gehe davon aus, dass das eine neoliberale Praxis ist. Wir sind nicht in den reichen Szenarien, die gerne mal ein paar Tausender springen lassen. Da haben wir auch einfach eine andere Dynamik. Gleichzeitig, selbstverständlich, werden wir das probieren müssen. Wenn wir uns anschauen, wie Tilos Radio unter Orbanistan jetzt ausschließlich auf Spenden angewiesen ist, die haben halt kein Personal mehr, aber die senden trotzdem. Im Übrigen einige kritische Radiomachenden aus Ungarn senden bei uns. Also all das sind Dinge, die wir uns natürlich anschauen wollen. Ich als Geschäftsführerin empfinde diese Art der Vorgangsweise als einen Angriff auf unser Team und auf unsere innerbetriebliche Praxis. Natürlich muss ich Ende des Jahres uns alle kündigen, selbstverständlich. Natürlich werden wir überprüfen, während dieser Kündigungsfristen, was alles möglich ist. Und ich muss Sie um Verständnis ersuchen, wir werden alles tun, um alle zu halten. Wie, wissen wir nicht. Aber Sie können sich gerne auch anschauen auf unserer Website, wer denn hier angestellt ist, für was. Das ist alles das Minimum. Ja.
0: Vielleicht auch noch eine kurze Ergänzung, dass der Donauturm auch nur einmal im Jahr kündbar ist, also der Lauf der Kündigungsfrist von einem Jahr. Das heißt, wir sind 2026 senden wir sowieso noch und auch wollen wir darüber hinaus und müssen es retten. Aber die, also eben, es gibt auch diese Kündigungsfristen, die sehr lang laufen. Ja.
1: Und falls Sie da Kosten haben wollen, 24.000 Euro pro Jahr. Ja, circa. Wenn die Stromkosten steigen, kann ich nicht garantieren, wie dann der Preis sein wird. Mhm.
7: Ja, hallo, Christoph Schütz von W24, Wiener Stadtfernsehen, aber auch in einer Doppelfunktion, weil ich seit über 20 Jahren Radiomacher bin, auf Orange 94.0. Was heißt denn dieser Förderstopp à la longue eigentlich auch für die RadiomacherInnen? Das ist die eine Frage. Und wenn die aufrechte Sendefrequenz nur bis 2031 geht, könnte es sein, dass 2032 dann quasi so ein Enddatum ist für den Sender?
1: Das sind zwei schwierige Fragen, Christoph. Das erste ist, wir hoffen als Team, dass sich für die RadiomacherInnen gar nichts ändert. Das heißt, wir schauen darauf, dass Community Radio von einer starken Community, die sich auch stark selbst organisiert, vernetzt, da werden wir Sorge tragen. Wir werden ja auch Anfang des Jahres wieder eine Radio-Vollversammlung machen, so wie in gewohnter, transparenter Art. Und genau über diese Aspekte werden wir nicht nur als Team, sondern als gesamtes Community-Radio beratschlagen. Also das bitte auch um Geduld, wird sich in den nächsten Wochen und Monaten herausstellen. Aber die Services werden für 26 ganz sicher so bleiben. Die zweite Frage war jetzt die der Glaskugel. Wie soll es nach 2031 weitergehen? Ja, wenn ich wüsste, wie auch die Frequenz und die UKW-Debatte im Bund läuft, wenn ich weiß, wie die EU sich weiterentwickeln wird und unsere deutschen Kolleginnen und Kollegen aus UKW aussteigen und da ja schon Daten haben, ja, dann können wir auch weiterdenken. Ich weiß es nicht. Ich gehe davon aus, dass wir in beiderseits, wir sind ja auch via Livestream ortsunabhängig empfangbar, aber selbstverständlich ist eine UKW-Frequenz nach wie vor eine heiß umkämpfte Ressource, auch natürlich bei großen Konzernen. Das ist noch nicht vorbei und Audio hat einen Boom, nicht nur im Podcast, nicht nur im Internet. Und wenn wir sozusagen diese Internet-Hypes ein bisschen jetzt hinter uns lassen und uns wieder auch zu analogen oder vielleicht auch in den beiden, wir denken immer gerne in einem Entweder-Oder, ich würde gerne das sowohl als auch betonen, dann werden wir sehen, wie sich diese ja auch technologische Debatte weiterentwickelt.
7: Ich habe da noch eine Nachfrage, und zwar, welchen Anteil macht der Community-Beitrag, der freie Radio-Beitrag eigentlich aus in der Finanzierung?
0: Zurzeit eigentlich, der freie Radiobeitrag, das ist ein Beitrag, mit dem man Radio Orange finanzieren und unsere Unterstützerinnen uns eben einen Beitrag geben. Das macht derzeit 5.000 bis 7.000 Euro aus circa, und das ist natürlich ein Format, auf das wir sehr stärken und auf das wir setzen werden. Wir brauchen natürlich Crowdfunding und werden den freien Radiobeitrag stärken. Das heißt, wenn eben die Wienerinnen und Wiener wollen, dass Radio Orange fortbesteht und uns spenden und eben einen freien Beitrag leisten, das ist dann eine unserer Chancen.
1: Durch Crowdfunding lassen sich keine Anstellungen finanzieren. Ich gebe weiter.
4: Ja, ich würde vielleicht noch ganz kurz zur Frage bezüglich der Lizenz etwas sagen. Ab 2031 oder ganz grundsätzlich, es ist einfach mit einem Lizenzantrag verbunden, auch ein Finanzierungskonzept vorzulegen, das soweit nachhaltig ist, dass eben die Behörde, die Com Austria, auf dieser Grundlage entscheiden kann, dass diese Lizenz, sage ich zugespitzt, nicht sozusagen verhallt. Und so gesehen ist es natürlich auch wichtig, hier bis dahin eine Perspektive vorlegen zu können. Die andere Seite ist eben, was noch gar nicht vorgekommen ist, auch wenn Radio oder wenn sozusagen diese Identität als Radio ganz zentral ist für Orange 94.0 und für alle Community-Sender, weil man sie ja auch sozusagen den Zugang zur Infrastruktur für Privatsender überhaupt erkämpft hat. Aber ich glaube, es ist auch wichtig, darauf hinzuweisen, dass eben Infrastruktur, auf Infrastruktur als demokratiepolitisch relevante Sache auch zu schauen, hier weitergegangen ist, dass die Freien Radios gemeinsam die größte gemeinnützige Podcast-Plattform Österreichs und im deutschsprachigen Raum entwickelt haben, und zwar seit Ende der 90er Jahre, also parallel zur legalen Sendung, zum legalen terrestrischen Rundfunk, wurde bereits zuerst für den Programmaustausch, dass man immer mehr Kassetten hin und her schicken muss, wurde das Cultural Broadcasting Archive aus freien Radios herausentwickelt, das mittlerweile auch zu einem sozusagen zentralen Stück von Display Europe, einer Plattform aus 25 unabhängigen Medien, also Medien geworden ist, wo über Sprachgrenzen hinweg europäische Öffentlichkeit geschaffen wird, Open Source entwickelt, wo es auch, das auch Teil von Thames ist, wo auch die APA dabei ist, also Trusted European Media Space, ja, wo es eben auch eben darum geht, Infrastrukturen abseits der extraktivistischen Plattformen zu entwickeln. Also diese Innovationskraft, die hier mit ganz wenigen Mitteln seit Anfang an auch im digitalen Raum betrieben wird, wird oft unterschätzt, aber eben, dann kommt das Bundesheer drauf, dass es auch, was Sicherheit angeht, was Autonomie angeht, ein wichtiger Teil sein kann, das zu übernehmen, was in diesen Organisationen von Anfang an mitentwickelt wurde. Und in dem Zusammenhang, ich habe mir die Statistik noch angeschaut, Orange 94.0 ist auch einer der entscheidenden Content-Lieferanten für die cba.media, für freie -radios.online, um die Domain auch hier zu sagen, oder die Domains, mit allein im Jahr 2025 bis jetzt 1800 Sendungs-Uploads, die dort auch, worauf wir auch sehr stolz sind, zeitlich unabhängig zur Verfügung gestellt wird und nicht in einer 7-Tage-Regelung oder punktuell darüber hinaus. Also ich glaube, das ist auch alles etwas, was wir den Sendungsmachenden bieten, was wir der Gesellschaft bieten, und das kostet natürlich auch was.
2: Ja, ich wollte auch schätzungsweise in Bezug auf, was Wien ausgibt für die, nehmen wir das Beispiel so Lobautunnels. Die Kostenschätzungen sind auf 2,7 Milliarden. Also das könnte die Reduzierung oder das Nichtbauen des Tunnels könnte 6.000 Jahre lang Radio Orange finanzieren. Also die sollten da ein bisschen darüber überlegen.
8: Mein Name ist Tanja Naprovnik und ich spreche in der Rolle einer feministischen Radiomacherin und wollte nur den Punkt auch noch einbringen, dass Radio Orange ein wichtiger Ort ist für feministische Auseinandersetzungen, wo mehrere Feminismen nebeneinander bestehen können, dass hier Auseinandersetzungen stattfinden, zivilgesellschaftliche Bewegungen entstehen, wenn man so will, und sich Frauen selbst ermächtigen können. Und ich denke mir, gerade im Hinblick auf Stadt Wien, die sich demokratiepolitisch und gleichstellungspolitisch immer weit aus dem Fenster legt, finde ich schade, wenn das von der Stadt nicht gesehen wird, was hier Radio Orange in Bezug auf Feminismus und Gleichstellung der Geschlechter eigentlich leistet.
9: So, ich bin Alexis Neuberg von Radio Afrika TV. So, Orange ist zurzeit schon international unterwegs auch. Ja, ich weiß ja schon, weil einige von unseren Sendungen auch international geschätzt sind. Deswegen frage ich, wie schaut es mit Finanzierungswege außerhalb von Österreich? Also EU, andere Partnerschaften mit anderen Sendern, ist das denkbar?
1: Haben wir immer wieder gemacht. Jede Person weiß, dass große EU Einreichungen kein Business, sondern Schwerstarbeit ist. Wer in größere Projektentwicklung investiert, braucht Menschen, die das Konzept schreiben und vor allem in der Umsetzung und das nicht zuletzt in der Abrechnung, in der Abrechnung, in der Abrechnung. Also alle Formen von Organisationsperspektiven über Förderungen EU-weit, das sind nicht Dinge, die wir nicht kennen. Wir kennen sie genau und wir machen sie auch immer wieder, aber dazu braucht es Personal. Und alle, die quasi wissen, seriöse Entwicklung findet nicht in einer schnellen, sondern in einer bedächtigen, lernenden Weise statt. Und das muss vorbereitet und geplant werden. Wenn wir 6 Wochen vor Jahresschluss von Dingen erfahren, kann nicht geplant, sondern kann nur mit einem großen Kraftakt versucht werden, diesen Betriebszerstörungsaspekt zu minimieren. Ich denke, es ist wichtig, dass alle, die so schnell zurufen, und Alexis, ich meine dich da nicht als Person, reichen Sie doch ein bei der Wirtschaftsagentur, reichen Sie doch ein bei der Digitalisierungsfonds, dann müssen Sie wissen, dass unsere Arbeitskraft, um hier überhaupt mitzumachen, schon mal ein Vorab-Investment ist. Also alle, die sich das Einreichen so leicht vorstellen, lade ich ein. Macht mal, schaut mal, denn alle Wirtschaftseinreichungen, ab dem 3. Satz steht erwartete Monetarisierung. Ja? Das heißt, wir sollen jetzt schon angeben, was sich wie verkaufen lässt in einer Logik, die gemeinnützig ist. Und das, denke ich, ist insgesamt etwas Wichtiges. Wir denken Wirtschaft heute in einer ewigen Phase des Neoliberalismus als Gewinnmaximierung. Und es gibt und gab eine Permanenz einer Wirtschaft, die heißt Grundversorgung, die heißt Existenzermöglichung, und das ist kein monetarisierter Mehrwert, sondern ein gesellschaftlicher Mehrwert. Das ist eine andere Logik. Ja, also ich möchte insgesamt sagen, natürlich werden wir sämtliche neoliberalen Perspektiven nachgehen und allen Tipps folgen, auch die der NEOS. Aber wir sind keine Firma. Wir sind eine Medieninfrastruktur und wir sind eine Alternative aus dieser engen Form von Wirtschaftsdenken.
10: Helga, möchtest du noch?
4: Die EU-Förderungen, die Alexis Neuberg angefragt hat, vielleicht zurück eben auch zu dem ins Jahr 2004, als ich das Radio als Geschäftsführerin übernommen habe und auch erstmals mit der Förderung der Stadt Wien arbeiten konnte. Da war das Radio de facto

0: weisen, weil das haben wir heute noch gar nicht gehört. Also die Journalistinnen in diesem Land, ja, alle, sind einfach enorm unter Druck. Und ich sage jetzt bewusst nicht die Medienhäuser, weil die sind natürlich auch unter Druck, aber noch mehr sind die Menschen unter Druck, die letztlich den Inhalt machen, weil zwischen, ja, das Zauberwort KI ist noch gar nicht gefallen, aber das wird sich natürlich jetzt noch mal zuspitzen. Wir hören auch in größeren Austauschrunden mit auch durchaus profitorientierten Medien im engeren Sinn, dass sie von Marktversagen sprechen, dass ihre Geschäftsmodelle zusammenbrechen, dass sie sagen, wir brauchen mehr Unterstützung von der öffentlichen Hand, wenn dieses Land eine demokratische Medieninfrastruktur haben will, wenn es unabhängigen Journalismus haben will. Und das betrifft, also vor dem Hintergrund ist es auch ein Stück weit zynisch, das gerade an ein gemeinnütziges Medium zu adressieren, sozusagen Geld zu machen, wenn es nicht einmal denen mehr gelingt, die das wirklich als Konzept von Anfang an hatten und auch sehr gut konnten, ja, oder können, aber eben auch die Auswirkungen dessen, dass man sozusagen amerikanische und chinesische Infrastrukturen einfach die ganze Grundlage übernehmen hat lassen, nicht zuletzt auch auf europäischer Ebene. Also Macron hat gesagt, also wir waren, es ist einfach sehr naiv, dass wir uns das aus der Hand nehmen haben lassen, ja, dass wir es auch so lange das nicht gesehen haben, dass das unter Umständen sozusagen der Niedergang ist, ja, dieser europäischen Demokratie. Ja. Also, und das, glaube ich, ist schon wichtig. Einerseits das Ganze in den Kontext zu stellen, aber auch das größere Bild hier nicht aus den Augen zu verlieren und zu tun, als ob das eine kleine Organisation, die nur dazu gemeinnützig ist, das Geld aus dem Hut zaubern könnte.
1: Vielen Dank. Ich würde sagen, das ist ein sehr schönes Schlusswort. Ah, es gibt noch eine Wortmeldung oder eine Frage.
2: I don't know, it was a good Schlusswort, so maybe, I don't know, I switched to English, I'm sorry, my name is Anna Leon, I mainly come from the dance and performance scene, but I'm speaking from 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Mm-hmm. And also I wanted to say thank you.
3: Senat Hergic Okto, mich würde interessieren, die Gründe, falls Sie welche bekommen haben, also wie habt ihr von der Entscheidung erfahren, und wenn das jetzt schon gesagt wurde, es tut mir leid, ich bin da konzentriert mit dem Streaming, aber wenn nicht, dann bitte um eine kurze Antwort.
1: Kannst du kurze Antwort geben, Uli?
4: Es gab keine Gründe, es tut allen wahnsinnig leid. Es geht um Sparen und das ist die Begründung.
1: Ja. Okay, dann vielen herzlichen Dank für das, dass Sie alle heute hier waren. Vielen Dank auch an die Zuhörerinnen und die Zuseherinnen an den internationalen Fernsehgeräten und Radiogeräten. Wie wir davor auch schon gesagt haben, Helga, du hast ja dann die CBA erwähnt, also die Pressekonferenz wird auch im Cultural Broadcasting Archive nachzuhören sein, auch auf Radio Orange, auch auf Okto TV nachzusehen sein. Vielen Dank. Bei weiteren Fragen bitte gern an uns melden. Und wir werden, also Radio Orange wird jetzt auch natürlich eine Kampagne starten für die Rettung von Radio Orange. Wir brauchen Finanzierung, damit wir auch 2027 weiter bestehen können. Vielen Dank.
5: Dankeschön.
6: Danke.

Liebe Zuhörerinnen, ihr habt jetzt die Pressekonferenz von Radio Orange gehört, wo wir eigentlich über die Zukunft von Radio Orange geredet haben und mehr darüber gelernt bei der Pressekonferenz gemeinsam mit verschiedenen Radiomacherinnen von unserer Radio haben Uli Weiß, also Geschäftsführerin von Orange 94.0, auch wenn Simone Nu, Katharina Bieringen von Vorstand, Vera Wolf und auch von Vorstand und Helga Schwarzwald vom Verband Freier Rundfunk Österreich geredet. Alles war von Julia Schönherr, unsere PR, moderiert. Und genau, wie ihr habt gehört, wir haben über die gegenwärtige Situation und auch die finanzielle Zukunft ein bisschen gesprochen. Ihr könnt das alles auch bei uns jetzt nachhören, auch im CBA-Plattform, auch wie bei unserer Webpage. Und wir laden euch auch für den freien Radiobeitrag vielleicht uns zu unterstützen durch diesen Beitrag. Sie können darüber auch auf unserer Webpage mehr lernen. Vielen Dank nochmal für Aufmerksamkeit und wir kämpfen weiter. Vielen Dank.

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Hey, so hört sich's an, wenn Salt and Pepper mal ordentlich gesalzen und gepfeffert werden. Von Bill McClintock, der hat den Mashup gemacht. Slipknot mit Psycho, Social und Salt and Pepper ganz klar mit Push It. Und damit hallo und herzlich willkommen zu einer neuen Ausgabe von Raven Rock, eurer Musikshow der besonderen Art. Wir haben auch heute wieder neue Mashups, wir haben ein Rätsel, wir haben einen Musikwunsch und ich stelle euch das neue Album von Dream vor, das nämlich, ich hab's gestern erst erfahren, mittlerweile Nummer 1 der deutschen Charts, der deutschen Albumcharts ist. Und wir machen weiter mit einem Mashup, und zwar ist dieses Werk von Joko Mack. Muss ich mal an Schokolade denken. Und Schokolade macht glücklich. Das Ding heißt Running Happy 2026. Mit dabei Airborne und Running Wild. Und Pharrell Williams mit Happy. Guter Einstieg in die Sendung. Eine Stunde lang Musik, die euch happy macht.

Ach, wie schön, da haben wir doch fast eine Zeitreise gemacht in die 80er Jahre, Metal aus den 80s. Stimmt aber nur halb, denn das ist eine Band, die von heute ist und ja, als Revival, als Erinnerung an die damalige Zeit 80s Metal wieder aufleben lässt. John Deva and the Rockets of Love, Bigger Than America. Das war die erste Single aus ihrem neuen Album Your Favorite Drug. Das erscheint am 16. Oktober. Wir sind gespannt. Was war davon? Mashup von DJ DOM, Mercy und Tush mit Duffy und Mercy und ZZ Top und Tush. Und wir machen weiter mit einem Musikwunsch. Den spiele ich gleich schon mal ein, denn der ist instrumental. Da kann ich drüber reden. Haha. Nämlich vom Frank aus dem hohen Norden, er hört uns über den Webstream und er schreibt mir: Herr Jörn, schön, war wieder eine schöne Show in der letzten Ausgabe. Inspiriert durch den letzten Kraftwerk-Mashup habe ich dazu dann gleich auch wieder einen Musikwunsch für die nächste Show. Den Mashup hatte ich nämlich irgendwann mal gehört und noch im Ohr. Wir haben ihn jetzt auch im Ohr. Von Nuphonic heißt der Künstler, der es gemacht hat. Und ganz klar dabei, ich denke mal, beide kennen wir doch, ne? Chase von Giorgio Moroder aus Südtirol, Klangkünstler, seit den 70ern dabei. Und eine Band, die zur gleichen Zeit groß wurde. Kraftwerk ist mit dabei, mit Das Model. So, und das Ding heißt Kraftwerk und Moroder, Chase the Model. Genug erzählt, jetzt hören wir rein.

Tainted Love mal anders, nämlich in der Ska-Version von DJ DOM und in den Mashup reingepackt hat er natürlich Soft Cell mit Tainted Love und The Liquidators. Und was war davor? Auch ein Werk von DOM, I Can't Get No Satisfaction, in der Reggae-Version natürlich die Rolling Stones und die Heptones. So, und jetzt kommt zu unserem Musikrätsel. Ich spiele mal den nächsten Song schon mal ein. Das ist nämlich was Neues von Venice. Wer ist Venice? Ein Country-Musiker und der hat eine neue Single rausgebracht. Mit zwei Songs drauf. So wie früher, ne? Eine A-Seite und B-Seite. Ich rede da jetzt ganz bewusst rein. Das ist ein Rätsel. Ich darf das jetzt. Und die zwei Songs stehen nämlich in einer ganz besonderen Verbindung zueinander. So, der heißt Crossfire. Jetzt hören wir mal ein bisschen rein und dann überlegt mal, ob ihr das vielleicht in einer anderen Version kennt.

So, ha. Ja, den Song kennt man, glaube ich, aber mit einer deutschen Melodie, mit einem deutschen Text. Aber in Wirklichkeit war das auch nur ein Cover. Denn das Original ist von den Bellamy Brothers und heißt Crossfire aus dem Jahr 1977. Das ist die Country-Version von Venice. Wunderbares Werk. Vielleicht spiele ich sie in der nächsten Sendung auch mal ganz komplett aus. Aber das Rätsel wird aufgelöst. Das ist nämlich in Wirklichkeit und so wie es in Deutschland auch am bekanntesten ist... Himbeereis zum Frühstück. Ja, der Klassiker von Hoffmann und Hoffmann aus dem Jahr 1977. Das war so ein bisschen Vorläufer der NDW-Zeit. Aber wie gesagt, auch das nur ein Cover von den Bellamy Brothers, die mit dem Original Crossfire im gleichen Jahr erschienen sind. So, und jetzt lege ich noch einen drauf. Achtung, ich lege noch einen drauf, denn die B-Seite von der neuen Single von Venice ist nämlich Himbeereis zum Frühstück in der Country-Version. Das ist ja mal ein Hammer. So, die spiele ich jetzt komplett aus, denn das ist wirklich ein wunderschöner Country-Song von einem Lied, das wir ganz, ganz anders kennen.

unter anderem Robin Schulz mit dabei in diesem Mega-Mashup. Speechless heißt das Werk von Paolo Monti. Da haben wir ganz viele bekannte Schnipsel rausgehört. Und was war davor? DJ DOM hat ihn gemacht. Love in Faith, ein Mashup mit George Michael und Faith und The Cult mit Love. Wir machen weiter und bleiben bei den aktuellen Tracks. Jetzt kommt Baby Rexter mit Faceless zusammen. Kennen wir noch im Original und das jetzt wieder in Faceless. Und Nicki Minaj mit New Religion Starships heißt das Werk von Sir Hank. Hören wir doch mal rein. Alles Gute kommt wieder. Auch das hier, Faceless. I can't get no sleep. Insomnia eigentlich, ne?

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Ja, was macht man da wohl? Man kauft am besten das ganze Album, wenn einem der Song gefallen hat. Das ist nämlich jetzt ganz neu erschienen, Stammtischparolen, das neue Album von Dream. Und da ist auch der Song Knutschfleck mit drauf, der mich übrigens erinnert an Bum Bum von Blümchen. Und mit Blümchen hat er ja auch ein Duett gemacht, K2, das ist auch da mit drauf. Und ja, viele bekannte und unbekannte Songs sind da drauf. Und momentan die Single-Auskopplung lautet Südafrika. Die spielen wir nicht, ich spiele gleich was anderes von dem neuen Album. Davor möchte ich auch noch sagen, was davor gelaufen ist, nämlich von DJ Commander Echoes in the Dark. Das ist, hinter dem Pseudonym versteckt sich Roland Schilling, ein deutscher Musiker, der seit Jahrzehnten schon als Drummer, Gitarrist und DJ vor allem in Sachsen-Anhalt, Thüringen und Niedersachsen unterwegs ist. Wunderbare neue Nummer. So, wir kommen wieder zu Dream zurück und bevor ich die nächste Scheibe hier abfahre, möchte ich euch noch sagen, wie ihr euch bei der Show beteiligen könnt mit euren Grüßen, Musikwünschen, Tipps und was ihr sonst noch wissen wollt, schreibt mir einfach eine E-Mail an ravenrock@online.de, ravenrock@online.de. So, und das ist ein Song, den habt ihr noch nicht gehört, es sei denn, ihr habt euch das neue Album tatsächlich gekauft. Der heißt nämlich Borische Partie und damit tschüss und bye bye, bis zum nächsten Mal.

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1: Heute ist der 1. Mai 2026, der internationale Kampftag der Arbeiterklasse, so wie der 1. Mai in der DDR hieß. Und ihr hört hier SM Radio Dessau auf 4 fröhlichen Frequenzen. Das ist einmal 9670 kHz um 8 Uhr UTC, 6095 kHz um 13 Uhr UTC, 12060 kHz um 16 Uhr UTC und 3955 kHz um 21 Uhr UTC. Diese Sendung heute ist in Deutsch und in Englisch. Und ganz wichtig, diese Sendung wird durch Spenden der Hörer finanziert.
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3: Heute hauen wir natürlich mal wieder richtig auf den Putz und haben weltweit wieder große Kurzwellensender für euch angemietet. Beginnen tun wir auf der 9670 kHz aus Wufferten in England, dann hört ihr uns auf der 6095 kHz aus Known in Deutschland und der krönende Abschluss der großen Sender bildet die 12060 kHz aus Gavar in Armenien. Dort wird diese Sendung dann, passend auch zum Inhalt, über die modernste Technik der Sowjetunion in den Äther abgestrahlt. Und als kleine Zugabe nutzen wir mit geringerer Leistung dann noch die 3955 kHz, den Sender Rohrbach von Channel 292. Diese gesamte Sendung ist auch finanziert von euch, lieben Hörern, aus euren vielen Spenden. Und was gibt es heute zu hören? Ihr habt ja schon ein bisschen gehört, Radio Berlin International, aber nein, heute gibt es mal wieder feinste DDR-Schlager zu hören.
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0: Das war Wie Dynamit mit Holger Bieger aus dem Jahr 1978.
1: And this was Wie Dynamit by Holger Bieger from 1978.
0: Das war Daniel, mein Co-Moderator, denn my English is horrible.

0: Das waren Grüße an meinen blonden Stern und gesungen hat dieses Lied 1964 der wohl bekannteste Schlagersänger der DDR, Frank Schöbel. Heute gibt es keine Arbeiterkampflieder zum 1. Mai. Heute gibt es Schlager und nur Schlager aus der DDR.
1: 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It was sung from one of the most popular singers of the GDR, Frank Schöbel. He sang the song in 1964. Today we do not broadcast workers and fighting songs of May 1st. 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

0: Die zuerst gehörte Erkennungsmelodie war von der Radio DDR Schlagerrevue. Eine Sendereihe, die am 11. September 1953 das erste Mal auf Sendung ging und 1731 Mal ausgestrahlt wurde. Am 26. März 1990 war, wie so vieles, Schluss damit. Gesendet wurde seit den 60er Jahren jeden Montag 20.05 Uhr live. Eine Wiederholung gab es Mittwochvormittag. 7.000 Titel wurden in dieser Sendereihe vorgestellt. Im Laufe der Jahre belief sich der Postberg auf 7 Millionen Zuschriften. Vom ersten Tag an moderierte die Schlagerrevue der DDR-Unterhaltungsguru Heinz Quermann. Danach sang Peter Albert "Bis zum Horizont war alles blond". 1975 durfte man also noch Äußerlichkeiten von Frauen besingen. Seit der angeblich bunten Republik Deutschland ist Schluss damit, die Schönheit der Frauen zu lobpreisen, weil sie sich dadurch sexuell belästigt fühlen. So zumindest die Grünen und andere Spinner. Und nun ein Lied, das es sogar in die Rias Evergreens A Go-Go von Lord Knut geschafft hat. Sing my Sachse sing, Jürgen Hart aus dem Jahr 1979.
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0: Wir haben noch einen Tipp in eigener Sache vom Worldwide DX Club bekommen von Bernd Henning. 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Juni 2026 bis zum 19. Juli 2026 ein DX-Contest. 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

0: 1968 stellte der Gerd Michaelis Chor fest, dass die Nacht blau ist.
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0: Sonja Schmidt landete 1971 ein One-Hit-Wonder mit dem himmelblauen Trabant.
1: Sonja Schmidt, 1971 made a One-Hit-Wonder with ein himmelblauer Trabant

0: Jetzt vier im Osten recht bekannte Filmmelodien. 1980 kam der Film Solus Honey in die Kinos. Regisseur war übrigens Konrad Wolf, der Bruder des Chefs der Auslandsspionage Markus Wolf. Die weibliche Hauptrolle war mit Renate Köstner besetzt und Regine Dobberschütz gab ihr ihre Singstimme. Danach die Filmmusik von der sich immer noch großer Beliebtheit erfreuenden Fernsehserie Zur See von 1977.
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0: Der nun folgende Programminhalt ist nur auf Deutsch verfügbar und dauert aber nur wenige Minuten. Wir stellen euch ja gerne unsere Heimatstadt Dessau vor. Und für euch haben wir dort ein paar Geschichten und Sagen gesammelt und diese auch vertont.
1: The following program is only in German and lasts just a few minutes. We'd love to introduce you to our hometown, Dessau, and collected a few stories and legends for you.

0: in einer losen Reihe möchten wir euch Sagen und Geschichten aus Dessau und Umgebung in unseren Sendungen präsentieren, sobald wir etwas Zeit haben. Das gleichnamige Buch ist im Verena Schiffner Verlag aus Köthen erschienen. Die verschiedenen Sagen und Geschichten werden euch vorgelesen von Corinna Stein, Daniel Riedelt, Ralf Torstenberger und Max Berger. Heute hört ihr Der Hubitzkeller.
1: Eine halbe Stunde Weges von Kühnau, nicht weit von der preußischen Grenze an der Landstraße nach Aachen, liegt in ziemlich wilder Gegend im Torfe der Hubitz oder Hubitzkeller. Der Ort ist verrufen und mancherlei schaurige Sagen gehen im Volke um von einer verwegenen Räuberbande, die hier von einer unterirdischen Höhle aus vor Zeiten ihr Unwesen getrieben und die weite Umgegend zum Hauptplatz ihrer Gräueltaten gemacht haben soll.
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2: 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Ich hoffe, ihr konntet uns auf den 4 fröhlichen Frequenzen sehr gut empfangen und es war für jeden etwas dabei. Wir hören uns am 10. Mai zu unserer planmäßigen Sendung auf 6095 kHz wieder, um 11 Uhr UTC. Dort gibt es ein Interview mit einem Dessauer Schauspieler. Zu guter Letzt noch der Hinweis: Am 16. Mai findet in Ottenau das 45. überregionale DX-Treffen wieder statt. In Deutsch moderierten für euch Ralf Thorsten und Max Berger. In Englisch Paulina und Daniel. Als Rauschmeister haben wir für euch City am Fenster. Vergesst nicht, eure Antennen zu erden.
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2: Herzlich willkommen bei SM Radio Dessau im März 2025. Ihr hört uns wie immer auf 6095 kHz mit 100 kW über den Sender Nauen sowie mit 10 kW über den Sender von Channel 292 auf 6070 kHz. Ich bedanke mich für die vielen Zuschriften zur vergangenen Sendung, die am 9. Februar 2025 lief, wo es um die Auswertung der Hörerpost ging. Dazu hört ihr nochmal einen ganz kleinen Beitrag im April. Heute dreht sich alles um Ari Leschnikow. Mein Vater hat wieder einiges vorbereitet für euch.
4: Als 1997 der Wilsmeyer-Film Comedian-Harmonists in die Kinos kam, löste dies einen wahren Comedian-Harmonist-Hype aus. Mittlerweile sind die Wogen schon lange geglättet. Was uns bei SM Radio deshalb bewogen hat, an dieses einmalige und nie wieder erreichte Sextett zu erinnern. Wir wollen keine Sendung über die Comedian-Harmonists machen, sondern euch eine verschollen geglaubte Sendung des DDR-Rundfunks zu Gehör bringen. Sie galt bis 1998 bis auf 3 Minuten als nicht mehr vorhanden. Es existierte aber noch ein kompletter privater Mitschnitt, leider von der Mittelwelle aufgenommen. Die Sendung entstand 1965 bei Radio DDR Sender Dresden. Gastgeber war kein geringer als Hans-Joachim Wolfram, der in den 1970er Jahren im DDR-Fernsehen mit seiner legendären Sendung Außenseiter Spitzenreiter in der DDR weltberühmt wurde. Zu Gast bei ihm war damals Ari Leschnikow, einst brillanter Tenor der Comedian-Harmonist, der scheinbar spielend das hohe F sang. Er war gebürtiger Bulgare und lebte nach dem Krieg wieder in seiner Heimat, wo er am 31. Juli 1978 im Alter von 81 Jahren starb. Er hatte, wie einige andere Mitglieder der Comedian-Harmonists auch, durch den Krieg alles Materielle aus seiner Glanzzeit verloren. Durch einen Dresdner Musikprofessor war er einige Male in der DDR zu Gast. Leider wurde mit ihm nichts im Fernsehen produziert. Das nachfolgende historische Tondokument des DDR-Rundfunks soll an ihn erinnern. Der Mittelwellenmitschnitt wurde so gut wie möglich und sinnvoll überarbeitet. Wir von SM Radio Dessau haben die Lieder, die wir ad hoc parat hatten, durch unsere akustisch besseren Aufnahmen ausgetauscht, uns aber vorbehalten, fast alle Lieder zu kürzen, damit wir mit der Zeit hinkommen. Ihr könnt uns gerne schreiben, ob ihr einmal Sendungen von SM Radio Dessau mit Musik der Comedian-Harmonists hören wollt. Ich bin sogar stolzer Besitzer mehrerer Shellac-Platten dieser Gruppe und es befindet sich sogar eine Platte der amerikanischen Revelers, der musikalischen Vorbilder der Comedian Harmonists, in meinem Besitz. Übrigens, der letzte Comedian Harmonist starb als jüdischer Rabbiner am 9. November 1998, kurz nachdem der MDR-Hörfunk ihn in seiner Wahlheimat Palm Springs, Kalifornien, noch einmal interviewt hatte.
5: Unser Mitarbeiter Hans-Joachim Wolfram nahm Gelegenheit, mit dem Künstler ein Gespräch zu führen, im Funkhaus am Lingner Platz. Dadurch sind wir in der Lage, in den folgenden 50 Minuten als erste Rundfunkstation unserer Republik einen zusammenfassenden Bericht vom künstlerischen Schaffen dieses Sextetts zu senden. Darüber hinaus werden Sie teils noch nicht veröffentlichte Aufnahmen mit den Comedian Harmonists hören. Ich wünsche Ihnen gute Unterhaltung.

0: Ein Lied geht um die Welt. Ich sage herzlich willkommen, liebe Hörer, zu dieser Sendung, die wir den Comedian-Harmonists widmen. Mit besonderer Freude begrüße ich Herrn Professor Ari Leschnikow aus Sofia, den ersten Tenor des weltberühmten Sextetts, der, wie Sie vielleicht wissen, seit einigen Tagen in Dresden weilt. Herr Leschnikow, um vielleicht gleich hier richtig ins Gespräch zu kommen, eben dieser Tenor, der das hohe F gesungen hat in dem Titel, das waren Sie.
1: Ja, das war ich.
0: Herr Leschnikow, es ist sehr ungewöhnlich, dass ein Tenor bis hinauf zum F kommt. Das ist ja fast ein Sopranton.
1: Ja, das ist, wie soll ich denn sagen, dieser Ton, was ich jetzt damals im Platten gesungen habe, das ist der, wo er mit sozusagen auf Italienisch oder gemischte Ton, Kopf und Brust. Technik. Und durch sehr viel Arbeiten bei dem Gesangpädagogen, da habe ich das erreicht.
0: Herr Leschnikow, wie ist eigentlich Ihr Besuch hier in Dresden zustande gekommen?
1: Also was soll ich dir sagen, für Dresden habe ich wirklich sowas nicht erwartet. Doch habe ich erwartet, aber habe ich gedacht, dass Dresdner haben mich wahrscheinlich vergessen. Mhm. Aber das war ganz umgekehrt. So reißlich, so herzlich empfangen, dass ich überhaupt am Bahnhof durch die Presse da empfangen konnte, ich nie ein Wort sagen. Und ich danke für meine
0: Einladung
1: hier in Dresden durch Herrn Netter, der Lehrer, der mich am 10. Januar, September einen Brief geschrieben hat und lud mich hier einen Besuch nach in Dresden zu erstatten. Und ich habe so von Herzen das eingenommen und alles gemacht, dass ich endlich mal hier nach Deutschland seit 23 Jahren wieder in Dresden zu sein.
0: Ja, und dieser Herr Netter, der übrigens eine der größten Schallplattensammlungen besitzt mit den Comedian-Harmonists, der ist heute mit hier bei uns im Funkhaus. Und Herr Netter, wir dürfen uns gleich jetzt schon bedanken für die vielen, vielen Aufnahmen, die Sie auch dieser Sendung zur Verfügung gestellt haben. Denn Herr Professor Leschnikow hat wohl alle Platten bei einem Angriff auf Sofia verloren.
2: Ja, das ist so. Herr Professor Leschnikow hat also seine eigenen Platten nach 23 Jahren in meiner Wohnung zum ersten Mal wieder gehört. Und dass ich meine Platten dem Rundfunk zur Verfügung stelle, das ist selbstverständlich, denn ich weiß, dass sich auch alle anderen Menschen über diese Aufnahmen freuen. Und das ist für mich ebenfalls eine Freude. Ich habe nicht umsonst gesammelt.
0: Wir wollen jedenfalls in der nächsten Dreiviertelstunde viele musikalische Erinnerungen wach werden lassen. Und so haben wir eigentlich allerhand vor. Beginnen wir damit. Wie haben Sie eigentlich, Herr Professor Leschnikow, damals 1928 angefangen?
1: Das war es so. Wir waren im Großschauspielhaus engagiert als Chorsänger. Und zwar Herr Biberti und Zizowski und ich. Und Herr Biberti hatte durch eine Zeitung, eine Annonce gelesen, wo er ein junger Herr, Schauspieler, suchte so schöne Stimmen für etwas. Bebette schrieb mir eine Karte und zu dritt sind wir zu dieser Herr Frommermann hieß er, zu ihm gegangen und haben wir sofort lassen wissen, um was handelt es sich. Mhm. Und dabei waren wir alles einverstanden und sofort suchten wir bei der anderen Stimme. Das war der dritte Tenor, müsste wir haben, und der eignete den der Herr Frommermann dabei dazu. Und ich brachte der Pianist, Herr Botz, und er war auch sofort einverstanden. Und da haben wir dann angefangen zu arbeiten. Und zwar 8 Monate ununterbrochen. Trotzdem, dass wir im Schauspielhaus als Chorsänger auftraten, nach der Vorstellung. Und
0: wo haben Sie da geübt?
1: Das haben wir zuerst in der Wohnung der Herr Frommermann. Aber da war er so klein, das Zimmerchen, und war zu kalt. Mhm. Das war in Winterzeit. Und dann haben wir bei Frau Astaniersen, die Filmschauspielerin, und ihre Tochter war sozusagen Braut von Herr Frommermann.
0: Herr Netter hat jetzt seine Bücher aufgeschlagen. Er ist ja, wie gesagt, auch ein direkter Forscher, was die Comedian-Harmonists betrifft, nicht? Sie haben schon ein bisschen auch studieren können und Sie haben noch hier was zu sagen.
2: Ja, und mein Freund Auer ist mir bestimmt nicht böse, dass er einen vergessen hat, und zwar Erich Collin, den zweiten Tenor. den haben wir noch nicht erwähnt.
0: Aha. Und sagen Sie, Herr Professor Leschnikow, was waren denn so die ersten Titel, die Sie damals gesungen haben?
1: Das wäre jetzt vorgespielt haben, die Platte Ein Lied geht's und die Welt.
0: Mhm. Und einige Zeit später kam dann Veronika, der Lenz
1: Veronika,
0: ist da.
1: Veronika, der Lenz ist da. Und das kann ich jetzt nochmal sagen, die ganze Arrangement. Und das hat er, Anfang hatte Herr Frommermann bei mir zu machen, aber das war wirklich sehr, sehr gut, sehr nett. Aber dann hat er bis jetzt alle Platten, was wir gesungen haben, Arrangement hat er Herr Boots.
0: Mhm.
1: Erwin Boots hat er das alles arrangiert. Viele haben sich versucht nachzumachen, ja. Aber waren wir nicht zu erreichen.
0: Und jetzt hören wir uns jedenfalls erst einmal an. Veronika, der Lenz ist da.

0: Mädchen lacht, Jüngling spricht. Wir waren gerade darauf gekommen, es gibt nur wenige Gesangsgruppen, Herr Professor Leschnikow, die versucht haben, ihren Stil zu beherrschen. Als man sich nach den ersten Erfolgen klar darüber war, zusammenzubleiben, stand da auch schon eine gewisse künstlerische Linie fest, auf der Sie ja all die Jahre unbeirrbar weitergegangen sind.
1: 8 Monate, nicht wahr?
0: 8 Monate haben Sie an einem Monate Titel geprobt,
1: haben
0: ja?
1: Haben wir also richtig gearbeitet.
0: Ach so, ja. Mhm.
1: Ganz 8 Monate. Und dann haben wir schon inzwischen, der hat sich die Manier der Comedy Harmonies
0: herausgebildet.
1: Und darauf haben wir auch nicht nur die Jazzmusik und haben wir sehr große Aufmerksamkeit auf deutsche Volkslieder gemacht. Mhm. Und zwar, Herr Boss hat das so schön arrangiert, so wie einfach die Musik ist. Hat
0: wir
1: keine
0: haben,
1: Änderung ja, gemacht.
0: Wir haben dann auch Gelegenheit, dafür 2 Beispiele zu hören. Aber darf ich noch einmal fragen, ob es zu Ihrer Zeit damals schon irgendwelche Gesangsgruppen gegeben hat, die Ihren Stil bevorzugten?
1: Ja, die waren viele, aber auch so. Ja, das war das Anfang, haben wir die Platten von sogenannten Amerikaner Revelers.
0: Mhm.
1: Revelers.
0: Ja.
1: Und ja, aber die war da so auch, die war vierstimmig.
0: Mhm.
1: Vierstimmig und mit der Klavierbegleitung. Aber die waren mehr auf Jazz gegründet, wie wir angefangen. Und haben wir etwas ein bisschen mal nach rechts sozusagen gebogen, wollten wir unsere Art sein.
0: Ja.
1: Die sind geblieben. Dann haben wir versucht, ähnlich mal zu den Schallplatten zu kommen.
0: Mhm.
1: Und irgendwo
0: also das gab es auch damals schon, ja?
1: Ja.
0: Den Wunsch, zur Schallplatte zu kommen, ist klar.
1: Ja, ja, ja.
0: Wir waren schon darauf gekommen, Herr Professor Leschnikow, dass Sie sich sehr dem deutschen Volkslied gewidmet haben. Und ich glaube, diese Ihre Auffassung von der Interpretation des Volksliedes, die ist ebenso einmalig wie Ihre gesamte Gesangsgruppe. Wir können das jetzt an 2 Beispielen noch einmal ganz gut verdeutlichen. Und wir werden zuerst hören, sah ein Knab ein Röslein stehen.

0: Bevor wir jetzt das zweite Volkslied hören werden, Herr Professor Leschnikow, es ist ein Lied, ein deutsches Volkslied, das Sie, wenn Sie von Ihren vielen Reisen wieder einmal zu Hause waren, Ihrem Söhnchen gesungen haben, ganz allein. Stimmt das?
1: Ja, das stimmt. Also das war sehr interessant. Ich hatte, also mein Sohn war damals so Baby sozusagen, und wo ich also die deutsche Text gelernt habe, weil ich habe eine Schwester gehabt als Ausländer, und sogar kann ich ruhig sagen, bis jetzt ist niemand von den Kritikern was gesagt, dass die Aussprache oder meine wenigstens, ja, wenn ich die bei dem deutschen Volkslieder führe ich die Melodie, mhm, am meisten, nicht wahr? Und die hat mir wirklich die deutsche Volkslieder so gefallen, und versuchte ich so mein kleines Söhnchen damals im Ohren in seinem Bettchen zu singen, zum Beispiel der Schlaf für mein Prinzen, Schlaf ein von Mozart, und habe ich wirklich, das Kind hat reagiert und hat sich sozusagen einschlafen können, ja, konnte, und sich dadurch habe ich mich so mit so geflüstert in Ohr, wie ich jetzt zum Beispiel in den Schallplatten auch gesungen habe.

0: Also da kann man wirklich von Piano sprechen. Wenn man sich mit einem Künstler unterhält, dann versucht man, Stationen der Laufbahn in den Mittelpunkt zu rücken, die unvergessen bleiben. Und darüber wollen wir uns jetzt ein wenig unterhalten. Wo gab es für die Komödienharmonist den größten Erfolg, Herr Professor Leschnikow?
1: Also, wir haben angefangen zuerst in Berlin.
0: Ja.
1: Bei dem im Großschauspielhaus, wo wir früher als Chorsänger waren. Und da wurden wir dann unter dem Ensemble alle vor dem Direktor Scharell vorgesungen. Und da war er sofort begeistert und hat uns sofort engagiert. Und zwar, wenn ich jetzt sagen, von 200 Mark monatlich Gage, wir stiegen sofort auf 75 Mark pro Abend. Das können Sie sich vorstellen.
0: Für die damaligen Verhältnisse.
1: Nicht wahr? Für die Verhältnisse. Und da haben wir schon gemerkt, dass wir zu singen haben, der Kuminghammer ist also alleine auf der Bühne, da hat sofort der Berliner empfangen mit großer Freude. Und dann gingen wir nach dem Verlauf der Operette, da gingen wir in Tournee. Und zwar, erste Stadt, was wir gehabt haben, das war Leipzig. Leipzig haben wir die große Erfolg das erste Mal gehabt.
0: Ja, mit welchen Künstlern waren Sie da zusammen?
1: Wir haben zuerst, das habe ich vergessen, da nach dem Großschauspielhaus haben wir im Berliner Theater in Berlin eine solche musikalische Pieße und kann man ruhig sagen, auch so Operette von Komponist Mischa Spolensky. Und da haben wir mit Hans Albers, Marlene Dietrich, Rosa Valetti und sehr große andere Künstler
0: zusammengearbeitet.
1: Ja, mitgewirkt. Mhm. Und da hatte die Marlene Dietrich ihren Vertrag nach Hollywood bekommen. Hans Albers hatte sofort seinen Vertrag im Ufer als feste Künstler, Filmschauspieler. Und wir, da kam auf einmal, suchte nun Direktor Berchold aus alte Schauspielhaus Leipzig.
0: Ja.
1: Und hatte uns, dass wir in Leipzig diese Stücke mitzumachen. Selbstverständlich haben wir das angenommen, haben wir Orchester mitgenommen und die Ballettmädel von derselben Theater. Und das war der riesige Erfolg, was zuerst richtig gesehen haben, dass wir sind wir etwas und wir gehen vorwärts.
0: Ja, auch über die Grenzen Berlin hinaus sehr bekannt sind. Und ich möchte sagen, es dauerte ja auch damals gar nicht lange und Sie waren in der ganzen Welt bekannt.
1: Ja.
0: Und ich glaube, mit zu den schönsten Erlebnissen gehört auch ein Fest der Matrosen in New York, das ist in vielen Büchern erschienen, auf dem Deck eines Flugzeugträgers gesungen haben.
1: Ja, ja. Wir waren nach Amerika, nach New York engagiert. Und fuhren wir mit großen Dampfer damals, Europa.
0: Ja.
1: In New York wurden wir empfangen, selbstverständlich haben wir Radio City gesungen. Und da wurden wir eingeladen auf dem größten Schiff, das heißt der Flugzeugträger,
0: ja.
1: Saracosa. Und da sangen wir da, auf dieser Tisch, auf der Decke, waren 8000 Menschen. Bei der Seite waren die Matrosen, in der Mitte, der erste Reihe war damals der Präsident von Amerika, Roosevelt, mit seiner Gattin und Sohn. Und die alle da, Admiräle und Offizier von dem Deck. Bevor wir nach in dieses Schiff gingen, von Europa haben sie der Kapitän, wie hieß der? Kapitän Lehmann hatte gesagt, also hören Sie mal, meine Herren, also wenn wir das Wienerlied hören, nicht wahr, dann werden wir ihr mit unserer Sirene also begrüßen.
0: Ja, ein großer Seemannsabend.
1: Ja.
0: Und da sind dann alle Sirenen losgegangen.
1: Das war
0: ein tolles Konzert.
1: Jawohl, und wir sangen diese, das ist die Liebe der Matrosen.
0: Ja, und diese Liebe der Matrosen, die wollen wir uns jetzt anhören.

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0: Für alle, die sich jetzt erst zugeschaltet haben, ihr hört SM Radio Dessau mit einem historischen Tondokument aus dem Jahre 1965. Wir bringen eine Sendung von Radio DDR mit dem Tenor der legendären Comedian-Harmonists Ari Leschnikow. Gastgeber war Hans-Joachim Wolfram, der später zum Fernsehen ging. Es handelt sich um einen privaten Mittelwellenmitschnitt einer verschollen geglaubten Sendung. Und weiter geht es jetzt hier mit der Liebe der Matrosen.

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0: Ich habe leider keine Sirene und auch keine Hupe hier im Studio, sonst hätte ich jetzt mal kräftig ins Horn gestoßen, wie man so sagt. Herr Nether, diese Platte ist ja auch aus Ihrer Sammlung gewesen. Wie alt ist die übrigens schon?
1: Diese Aufnahme ist rund 30 Jahre
0: alt. Rund 30 Jahre und noch sehr gut erhalten. Ich glaube, Sie pflegen sie alle ganz besonders gut.
1: Ja, also es kam oft Besuch zu uns und meine Frau sagte, mein Mann dürfen Sie jetzt nicht stören, er poliert seine Platten.
0: Mhm, ich habe jetzt absichtlich Herrn Professor Leschnikow nicht mit ins Gespräch einbezogen, denn wir haben jetzt einen Titel mit den Comedian Harmonists, das Liebeslied von Fritz Kreisler. Und es ist wohl ein Titel, der Herrn Professor selbst recht gut gefällt. Er hat diese Aufnahme auch bei Ihnen jetzt erst wieder gehört. Und es hat Ihnen ja auch sehr viel Mühe gemacht, überhaupt erst einmal zu dieser Platte zu kommen.
1: Naja, also nach 47, ich kam aus amerikanischer Gefangenschaft, da waren meine Platten von 20 auf 3 reduziert. Und dann habe ich eben meine Jagd begonnen. Und da gab es natürlich manche kleine Episode, gerade diese Aufnahme. Ich wurde mal bei einem Sammlerfreund eingeladen, da konnte ich nicht mit meinen damals 200 Platten, der hatte 6.000.
0: Ja.
1: Und siehe da, es waren auch 3 Comedian Harmonists dabei. Und von den 3 eine, die ich nicht besaß. Aber es war ein Sammler, ähnlich wie ein Briefmarkensammler. Es kommt nichts wieder raus aus der Sammlung. Und da hat mir die Frau geholfen, die sagte, Herr Nether, lassen Sie meinen Mann Zeit. Haben Sie nicht etwas als Gegenleistung? Und da habe ich ihm eine wunderbare Caruso-Platte geboten. Und da war er natürlich Feuer und Flamme. Das war etwas
0: für seine Spezialität. Und da hat er dann die 3 Platten rausgegeben.
1: Er hat mir aber noch 2 Bama-Bass-Platten zugelegt.
0: Mhm, ja.
1: Und das ist die Aufnahme. Das Liebeslied von Fritz Kreisler, die Liebe kommt, die Liebe geht.
0: Wir wollen uns ein kleines Stück anhören.

0: Das war ein Stück Liebeslied von Kreisler. Und Herr Professor Leschnikow, wer hat den Text dazu geschrieben?
1: Den Text hatte mein Kollege Herr Robert Beberti.
0: Mhm. Das war also Ihre Lieblingsplatte oder das ist noch Ihre Lieblingsplatte, die Sie nun nach Jahren wiederhören konnten in der Sammlung von Herrn Nether. Ja, und nun muss ich sagen, nach unserem kurzen Bekanntwerden und ich habe mich auch schon sehr für die einzelnen Titel der Komödien Harmonist interessiert, aber das Tollste, was ich überhaupt je gehört habe, das ist die Ouvertüre zu Der Barbier von Sevilla von Rossini. Ja. Und sagen Sie einmal, bevor unsere Hörer jetzt diese Aufnahme hören werden, wie lange haben Sie daran gearbeitet?
1: Für diese Platte überhaupt haben wir nur also 2 bis 3 Wochen.
0: Mhm.
1: War er fertig.
0: Und Herr Professor Leschnikow, hat da jeder einzeln seine Stimme bekommen oder haben Sie dann immer zusammen?
1: Jeder einzelne hat seine Stimme bekommen. Arrangement wieder hat er der
0: Erwin Boots. Ja.
1: Erwin Boots hat er das arrangiert und jeder hat seine Stimme bekommen. Musste sich alleine zuerst ansehen und da haben wir also erste, zweite, dritte zusammen, dann in Gruppen sozusagen, dann die Bariton und Bass und der dritte Tenor und dann haben wir Ensemble probiert mit dem ganzen Ensemble und zwar dann die Nuancen und so weiter und so weiter und haben wir von den Platten dirigiert von dieser große Dirigent.
2: Wir sind Furtwängler.
0: Herr Nether weiß tatsächlich alles. Es hat mit dieser Platte noch etwas ganz Besonderes auf sich. Sie ist gleichzeitig auch die Lieblingsplatte von Wilhelm Furtwängler geworden.
1: Ja, das war da und da haben wir sogar eine sozusagen
0: eine Widmung,
1: jawohl, Widmung von ihm.
3: Ah.

0: Noch einmal ganz kurz der Hinweis, dass wir heute eine Sendung von 1965 von Radio DDR bringen, in der der legendäre Tenor der Comedian-Harmonists Ari Leschnikow im Gespräch mit Hans-Joachim Wolfram war. 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Und dort gibt's ein Formular, dort könnt ihr uns elektronisch schreiben und könnt diese Sendung und viele andere interessante Sachen noch einmal nachhören. Und ihr habt zwar wahrscheinlich gemerkt, dass ich nur die Veronika ein bisschen gekürzt habe. Wir kommen gerade so hin mit der Zeit und ich denke, die Veronika ist so bekannt, dass wir uns dort auch mal ein kleines bisschen eher ausblenden konnten. Und weiter geht's mit der Sendung mit Ari Leschnikow.
1: Wir bringen eine Sendung mit Professor Ari Leschnikow, einst erster Tenor der weltberühmten Comedian-Harmonists. Ja, meine Hörer, wir schreiben das Jahr 1933. Der Faschismus tobt in Deutschland, der Rassenwahn treibt sein Unwesen und für tausende Menschen beginnt eine schwere Zeit. Familien werden auseinandergerissen, viele Menschen müssen Deutschland verlassen, um ihr Leben zu retten und auch die Comedian-Harmonists werden getrennt. 1935 fuhren 3 Mitglieder nach Wien und 3 blieben in Berlin. Ein schmerzlicher Augenblick für Sie, Herr Professor.
2: Also, unsere Trennung war wirklich ein Schlag auf alle 6. Die 3 Juden müssten Deutschland verlassen und sind nach Wien gefahren, wo sich auch ein Ensemble gebildet und wir blieben in Berlin. Piperti, Boots und ich bildeten auch ein neues. Ja. Wir müssten neue Sänger suchen. Also, dass er sich so geeignet für unser Ensemble, für unsere richtige Comedian-Harmonists. Das war wirklich am Anfang sehr schwer, aber wieder mit der Mühe und größter Arbeit haben wir das geschafft. Trotzdem, es gab sogar einen kleinen Unterschied, dass die alten Stimmen und die neuen Stimmen. Aber haben wir erreicht. Und dann haben wir hier in Deutschland angefangen. Und die anderen sind dann Österreich, dann sind nach Amerika gefahren und sogar in die Sowjetunion. Mhm. Und seitdem habe ich überhaupt von ihm nichts mehr gehört. Und nach dem Krieg habe ich so kleine Truppe gebildet. Durch unsere Kulturkammer in Sofia sind wir durch Bulgarien auf Tournee gereist.
1: Ja, und diese Aufnahme, die wir jetzt hören, die Platte liegt schon auf, das ist eine der letzten Aufnahmen mit vor Ausbruch des Krieges. Herr Netter, Sie sind der Statist.
3: Ja, also ist diese Aufnahme, ich behaupte, die geht heute erstmalig über einen Sender, denn die Matrize ist die Platten geprägt worden, oder einige Platten geprägt wurden, zerstört.
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0: 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Sagte Max das Männlein sein, dass ich im Wald allein mit dem kokoroten Männlein.
1: Das waren also 8 Variationen über das deutsche Volkslied Ein Männlein steht im Walde. Wir waren schon einmal darauf gekommen, Herr Professor Leschnikow. Nach dem Krieg hat man nie wieder einen Versuch unternommen, sich zusammenzufinden.
2: Nein, ich hatte nicht.
1: Ja, so ist uns nichts weiter geblieben als unzählige Schallplatten, die noch heute in vielen Sammlungen zu den Kostbarkeiten zählen.
2: Zu hören. Und ich danke von Namen alle meinen Kollegen und ich.
1: Ich kann Ihnen sagen, dass gerade in Dresden im Schallplattentheater viele Abende stattfinden, die den Comedian-Harmonists gewidmet sind. Ich weiß, dass Sie, verehrter Herr Professor Leschnikow, am letzten zur Überraschung der Gäste selbst teilnahmen und sicher auch in vielen Gesprächen mit Künstlern unserer Stadt gespürt haben, dass Ihr Wirken vor nunmehr 20, 30 Jahren noch sehr lebendige Gegenwart ist. So wünsche ich Ihnen, Herr Leschnikow, noch viele Jahre beste Gesundheit. Ich danke Ihnen, Herr Nether, für Ihre Ergänzungen hier, vor allen Dingen für die vielen Platten, die Sie uns zur Verfügung gestellt haben. Und zum Schluss hören wir eine Aufnahme. Und zwar hat sie die Überschrift gefunden, der alte Cowboy, das letzte Stell dich ein. Können wir dazu noch eine Erläuterung bekommen? Was ist das für ein Lied?
2: Ja, das ist eine Cowboys-Lied, welches ist meine Lieblingslied.

0: Das war's von uns im März 2025. Wir hören uns dann am 13. April 2025 zur gleichen Zeit auf den gleichen Wellen wieder. Dort gibt es Teil 2 zu Ari Leschnikow und den Komödienharmonist sowie ein Auszug aus der Schallplatte von 01 bis 99. Dort hört ihr dann mal auf Kurzwelle Dampflokgeräusche. Mal sehen, wie das klingt. Ich soll übrigens noch ein großes Dankeschön ausrichten, und zwar von der Freundin, die die Ansage der Empfangsberichte für mich mit eingesprochen hat. Und wer schon länger dabei ist, dem ist die Stimme sogar bekannt. Ihr habt sie bereits 2022 mit fast dem gleichen Text schon einmal gehört.
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0: 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Am Mikrofon ist Rico.
1: Oh, hat er das nicht wunderschön gesagt? Und damit ein herzliches Willkommen zur allerersten Ausgabe des Satzzentrale Hörerclubs. Ja, was ist das? Diese Sendung wird jetzt jeden Monat einmal live ausgestrahlt. Darin gibt es Aktuelles zum Medienportal, zu den fünf Radiostationen der Satzzentrale. Interviews soll es geben, Geschichten und ihr dürft natürlich künftig auch mit live dabei sein. Und zwar am Telefon, via WhatsApp oder auch über unseren Satzzentrale ANI-Chat. Das vielleicht mal vorneweg zu dem Hörerclub. Und damit sind wir auf allen fünf Stationen live drauf. Wir sind auf Satzzentrale Technikradio, Retro, Deluxe, ANI und Nature. Und das sind unsere ersten Inhalte der heutigen Sendung. Wir erzählen etwas zur Entstehung der Seesender, speziell zu ANI. Dann, die Satzzentrale Radios haben ein niegenagelneue Soundpaket bekommen und dazu werde ich ein bisschen mehr berichten. Es gibt Infos zum 24. Ergrader Radiotag. Dann versuchen wir den Rainer Holtmann, er ist unser Chef vom Newsletter und dem Hörerclub, live ans Telefon zu bekommen und ihn mal ein paar verschiedene Sachen rauszulocken. Dann die Satzzentrale Nachrichten und Allgemeines rund um unsere Internetseite, den Satzzentrale-Chat und unserer WhatsApp-Gruppe. Und damit hallo und herzlich willkommen.

0: Wir sagen Danke an Herbert Grönemeyer mit seinen Mambo. Zur Entstehung der Seesender ist sehr viel berichtet worden. Es gibt aber auch sehr viele unwissende und vielleicht auch falsche Erzählungen. Aber es gibt auch ein Buch von Hans Knoth. Und das, was er schreibt, da ist so einiges Wahres mit dabei. Und wir haben uns hier im ANI und Satzzentrale Hörerclub dazu verpflichtet, immer mal eine aktuelle Geschichte daraus zu erzählen. Und wir fangen heute an mit der Entstehung von ANI. Wie alles begann, Teil 1.
1: Von der Galaxy bis zur Mebo 2. Die ersten Pläne für den Seesender Radio Nordsee International wurden bereits Mitte des Jahres 1968 geschmiedet. Doch verstrichen noch beinahe 18 Monate, bevor die Station Ende Januar 1970 on air ging und schließlich von einem anderen Schiff wie ursprünglich geplant sendete. Der Start einer facettenreichen Popstation. Am 15. August 1967 trat in England ein Gesetz in Kraft, das als Marine Offences Act in die Geschichte einging. Das Gesetz schuf für die Briten ein offizielles Verbot für Seesender, um auf welche Art und Weise auch immer, an deren Programmen mitzuarbeiten. Das Verbot galt auch für die Versorgung der Radioschiffe und die Ausstrahlung von Werbespots. Radio Caroline widersetzte sich dem Marine Offences Act und sendete von seinen beiden Schiffen weiter bis zum 3. März 1968. Ein unzufriedenes Unternehmen, die Firma Weißmuller, die unter anderem für die Versorgung verantwortlich war, ließ beide Schiffe von ihrer Ankerposition in den Hafen von Amsterdam schleppen, wo sie festgelegt wurden. Zur damaligen Zeit hatte die Jugend nur wenige Popmusikstationen, wo das Hören wirklich Spaß machte. Radio Veronica sendete noch immer von der MV Norderney aus. Luxemburg kamen Programme in Niederländisch, Deutsch, Französisch und Englisch, und dann gab es noch Hilversum 3, der Vorgänger des heutigen 3FM. Der Sender war allerdings noch nicht so weit, um das Versprechen der Regierung zu erfüllen, die Seesender mit einem niveauvollen Programm zu ersetzen. Das Ende der Seesender hinterließ eine deutliche Lücke. Beinahe monatlich konnte man in den Zeitungen Gerüchte lesen, denen zufolge wieder ein neues Projekt von See aus gestartet werden sollte, um den Kampf gegen die nationalen Popstationen aus den Niederlanden und aus England, Hilversum 3 und BBC Radio 1, aufzunehmen. Lediglich eines dieser Gerüchte sollte sich später bewahrheiten. Von den Seesendern der 60er Jahre war Wonderful Radio London einer der populärsten. Die Station hatte seit Dezember 1964 auf Mittelwelle 266 Meter gesendet und dafür gesorgt, dass das sogenannte Top-40-Format in Europa eingeführt wurde. 1967 dann das Ende. Die Eigentümer beschlossen, sich nicht gegen das britische Gesetz aufzulehnen, und die Sendungen verschwanden am Montag, den 14. August 1967 aus dem Äther. Fast unmittelbar danach wurde das Radioschiff, die MV Galaxy, ein früheres Minensuchboot, MV Density, aus den Vereinigten Staaten, am 19. August 1967 in den Hafen von Hamburg überführt, wo es am 21. August eintraf. Hier bekam das Schiff einen vorläufigen Liegeplatz in der Elbe, wurde später zum Dock 20 geschleppt und an einen Griechen für 10.000 britische Pfund, umgerechnet ca. 45.000 Euro, verkauft. Niemand wusste, wie die mögliche Zukunft des Schiffes aussehen würde, bis am 17. April 1968 erste Gerüchte die Runde machten. Von der deutschen Presseagentur, DPA, wurde ein Bericht in Umlauf gebracht, der auch in einigen niederländischen Zeitungen erschien. Unter dem Titel »Neuer Piratensender im Kommen« wurde gemeldet, dass die MV Galaxy durch ein Schweizer Reklamebüro aus St. Gallen aufgekauft worden war und als Radioschiff ausgerüstet werden sollte, um danach in internationalen Gewässern auf einer Position zwischen Helgoland und Scheveningen verankert zu werden. Dem Bericht zufolge sollte die definitive Position erst nach einer Reihe von Testsendungen bekannt gegeben werden. Im August 1968 kam ein Bericht von Klaus Quirini, dem Vorsitzenden des Deutschen DJ-Verbandes in Aachen, heraus. Quirini gab sich als DJ und Programmleiter der zukünftigen Station aus und meldete, dass das durch die Schweizer finanzierte Projekt vielleicht am 1. Dezember 1968 starten würde. Am 28. Oktober 1968 schrieb dann das Allgemein Dachblatt, dass bald das erste deutsche Seesenderprojekt unter dem Namen Radio Nordsee International von der deutschen Küste auf Sendung gehen würde. Man wird 20 Stunden pro Tag on air sein. Die Sendungen beginnen voraussichtlich am 1. Dezember auf Mittelwelle 266 Meter. Hinter diesem geheimnisvollen Projekt steht ein in Liechtenstein niedergelassener Geschäftsmann. Das Radioschiff soll die frühere MV Mi Amigo sein, die nach dem Verbot der Piratensender ihre Aktivitäten einstellen musste. Es wird in einem niederländischen Hafen ausgerüstet, bekommt 28 Mann Besatzung und wird in Jamaika registriert. Über eine Agentur in Aachen wurden bereits 6 DJs angeworben. Der betreffende Journalist hatte zwar etwas gehört, aber nicht überprüft, welches Radioschiff in Wirklichkeit ausgerüstet werden sollte. In deutschen Zeitungen, darunter die Frankfurter Rundschau und die Zeitschrift Crash, standen Berichte über die Musikpiraten. Inzwischen wurde im Hafen von Hamburg energisch der Pinsel geschwungen. Als ich im Dezember 1968 dort vorbeischaute, fand ich ein prächtig in weiß gestrichenes Schiff vor. Auch im Inneren waren die Maler aktiv gewesen. Aber an der Ausrüstung der Studios war nichts getan worden. Inzwischen nannte die Presse als neues Startdatum den 12. Dezember 1968. Nachforschungen ergaben, dass hinter dem in einem Artikel erwähnten Schweizer Reklamebüro, Gloria International, die Herren Gschwend und Ludle steckten. Anderen Tags erzählten die beiden in einem Zeitungsinterview, dass alle Arbeiten an den Studios und dem Sender abgeschlossen seien und die Programmausstrahlung innerhalb einer Woche beginnen könne. Interessierte Beobachter, die sich seinerzeit, so wie ich, im Dock 20 der Firma Finkenwerder, Teil der Howaldtswerke Deutsche Werft AG, aufhielten, überzeugten sich selbst davon, dass die Behauptungen von Gschwend und Ludle alles andere als richtig waren. Am 25. Januar 1969 wurde bekannt, dass Ludle sich aus dem Seesender-Projekt zurückgezogen hatte, da er aufgrund von Äußerungen deutscher Regierungsbeamter die Möglichkeit auf ein finanziell gesundes Projekt schwinden sah. Die Bundesregierung erwog nämlich die Einführung eines Anti-Seesender-Gesetzes nach dem Beispiel des britischen Marine Offences Act. In einer Erklärung gab Ludle bekannt, dass noch kein einziger Vertrag mit einem potenziellen Werbeinserenten unterzeichnet sei, da jeder erst abwarten wolle, ob tatsächlich ein gutes Signal in den Äther gebracht werden würde. Sein Finanzpartner Gschwend organisierte unterdessen eine teure Champagnerparty und mietete einige kleine Flugzeuge, um die Vertreter der Presse über sein Radioschiff im Hafen von Hamburg kreisen zu lassen. Mittlerweile lagen die Pläne der Bundesregierung, um Maßnahmen gegen eventuelle Radiopiraten zu ergreifen, auf dem Tisch. Am 2. Juli 1969 trat das Gesetz tatsächlich in Kraft. Es sollte Seesenderaktivitäten von deutschem Hoheitsgebiet aus unterbinden. An diesem Tag lag die MV Galaxy noch immer ruhig verteut im Hafen von Hamburg. Das geplante Projekt hatte in diversen Zeitungen und Zeitschriften eine große Öffentlichkeit bekommen. So konnten die Behörden nur jeden Versuch behindern, die MV Galaxy außerhalb der nationalen Gewässer zu schiffen. Ausführlich wurde in der Presse deutlich gemacht, dass im Fall des Zuwiderhandelns die Studio- und Senderausrüstung beschlagnahmt würde. Nun hielt auch Herr Gschwend es für ratsam, sein ehrgeiziges Vorhaben zu stoppen. Letztendlich sollte am 28. September 1970 deutlich werden, dass die MV Galaxy am 2. Dezember 1970 gerichtlich namens diverser Gläubiger verkauft werden sollte. Ein Verkauf, der nichts erbrachte, wodurch das Schiff noch Jahre in Hamburg und Kiel verteut lag, um dort schließlich zu sinken. Ende der 80er Jahre wurde das Schiff wieder gehoben und abgebrochen. Ludle und Gschwend.

0: und wir haben schon einen ersten Hörer, der live aufgeschaltet ist. Es ist unser lieber Heiko von Satzzentrale Deluxe. Hallo Heiko, grüß dich.
1: Ja, lieber Rico, servus, servus ins Studio und ganz, ganz liebe Grüße natürlich an alle Hörer der Satzzentrale. Du hast halt alle Programme aufgeschalten mit deiner tollen Sendung, absoluter Hammer, R&I, das ist ja natürlich so eine Geschichte für sich, ne? Also ich kenne ja da einige Moderatoren, absolut top, top, top, top, top.
0: Ganz, ganz lieben Dank. Du warst ja auch bei unseren Hörertreffen mit dabei. Da hast du ja einige kennengelernt. Genauso wie Danny, Wolfgang, Ines, Hansi, Arim. Und übrigens, alle sind auch in unserem Satzzentrale R&I-Chat jetzt gerade vertreten. Für alle anderen, die jetzt sich auch gerade erst eingeschaltet haben zu unserer ersten Sendung. Du bist ja heute auch noch dabei. Du bist heute dran mit 16 Uhr mit deiner Sendung. Live aus dem Bergwerk, ne?
1: Live aus dem Bergwerk ab 16 Uhr, ja, ja, der Sonntagsmixer mit der Ausgabe 129. Freue ich mich natürlich ganz besonders drüber, weil ich bin schon wieder, das ist immer so, wenn man dann hier, jetzt bin ich im Garten und ich höre da eine Sendung zu, aus geht dann gleich nach Hause ins Studio.
0: Alles klar. Vielen, vielen Dank für deinen Anruf, lieber Heiko. Ja, gleich noch ein bisschen Werbung gemacht, also auf Satzzentrale Deluxe, 16 Uhr gibt's dann live aus Meißen mit DJ Onkel Heiko. Danke für deinen Anruf und dir noch viele, viele Grüße im Garten.
1: Tschüssi, tschüss, tschüss, tschüss.
0: Tschüss.

0: Ja, so schnell geht es. Dann ist man auch live bei uns in der Sendung. Ich habe die Telefonnummer nicht genannt, aber Heiko kannte sie. Also nochmal viele Grüße. Viele Grüße auch in den ANI-Satzzentrale-Chat und in unserer WhatsApp-Gruppe, zu der ich dann natürlich noch etwas sage. Wir kommen zu etwas Neuem, nämlich wir haben ein neues Soundpaket auf unseren Satzzentrale-Radiosendern. Neue Jingle sind on air. Wer also aufmerksam zugehört hat, der wird sie auch schon mitbekommen haben. Diesmal völlig anders als bisher werden die vier Sender ab sofort präsentiert. Und damit gilt mein Dank ganz besonders an Thomas Mandt.
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0: Der hier am Werken war, diesmal habe ich nämlich nichts gemacht, nämlich Thomas Mandt war der jeweilige, der das Ganze fabriziert hat, um die Sender nun in ein neues Licht zu rücken. Und so hören sie sich an.
4: Yeah!

klingt doch Wahnsinn, oder? Ein neues Soundpaket bei Satzzentrale, Technikradio, Retro Deluxe und Nature. An dieser Stelle muss ich etwas ernst werden und muss auch einiges klarstellen. Mir ist nämlich ein riesengroßer Fehler passiert. Letzten Sonntag habe ich in der Sendung beim Familiensonntag mit Ines und Danny den Wolfgang Meckelburg gegrüßt und behauptet, er fährt einen Fendt als Traktor. Das ist völlig falsch. Richtig ist, er besitzt einen John Deere. Hiermit möchte ich mich in aller Form für die Falschbehauptungen entschuldigen. Lieber Wolfgang und alle John Deere-Fans, ich habe mich diese Woche an den PC gesetzt und einen ganz speziellen Song für euch als Wiedergutmachung erstellt. Und hier kommt er als Erstaufführung und ich hoffe, ihr nehmt die Entschuldigung an.

So, es ist fast 15.30 Uhr. Hier ist die erste Ausgabe des Satzzentrale Hörerclubs live auf allen 5 Webradiokanälen der Satzzentrale. Und wir haben hier einen kleinen Tipp jetzt schon für den 24. Erkrader Radiotag. Der findet zwar erst am 5. September statt, und zwar an gewohnter Stelle im Technischen Museum in 40721 Hilden. Aber, und das ist ganz, ganz exklusiv, ich habe schon hier das vorläufige Tagesprogramm bekommen. Und da hören wir mal rein. Es beginnt mit einer Begrüßung, wie soll das anders sein, durch den Jan Sundermann. Dann gibt es eine Vorstellung des Medienportals FM Kompakt durch Thomas Kirscher. Und an dieser Stelle ganz, ganz liebe Grüße an den Thomas, der ja auch bei uns auf dem Technikradio mit FM Kompakt, mit seinem Radiomagazin zusammen auf Sendung ist. Also ganz liebe Grüße darüber. Dann gibt es als Programmpunkt von Südtirol bis Bayern Radio Bavaria International. Es ist ein Vortrag von Jürgen von Wedel. Radio Monique, auch das ist eine interessante Sache. Ferry Eten stellt hier sein neues Seesenderbuch vor und erwartet dazu Gäste aus den Niederlanden. Ein Interview mit Helmer Litzke gibt es. Es ist eine schillernde Radiokarriere von RTL Radio Luxemburg und er moderiert ganz, ganz aktuell auf Schwarzwald Radio. Auch ich bin mit ihm befreundet über Facebook. Ganz liebe Grüße, Helmer. Ich glaube, er ist jetzt bei Schwarzwald Radio auf Sendung. Heißt aber nicht, ihr sollt umschalten. Herbert Wieser zeigt die aktuelle Mediensituation in den Niederlanden und in Belgien auf. Und das, wie gesagt, ist der aktuelle Tagesprogramm. Die Veranstaltung findet wie üblich von 13 bis 19 Uhr statt. Der Eintritt beträgt 12 Euro. Wie gesagt, 5. September im Technischen Museum von Hilden. Das mal zum aktuellen 24. Erkrader Radiotag. Jetzt gibt es den nächsten Musiktitel und in dieser Zeit versuche ich mal den Rainer Holtmann zu erreichen. Mal sehen, ob ich den ans Telefon ranbekomme.

0: In unserer ersten Sendung haben wir, wie sollte es denn auch anders sein, einen ganz lieben Kollegen am Telefon, der sich seit vielen, vielen Jahren um den A&I-Hörerclub kümmert. Und das ist niemand anders als Rainer Holtmann. Grüß dich, Rainer.
1: Ja, danke. Ich begrüße dich auch, Rico.
0: Wir sind natürlich etwas neugierig und haben auch ein paar Fragen an dich. Wärst du denn bereit, die uns einfach mal so live jetzt hier zu beantworten?
1: Ja, ich versuche das zu beantworten, soweit ich das alle noch kann.
0: Wunderbar. Rainer, unsere Hörer interessiert natürlich, wie bist denn du zu dem Job gekommen? A&I Newsletter.
1: Ja, das ist eigentlich eine ganz lange Geschichte, aber ich versuche es ganz kurz mal zu sagen. Ich glaube, es war im Jahr 2011, also über Internet diese Melodie gehört, Action of Man, ja, oder Man of Action, wie es heißt. Und die war mir bekannt aus den ganz alten Zeiten von Radio Nordsee International, als es noch auf dem Wasser als Offshore-Station machte. Da habe ich die Sendung sehr oft gehört. Und da war ich gespannt, was steckt denn dahinter. Dann habe ich da reingehört und dann war das der deutschsprachige Dienst eines englischen Radio Nordsee International. Und das war übrigens morgens um 5 Uhr, wo ich die Sendung gehört habe. Und da war der Hardy, damals DJ bei denen, da dran. Und den habe ich dann mal angeschrieben. Und dann sind wir ins Gespräch gekommen und irgendwie in dem Gespräch kam die Idee, ja, ich habe viel Rundfunk-Fernempfang gehört, also früher DXA nennt man das ja. Und die hatten alle immer so Clubs und so weiter, wo man sich teilnehmen konnte, wo man da teilnehmen konnte. Und da habe ich einfach nur mal gesagt, Mensch, ihr müsstet eigentlich mal so ein Radio, so einen Hörerclub machen. Und der Hardy ist darauf angesprungen und ich habe das eigentlich so mehr als Scherz gedacht und dachte in dem Sinne so zwei oder drei Mal im Namen versammelt sind. Ne?
0: Ja, genau.
1: Ich habe nicht gedacht, dass das mehr würden. Ne? Also es war wirklich eigentlich so mehr als Witz gedacht. Und dann sind wir damit angefangen. Wir haben dann als erstes so ein Postfach eröffnet und dann, das fing auch ganz holprig an, nicht? Das war nicht alles sofort so perfekt. Ist ja heute auch noch vieles so verbessert. Aber da bin ich ja dran gekommen. Und seitdem habe ich das gemacht. Eigentlich seit 2011 durchgehend, bis dann, das hat ja zwischendurch gewechselt, dann, aber die haben auch weitergemacht erst und dann ist der Sender ja eingestellt worden. Also die Sendungen wurden ja nicht mehr hergestellt und da war erstmal vorbei, das weiß ich auch nicht wie lange. Und dann kam ja letzten Endes der Wolfgang wieder auf mich zu, ob wir das wieder aufleben lassen wollten, weil es jetzt bei euch in der Sachsenzentrale also mit als Projekt gemacht wird. Und da habe ich gesagt, ja, warum nicht? Das könnte ich machen.
0: Quasi mitgehangen, mitgefangen, Rainer.
1: Ja, ja, ich habe halt, wie gesagt, war ein Scherz. Aber wenn man sowas sagt, dann sagt man, nee, war ja nur ein Scherz. Dachte ich, nee, also machst du es mal. Ich guck mal, was dabei rauskommt.
0: Und das machst du wirklich wahnsinnig gut. Also was da so jeden Monat von dir zusammengezaubert wird, einmal natürlich mit Bildchen und mit Text und so weiter. Und dann seit neuestem verschickst du es ja auch, wie du immer so schön sagst, ohne Schnickschnack, das heißt also ohne Bilder, gerade auch für unsere sehbehinderten Hörer, von denen wir auch sehr, sehr viele haben, rein Text, wo dann also auch Nachrichtendienste das am Endeffekt nur vorlesen können oder KIs vorlesen können. Ganz, ganz super. Rainer, uns interessiert natürlich auch etwas mehr zu deiner Person. Was kannst denn du uns verraten? Oder darfst denn du uns verraten?
1: Ja, ja, ich darf alles verraten, aber ich will ja nicht alles verraten. Also ich bin, ich sag mal, vom Alter her erstmal mal gesagt, ich bin jetzt schon 76 Jahre alt. Ne? Und aus dem Beruf bin ich jetzt ungefähr so 9 Jahre alt. Und ich bin, beruflich tätig war ich ja also lange Jahre, die meisten Jahre beim Caritasverband. Ich habe vorher, mein Leben ist geprägt worden eigentlich von der Pfadfinderei. Immer die Sehnsucht nach dem Weiten rauszugehen. Dadurch gekoppelt auch, dass ich damals, weil wir nicht weit konnten, dann mal habe ich also einfach Radio gehört mit vielen Sendern aus allen Umgebungen, nicht aus Bulgarien, aus Polen und dann weiß ich was alles. Rund um die Welt bis nach Südamerika Stationen gehört und das ging über Kurzwelle. So. Das hat mich eigentlich ein Stück geprägt, diese Pfadfinderei. Und dann habe ich also bei den Pfadfindern erst gearbeitet, war da auch Gruppenleiter lange Jahre, aber ich habe auch in der Diözesanleitung bei denen gearbeitet. Und dann bin ich zum Caritasverband Hamm gekommen, habe dort, da bin ich bestimmt 10 Jahre mit Jugendlichen aus sogenannten sozialen Brennpunkten, damals auch Obdachlosensiedlungen gearbeitet. Das war schon ein starker Umschwung. Aber dann bin ich letzten Endes auch Heimleitung gewesen, also Pflegeheim geleitet und dann Fachbereichsleitung, also im Bereich für Kinder, Jugend, Familie mit ungefähr zwischen 160 und 180 Mitarbeitern, die in verschiedenen Einrichtungen tätig waren. Also es war schon nachher viel heftiger, mal, als ich in Rente ging und das mal alles so von mir fallen lassen konnte. Ich habe erst gemerkt, dass ich eigentlich immer so ein bisschen rumgetrieselt bin. Man muss also da sein, dies machen und jenes machen. Und da war dieser Hörerclub, da war ich ja noch beruflich tätig, als ich das gemacht habe, war einfach auch ein Stück Entspannung. Man hat sich mal zu etwas ganz anderem beschäftigt. Ja. Und sowas. Musik ist auch ein Teil meines Lebens. Ich mag einfach Musik. Ne? Also ich so, meine Frau sagt dann immer, jetzt knallst du schon wieder rum. Das manchmal ordentlich auf dem Wecker, weil da immer so ein blödes Lied einfällt. Also nicht Bewertung blöd, sondern einfach irgendwie Lied fällt mir mal ein. Wie so ein Dauerschleife. Ne?
0: Die reicht also nicht die Dusche dazu aus zum Trällern?
1: Nein, die Dusche reicht mir nicht aus. Also nein. Das wäre so, ich spiele auch selbst Gitarre und so, habe auch mit anderen mal Musik gemacht und ich bin aber nicht so, naja, also ich habe mir das alles selber beigebracht, nicht, und das merkt man dann zum Teil auch, nicht, also muss man auch realistisch sein. Aber für mich spiele ich auch gerne Lieder, Gitarrenlieder. Mein Lieblingssänger, den ich nachspiele, ist Reinhard May, ne? Mhm. Das war ziemlich einfache Sachen so von der Melodie, Text fand ich immer gut. Und da kann ich eine ganze Menge eigentlich von dem spielen, aber auch Sachen für rockige Sachen, sag mal, muss man ehrlich gesagt zusammen mit anderen spielen, sonst klappt das nicht so ganz so gut. Ne? Aber das kann man auch schon mal eine Zeit lang gemacht. Ja, das ist so meine Verbindung zu Musik und dann eben, das war immer sowas und Radio Norte zu hören und überhaupt zu sehen, damit viel Musik.
0: Ja, Rainer, vielen, vielen Dank. Wir haben ja jetzt den Monat Mai und jetzt kommt ja auch demnächst in wenigen Tagen von dir ein neuer Newsletter. Kannst du uns denn schon ein paar kleine Tipps geben, was denn so in der neuen Mai-Ausgabe alles erscheinen wird?
1: Ja, also in der neuen Mai-Ausgabe, das liegt ja vom Rahmen, also ich schon ein bisschen fest jetzt mittlerweile, es kommen ja auch immer ganz aktuelle Sachen. Also wichtig ist einfach, es hat sich ja ein bisschen verändert jetzt im Hörerclub für mich aus meiner Sicht auch, das ist also jetzt auch der Hörerclub der Satzzentrale und ihre anderen Sender ist, sag ich mal. Und das heißt, wir müssen auch dann, sag mal, will ich auch in den Hörerbrief oder dann auch die anderen Sender mit mehr Stärke reinbringen. Also Technikradio zum Beispiel soll nächstes Mal vorgestellt werden. Ich denke, da kommen die anderen Angebote auch noch. Also, dass das ein bisschen erweitert wird. Dann klar, wieder die Serie, sag mal, wo ich schon viele Rückmeldungen so von anderen auch bekommen habe, dass sie das ganz toll finden. Diese Geschichten, die der Hans Knoth gemacht hat, die Berichte über Radio Nordsee International. Und diesmal ist der Teil 11 dieser Erinnerungen von ihm daran. Und da geht es inhaltlich darum, um das Bild von Arenei in der britischen Presse. Mehr will ich mal nicht dazu sagen, man soll es sicher auch durchlesen.
0: Genau. Das war ja nur so ein kleiner Teaser, genau. Wir verraten noch nicht mehr. Es soll ja auch jeder irgendwie an den Newsletter rankommen, der übrigens kostenfrei ist. Und Rainer, vielleicht kannst du noch mal ganz kurz sagen, wie kommt man denn zu dem Newsletter oder auch zur Satzzentrale A&I WhatsApp-Gruppe?
1: Ja, also im Grunde kann das ja über die Internetseite von A&I also gemacht werden. Da kann man sich beim Hörerclub anmelden. Und dann bekomme ich irgendwann die Adresse. Man kann auch direkt an diese an das Postfach, also an Arenei, hörerclub@web.de eine Nachricht schicken, dass man da Mitglied werden will oder ein Newsletter beziehen möchte. Und darüber kann man auch in die WhatsApp-Gruppe kommen.
0: Zum Schluss, Rainer, noch etwas. Hast du einen speziellen Musikwunsch und möchtest du vielleicht mit diesem Musikwunsch auch jemanden grüßen? Dann wird man das jetzt gleich natürlich im Anschluss deinen Musikwunsch bringen.
1: Ja, also wenn ich spontan dachte, würde ich sagen, hier, San Francisco und Scott McKenzie.
0: Von Scott McKenzie, Francisco. Und wie möchtest du denn damit grüßen?
1: Ach, ich grüße meine Frau mal.
0: Du grüßt mal deine Frau. Ich hoffe, die hört jetzt auch aufmerksam zu, damit sie auch den Gruß mitbekommen hat. Rainer, vielen, vielen lieben Dank für das Interview. Und wir sind ganz gespannt auf den nächsten Newsletter. Und hier kommt dein Musikwunsch. Scott McKenzie mit San Francisco. Vielen Dank.

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Genau, wir freuen uns richtig soll auf Sie, auf euch, und zwar im Satzzentrale ANI Chat sowie in der WhatsApp-Gruppe. Und Achtung, die ist nämlich niegelnagelneu. Die ist nämlich für alle Satzzentrale Kanäle ab sofort geöffnet. Ihr findet den Link zum Chat auf der Internetseite zum Technikradio, Satzzentrale Retro, Satzzentrale Deluxe und Satzzentrale Nature sowie gewohnt natürlich auch auf Radio Nordsee International. Kommt einfach, egal auf welcher Satzzentrale Station ihr seid, einfach in den Chat hinein. Der Name des Chats hat sich daher also auch geändert, Satzzentrale ANI Chat. Achtung, nach der Registration werdet ihr gesondert freigeschaltet, um einfach Spam-Mails und irgendwelche Störenfriede zu vermeiden. Auch der Newsletter, der bisher nur für ANI war, und die WhatsApp-Gruppe hat sich geändert. Wer schon drin ist, wird es gemerkt haben. Ab sofort ist auch sie nicht nur für ANI, sondern auch für alle anderen mit da. Und wie im Interview von Rainer mitgeteilt, gibt es das für alle Fans kostenfrei. Meldet euch also einfach an. Genau, egal auf welchen Sender ihr seid, geht einfach auf die Internetseite satzzentrale.de. Dort findet ihr den Chat, dort findet ihr die Anmeldung zum Hörerclub und gebt einfach eure E-Mail-Adresse ein, schickt es ab und so schnell wie es geht. Und Rainer.

Das war sie auch schon, die erste Ausgabe des Satzzentrale Hörerclubs auf allen 5 Kanälen der Satzzentrale. Wie geht es jetzt weiter? Auf dem Technikradio kommt, wie vorhin schon angekündigt, FM Kompakt, das Radiomagazin. Auf Satzzentrale Retro und Radio Nordsee International ist wieder der Mann on Air, der immer on Air ist, nämlich Danny Grub. Viele Grüße ins Studio, er macht sich schon warm. Ja, gestern hat der Schalke auch gewonnen. Ich denke mal, es wird eine klasse Sendung heute wieder werden. Satzzentrale Deluxe, der Sonntagsmixer aus dem Bergwerk in Meißen mit Onkel Heiko und auf Satzzentrale Nature. Ja, ruhig Naturgeräusche. Ich bedanke mich für das Zuhören, für eure Aufmerksamkeit, vor allen Dingen, dass ihr auch im Chat mit dabei wart. Und wir hören uns, sofern ihr wollt, das nächste Mal wieder zur zweiten Ausgabe des Hörerclubs. Dann könnt ihr auch wieder live mit anrufen, mal sehen, was passiert. Und ich denke mir mal, voraussichtlich am 14. Juni. Aber wie gesagt, das gibt es genau in dem Newsletter und in der WhatsApp-Gruppe zu hören und zu lesen. Ich sage ganz einfach, ciao, tschüss, bis zum nächsten Mal, euer Rico.

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1: Hallo, hallo, da sind wir wieder. Herzlich willkommen zum Welle 370 Radiotag vom Funkerberg in Königs Wusterhausen. Wie geht es Rundfunks in Deutschland? Internationaler Meilenstein der Technikgeschichte. Heute im Studio haben sich zusammengefunden
2: Dr. Christine Olikowski als Museumsleitung des Museum Funkerberg
1: und
3: Jörg Glase vom Förderverein.
1: Und außerdem ist da
4: Dieter.
1: Und Rainer ist auch hier am Mikrofon und Jerome hat schon ordentlich die Nachrichten gelesen. Detlef macht passend zur Mittelwellenausstrahlung Kontrollempfang mit Kaffeepause, extra eine Stunde früher als geplant. Matthias ist im Urlaub und die Prise Funkgeschichte gibt's heute live als Funkwellennotiz. Lieber Hörer, wenn ihr eingeschaltet habt, dann ist es genau die richtige Entscheidung. Noch besser ist aber, wenn ihr uns sagt, dass ihr uns gehört habt. Und das könnt ihr machen per E-Mail an welle370@funkerberg.de oder eine SMS oder WhatsApp-Nachricht an 0151 700 15711. Und die Postadresse geht an Welle 370, Funkerberg 20, Senderhaus 1 in 15711, Königs Wusterhausen in der Rundfunkstadt. Wir beschäftigen uns heute mit der Wiedereröffnung des Museums. Dazu haben wir uns kompetente Gesprächspartner eingeladen. Und wie immer aber beginnen wir unsere Sendung natürlich mit einem historischen Rückblick. Dieser historische Rückblick, der ist diesmal gar nicht so weit historisch. Ich bin mal gespannt, was hier kommt. Die Funkwellennotiz.
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1: In der Märkischen Allgemeinen vom 27. Oktober 1993 wird über der Überschrift Förderverein will Senderstandort als technisches Denkmal erhalten. Eine ganze Seite lang wird über das Museum gesprochen, was entstehen könnte. Aus dieser Märkischen Allgemeinen Ausgaben zitiere ich jetzt. Museumsprojekt liegt der Telekom in Bonn zur Entscheidung vor. Die Geburtsstunde des Rundfunks datiert auf den 29. Oktober 1923, kündigte der damalige Ministerialdirektor Dr. Bredow bereits 14 Tage vorher geladenen Gästen und Pressevertretern an. Vor Ort wurde damals ein Konzert aus dem neuen Rundfunkstudio der Hauptfunkstelle Königs Wusterhausen übertragen. Vorausgegangen waren dem mehrjährige Experimentalsendungen in Nauen, Eberswalde, Berlin und auf dem Funkerberg Königs Wusterhausen. Eben dem Erhalt dieses Sendestandortes als technisches Denkmal über die beabsichtigte Einstellung des Sendebetriebes 1996 hinaus haben sich die Mitglieder des in Gründung befindlichen Fördervereins Sender Königs Wusterhausen verschrieben. Vereinsmitglied, so Gerhard am Ostsesen, bin ich vor allem aus dem Bauch heraus geworden, denn mein ganzes Leben war ich im Funkwesen tätig. Da kann man verstehen, warum ich an so einem alten Sender aus dem Jahr 1928-29 hänge. Schon das Stadtwappen von KW ist uns Mitgliedern Verpflichtung genug, den Standort für kommende Generationen zu erhalten, meint Rudolf Pickenhahn, der seine kleine Sammlung funktechnischer Exponate einbringen möchte. Derzeit liegt ein Museumskonzept bei der Telekom-Generaldirektion in Bonn. Da es dort indes an Geld mangelt, solch ein Kleinod selbst zu betreiben, scheint eine Stiftung in fachlicher Verantwortung des Postmuseums Berlin wahrscheinlich. Über die Museumsvorhaben wollen die Vereinsmitglieder am Freitag 80 geladene Gäste auf einer Festveranstaltung im Telekom-Bildungszentrum, die der 70-jährigen Wiederkehr des Deutschen Rundfunks gewidmet ist, informieren. Gleichfalls wird erstmals die vom Media Center Selchow gesponserte Telefonkarte mit einer historischen Aufnahme der KWer Sendeanlagen präsentiert. Und unter der Überschrift Erste Hürde genommen wird beschrieben, wie das Museum aussehen könnte. Eine Konzeption für ein Fernmelde- und funktechnisches Museum im Haus 1 der Funkübertragungsstelle Königs Wusterhausen, die von Heinz Janner gearbeitet wurde, hat mittlerweile die erste Hürde genommen. Nachdem die Telekom Potsdam das Papier für gut befand, liegt ein detaillierter Vorschlag für eine Stiftung von Gebäude und den dazugehörigen Gelände nun der Bonner Generaldirektion vor. Nachfolgend einige Museumsvorschläge von Heinz Janak. Der erste Senderraum müsste nach vorhandenen Bildern und im Fundus zur Verfügung stehender Technik aufgebaut werden. Aufzeichnungen des Telegrafendirektors Gerloch zufolge wurden die Geräte für die ersten Sprach- und Schallplattenübertragungen direkt neben dem Sender aufgestellt. Später erfolgten die Übertragungen in einem nicht mehr benötigten Duschraum. Die vorhandene Nebenstellenanlage mit Hebdrehwählern sollte als technische Anlage erhalten bleiben. Daneben liegende Räume, die zurzeit als Büro und Lager genutzt werden, sind für fernmeldetechnische Geräte und Ausrüstungen, die Museumscharakter haben, zu nutzen. Denkbar wäre hier Vermittlungseinrichtungen und Telefonapparate von den Anfängen bis in die Gegenwart. Im Maschinenraum ist der 1000 PS Dieselmotor mit einem 6 kV Drehstromgenerator aus dem Jahr 1936 komplett und funktionsfähig vorhanden. Lediglich eine bau- und malermäßige Instandsetzung des Raumes ist erforderlich. Der Kulturraum und die sich anschließenden Nebenräume werden nicht mehr genutzt. Rund 100 Personen würden hier bei Vorträgen, Kolloquien oder anderen Veranstaltungen Platz finden. Die gastronomische Betreuung könnte vergeben werden. Anbieten würde sich der Turm, eine Gaststätte auf dem Funkerberg. Die Räume der ehemaligen Lehrwerkstatt könnten Künstlusterhausen zur Nutzung auf Pachtbasis angeboten werden. Beispielsweise für die Exponate des Heimatmuseums. Dieses Gemeinschaftsprojekt könnte die Besucherzahl günstig gestalten. Das sind die Ausführungen, die 1993 geschrieben wurde. Und was daraus geworden ist, darüber reden wir heute im Radiotag vom Funkerberg.
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1: Und wir sind hier mitten im Welle 370 Radiotag aus dem Museum Funkerberg. Und wir sprechen heute über dieses Museum Funkerberg. Und den gerade zitierten Artikel, das war für mich der Auslöser, dass ich aktiv in den Förderverein Senderkunst Wusterhausen eingetreten bin, also in den sich gründenden Verein. Jörg, was war eigentlich für dich der Einstieg zu sagen, ich gehe jetzt auf den Funkerberg?
3: Die Aussage von den Fördervereinsmitgliedern, du musst jetzt zu uns kommen, du bist schließlich Rentner und hast Zeit. Ich hatte beruflich mit dem Funkerberg von der städtebaulichen Entwicklung zu tun. Aber aufgewachsen bin ich auch zwischen zu reparierenden Fernsehern und Radios. Also eine Beziehung habe ich schon zu dem Museumsinhalt.
1: Du bist als Förderverein ja hier oben aktiv, vertrittst quasi heute die ehrenamtliche Schiene. Was ist dein größtes Hobby hier oben auf dem Funkerberg?
3: Ja, ich kümmere mich ums Depot, also um die Geräte, die wir zum großen Teil leider nicht ausstellen können. Wie jedes Museum haben wir wesentlich mehr, als wir zeigen können. Aber mit der Wiedereröffnung des Museums wollen wir natürlich den Besuchern auch wieder neue Dinge zeigen und die Auswahl dazu und die Vorbereitung, das war auch meine Aufgabe.
1: Das Museum Funkerberg, das wird betrieben in einer Kooperation zwischen der Stadt Königs Wusterhausen, die hier vor Ort mit der EBEC, der städtischen Gesellschaft, vertreten ist, und dem Förderverein. Und wir alle zusammen sorgen hier dafür, dass bald wieder Menschen sich das Museum angucken können. Die Vertretung von der EBEC, kann man ja eigentlich sagen, ist Dr. Christine Olikowski. Christine, wie bist du denn eigentlich auf den Funkerberg gekommen? Hast du eine Kindheitserinnerung und wie bist du hier denn arbeitend angefangen?
2: Arbeitend angefangen tatsächlich war 2017. Da war ich gerade in Sachsen tätig und da ereilte mich der Ruf, dass hier auf dem Funkerberg eine Stelle vakant ist. Und zum einen bin ich gebürtige Kaveerin und zum anderen habe ich damals auch schon zum Funkerberg geforscht. Und als dann die Möglichkeit bestand, sich hier zu bewerben, habe ich diese Chance ergriffen. Und tatsächlich Kindheitserinnerungen, obwohl ich auch in Königs Wusterhausen zur Schule gegangen bin, habe ich nicht. Bin aber mit dem Nachrichtenwesen auch eng verwoben. Mein Papa war Fernmeldetechniker, also ist mir das Ganze auch thematisch nicht fremd gewesen. Und so hier die Möglichkeit zu haben, im Museum das Technische und das Geschichtliche von über 100 Jahren aufzuarbeiten, ist eine ganz große Chance. Und ich freue mich jeden Tag daran und damit arbeiten zu können.
1: Du bist heute Museumsleiterin des Museums Funkerberg. Heißen wir eigentlich schon offiziell so oder ich weiß es gar nicht so genau.
3: Ja, doch, wir können das ja schon überall.
2: Wir tradieren diesen
3: ja.
2: Namen jetzt fortlaufend.
1: Während dieser Umbau- und Schließungsphase, auf die wir gleich noch kommen, ist das Museum ja vom Sender- und Funktechnikmuseum zum Museum Funkerberg geworden. Museum Funkerberg, wenn ihr jemanden beschreiben wollt, was das Museum Funkerberg ist, Jörg, was ist das für dich?
3: Der Funkerberg in Königs Wusterhausen ist vor allen Dingen geschichtlich interessant, weil hier, wie wir immer sagen, ist die Wiege des Deutschen Rundfunks. Auch wenn die Leute sich, die Älteren, die es noch kennen, an viel mehr Antennenanlagen und so weiter erinnern, aber wir haben ja noch den Mast und das ist sozusagen der Aufhänger. Und Museum Funkerberg ist eben geschichtlich, zu Königs Wusterhausen ist technisches Denkmal, aber es ist auch Verbindung Königs Wusterhausen zu Berlin, wie es früher ja auch war. Königs Wusterhausen ist immer in der Beziehung zur Stadt Berlin gewesen und das wollen wir auch weiterhin zeigen.
1: Christine, sollte es noch einen Menschen geben auf dieser Welt, der das Museum Funkeberg nicht kennt, was würdest du demjenigen sagen?
2: Der Werbungsbeginn ist natürlich ähnlich wie bei Jörg, dass ich auch sage, es ist die Wiege des Rundfunks am authentischen Ort. Was das Ganze so erlebbar macht, ist im Endeffekt, dass wir als Museum Funkeberg das Glück haben, ganz originär zeigen zu können, wo ist was getan worden. Also unsere große Ausstellung, der Sendersaal, ist der authentische Sendersaal. Das ist eben das, was den Funkerberg auch so besonders macht, was man sich sonst ja gar nicht vorstellen kann, dass eben ein Antennenträger so und so groß sein musste, dass heute alles in ganz kleine Technik passt, was bei uns raumfüllend war.
1: Ich glaube, dieser authentische Ort, der macht's einfach. Wenn man hier durch die Gänge geht, dann ist das eben der Ort, wo vor 100 Jahren Radio erstmalig zelebriert wurde. Und Dieter, wie ist es eigentlich für dich? Du betreibst den Sender für Welle 370. Wie ist das eigentlich so am authentischen Ort?
4: Naja, das fängt an schon mit Kindheitserinnerung. Also, da muss ich 5, 6 Jahre gewesen sein. Da hatte ich in der Nähe ein Gartengrundstück. Da gab es einen Onkel Karl. Und wie ich so erfahren habe, der hat hier auf dem Funkerberg gearbeitet. Ja, später habe ich hier auf dem Funkerberg gelernt. Ja, und dann ab und zu dienstlicherweise hier. Naja, und irgendwie bleibt man da dran, wa?
1: Meine Funkerberg-Erfahrung hat ja tatsächlich 84 angefangen. Ich habe ja an der Betriebsschule der Funkdirektion der Deutschen Post den wunderbaren Beruf des Facharbeiters für Nachrichtentechnik mit der Spezialisierungsrichtung Funk-, Sende- und Empfangsanlagen gelernt. Ich müsste also eigentlich wissen, wie Radio- und Fernsehsender funktionieren. Das Wissen ist ein bisschen verschütt gegangen, aber was ich erhalten habe, ist mir die Grundlagen. Jetzt sind wir aber bei dem Haus 1915, 16 gebaut und in Betrieb gegangen. Das war ja halt ein Betriebshaus als Senderhaus. Das führt dazu, dass dieses Haus auf 5 verschiedenen Höhen eben über Treppen erreichbar war. Und dann entstand ja 2018, glaube ich, erstmal der Gedanke, wir bauen hier einen Aufzug. Und Jörg, kannst du eigentlich sagen, wie das entstanden ist, dieser Gedanke?
3: Also dieser Gedanke, ein Eingangsbereich zu schaffen, der modern ist, der die Kasse, den Fahrstuhl, Toiletten und alles enthält, ist ja schon viel älter. Da hat dann ein ortsansässiger Architekt sich Gedanken gemacht, hat eine Kugel entworfen, eine Glaskugel. Die Stadt stand aber später vor der Aufgabe, eine gesperrte Treppe zu ersetzen. Und aus dem Ersatzbau für eine Treppe kam dann die Idee zu sagen, nee, dann lasst uns doch gleich das richtig machen. Und dadurch ist dieses Konzept für diesen Eingangsbau gekommen, der ein barrierearmes Haus geschaffen hat. Barrierefrei sind wir leider immer noch nicht.
1: Wenn man ein altes Haus baut, dann sagt man ja so schön, hinter jeder Mauer eine neue Überraschung. Das war ja auch hier so. Was war eigentlich für dich die Überraschung während der Bauphase?
2: Die Überraschung war tatsächlich, also für die meisten war sie ja ganz groß, dass noch ein Wasserbecken gefunden wurde, also quasi eine zusätzliche Etage. Das ist eben die hausinterne Kühlung für diese 4 ursprünglich hier verbrachten Aggregate war, die vor dem 1000 PSA hier waren. Wir haben ja angefangen in der ersten Sanierungsphase wirklich das Haus außen neu zu machen. Also die Fenster wurden gemacht, es wurde neu geputzt. Dann war ja noch eine Schwierigkeit, die Reliefs, die wir aus Anfang der 1920er Jahre am Haus haben, einmal vorne an der Antenneneinführung am Spitzhaus, einmal über dem alten Museumseingang, die eben auch denkmalgerecht zu erhalten und da einfach zu sehen, wenn man jetzt auch die Fotos von vor der Bauphase vergleicht mit dem, wie das Haus jetzt aussieht. Also es ist wirklich, also für mich ist die größte Überraschung, wie schnell man vergisst, wie malat das Haus früher aussah und wie es jetzt für Außenstehende wirkt.
1: Jörg nickt.
3: Ja, also nach 2000 war ja auch die Kaserne noch nicht zum Wohnungsbau umgebaut. Da war das furchtbare mit Blech zugenagelte Gebäude. Als das dann saniert war, kam natürlich der Druck drüben, dieses Haus 1, das kann doch nicht so bleiben. Da röckelt der Putz, außerdem muss es schön farbig werden. Vorsicht, es ist ein militärisches Gebäude gewesen, was natürlich nicht farbig angestrichen war, aber es muss aufgehübscht werden und das war die Forderung. Aufhübschen ist das eine, funktionstüchtige Elektrik und ähnliches sind ja die nächsten Aufgaben. Das sieht man nicht alles, was da noch alles drin steckt. Auf jeden Fall hat die Stadt sich diesem Eingangsbau und der Fassade gewidmet. Zeigte sich aber, dass das nicht reicht. Hier gibt es ein Dachgeschoss. Auch dieses Dachgeschoss musste behandelt werden. Hat also die EBEC Aufgaben übernommen, die die Stadt sich nicht vorgenommen hat. Und so ist diese Bauhausmaßnahme auch immer größer und umfänglicher geworden. Wir sind ja als Förderverein gestartet mit der Hoffnung, ja mal ein paar Wochen zuzumachen und Räume zu räumen und dann wieder einzuräumen, dass das so eine lange Schließung wird, hatten wir zu Anfang nicht erwartet und hat uns doch ganz schön belastet. Wir haben dann aus der Not eine Tugend gemacht und haben Sonderführung übers Gelände sozusagen als Standard angeboten, damit wir wenigstens überhaupt noch für die Leute da sind, haben aber auch in der Zeit Erfahrungen gesammelt. Wo liegen denn eigentlich die Interessen der Gruppen und wie groß sind die Vorkenntnisse auf dem Gebiet? Eine große Grundlage für uns zu sagen, wir machen nicht einfach ein entstaubtes Museum wieder auf, sondern wir passen unsere Inhalte und Räume an.
1: An der Stelle nochmal gesagt, die Bauerei betrifft das Haus. Also die großen Veränderungen waren, fast 120 Fenster wurden entweder saniert oder ausgetauscht oder restauriert, je nachdem, wie es mit dem Denkmalschutz abzustimmen war. Es wurde eine neue Heizungsanlage installiert, die ganz komplette Außenfassade wurde überarbeitet, also die lange Bauphase ist das Haus. Aber Jörg hat schon gesagt, die Chance wurde genutzt und auch das Museum wird angefasst. Und was da passiert, da unterhalten wir uns nach der Musik drüber. Wir spielen erstmal jetzt hier eine Runde Musik. Und zwar Derek Clegg, der ist den Welle 73 Hörern durchaus bekannt. Der singt jetzt den Song Maybe Thursday. Also Donnerstag ist für uns hier ein wichtiger Tag auf dem Funkeberg. Da ist Jürgen mit seiner Löttruppe immer da. Aber was das jetzt hier mit dem Funkeberg, wir hören mal rein.

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1: Und wir sind hier auf dem Funkerberg und sprechen über das Museum Funkerberg. Und jetzt im zweiten Teil wollen wir uns mal darüber unterhalten, was dieses Museum eigentlich ausmacht und wie sich das auch verändert. Und ich mache also schon seit langer Zeit hier Führungen durchs Haus. Im alten Sendesaal ist ja die erste Ausstellung entstanden. Das, was 1995 die Ausstellung im Senderhaus 1 war, das ist ja die Kernzelle des Museums. Und dann ist das Museum, also jeder Raum, der von der Telekom freigezogen wurde, wurde hier durchs Museum belegt. Und spätestens ab 2000 war hier ja alles, das ganze Haus eigentlich Museum. Und ist dann 2005 ja durch den Ausstieg der Telekom in einem glücklichen Umstand zur Stadtkönigs Wusterhausen gekommen und wird heute dadurch von der Stadt betrieben. Ich sag mal, wenn damals die Telekom das Haus an den Investor vertrieben hätte, dann wäre hier wahrscheinlich alles zu Ende. Von der Warte ist es, finde ich, ein unglaublicher Glücksumstand. Aber dieser erste Sendesaal, der sollte am Anfang alles erschlagen, was irgendwie funktechnischer Art zu erzählen war. Und es war schon zum Schluss lange Zeit so, dass man 4, 5 Stellen dann vielleicht im Sendesaal erzählt. Aber zum Beispiel den Herzversuch an anderer Stelle, das Modell, die Sendeanlagen hat man eigentlich dann an anderer Stelle erzählt. Jörg, hast du so eine erste Erinnerung an die Ausstellung? Und gibt es irgendwas, wo du sagst, da freust du dich am allermeisten, dass wir das jetzt anfassen?
2: Der erste Eindruck war, dass die vielen, vielen Tafeln mit viel Text, der bei der Schriftart auch schwer zu lesen war, eigentlich dazu verführt hat, dass man mal schnell durchgeht, sich die Fotos anguckt und bei den Objekten bleibt. Und dann hat man gehofft, dass von Voller Verein, der ja dann auch ein bisschen die Betreuung des Raumes übernommen hatte, irgendjemand ergänzende Dinge erzählt, sodass man so eine Mini-Führung hatte, dann war es gut. Aber die vielen technischen Details, die vielen technischen Gegenstände, die auch doppelt und dreifach hier in den Räumen ausgestellt waren, machte das doch sehr unübersichtlich.
1: Christine, hast du auch so eine erste Erinnerung an die Ausstellung, wie du sie wahrgenommen hast am Anfang?
3: Die ist tatsächlich auch ganz ähnlich wie die von Jörg, weil wir hatten ja damals alle Zeitabschnitte waren ja anders farbig gegliedert und so war mein erster Eindruck, neben der Ganzheit an Tafeln, dass es eben erstmal sehr bunt ist. Nachdem klar war, wie der Leitfaden ist, war es aber trotzdem so, oho, wo bin ich? Also es fehlte schlicht und ergreifend dieses Miteinander der Tafeln, also sich das selber zu erschließen, ohne irgendeinen Passmann, der da ist und einen da so ein bisschen an die Hand nimmt, war relativ schwierig. Deswegen glaube ich, ist jetzt mit dem, was uns erwartet nach Neueröffnung, ja, auch wieder ein großer Meilenstein in der Entwicklung unseres Museums gelungen.
1: Also zum Verständnis, wir hatten Ausstellungstafeln, 1 Meter breit, würde ich sagen, waren die ungefähr, ne, so und 2 Meter hoch. Da waren teilweise 4 A4-Seiten, ich sag mal 12er Schriftgrad Text. Und wir haben schon lange festgestellt, also das liest sich eigentlich keiner mehr durch und wir müssen mal irgendwie an diese Texte ran. Also wir haben ja auch die Chance genutzt als Museum und machen auch inhaltlich neu. Und ich würde mal sagen, wir fangen mal am Sendesaal an. Vielleicht Christina, was ist denn jetzt am Sendesaal eigentlich das, was wirklich neu wird und anders ist gegenüber dem vor der Schließung? Also ich teaser mal schon, vielleicht sind wir mit Eröffnung nicht ganz fertig. Ja, es ist gerade ziemlich im Doing, ja. Aber was kann man denn erwarten, wenn es denn fertig ist da unten?
3: Das Wichtige und das Novum ist tatsächlich meines Erachtens, dass jetzt in dieser Ausstellung wirklich die Möglichkeit gegeben ist, dass wirklich Königs Wusterhausen als erst Heereshauptfunkstelle, Hauptfunkstelle, Funkstelle, später Funkamt, also in ihrer gänzlichen Geschichte von 100 Jahren Rundfunkentwicklung wirklich im Fokus steht und anhand dessen dieses Netz aufgespannt wird, wie war die allgemeine Rundfunkentwicklung eigentlich in Deutschland und dass wir eben wirklich Rundfunkentwicklung am authentischen Ort eben auch hier zeigen und präsentieren und wirklich in einer schönen, kurzgefassten Ausstellung mit natürlich unterfütterndem Bildmaterial einmal sichtbar machen und dann sukzessive mit anderen Räumen, die dann eröffnet werden, dass man da das unterstützend dann eben weiter noch ausbauen kann in Kleinigkeiten.
1: Das finde ich auch ein schönes Bild. Also vorher war dieses Weihnachtskonzert und der Königs Wusterhausener Kern war so vielleicht 3 Meter breit und jetzt wird es ja eine ganze Wand. Die Geschichte über Königs, ja doch, ist eine ganze Wand, oder?
3: Doch.
1: Ungefähr, ja, die ganze hintere Wand da,
3: ist genau. Ja, besonders auch der Fokus, der dann entsteht mit den, ja, mit der Betonung eben das Weihnachtskonzert vom Dezember 20 und natürlich dann auch die folgenden Sonntagskonzerte, die ja auch vielen noch, gerade Rundfunkenthusiasten, so sehr auch im Gedächtnis geblieben sind, weil die ja wirklich auch nach offizieller Eröffnung des Rundfunks, offizieller Übergabe ans Publikum eben auch fortgeführt worden sind mit großer Begeisterung. Und dass wir das auch nochmal herausstellen, welche Bedeutung Königs Wusterhausen auch ab 23 noch im Rundfunk innehatte, das ist, glaube ich, was ganz Tolles, dass wir das hier machen können.
1: Jörg, was ist für dich neu an der Ausstellung?
2: Das Neue ist, dass wir die Geschichten, die in Führungen erzählt werden, also diese kleinen Anekdoten, die das auch lebendig werden lassen, dass wir das auch in die Ausstellung mit aufnehmen. Also nicht dieser krasse Widerspruch ist zwischen jemandem, der hier nur durch die Ausstellung geht, wahrscheinlich dann auch von Fakten erschlagen wird, und dem, der eine Führung bekommt und sagt, oh, ich habe ganz andere Dinge erfahren. Das sollte ja nicht so sein. Also haben wir solche speziellen Königs Wusterhausener Geschichten auch mit in die Ausstellung aufgenommen. Und wir haben eins, dass wir, glaube ich, wenn man einmal den Hauptraum erlebt hat, in den anderen Räumen die Querverweise wieder dazu hat. Dass man das, was man einmal gelesen hat, im anderen Raum vertiefend sehen kann. Zum Beispiel an der Radiowand nicht nur schöne alte Radios, sondern eben auch die Rundfunkgeschichte anhand der Empfänger wieder erzählen kann. Und ich glaube, dann vertieft sich das auch.
1: Wenn ich mal auf diesen Artikel zurückverweise, den wir am Anfang gehört haben von 1993, was man eben auch sagen kann, dass in den letzten fast 30 Jahren, dass sich unser Wissen über Königs Wusterhausen auch verändert hat, weil wir ganz andere Quellen mittlerweile zur Verfügung haben. Also so ein Museum präsentiert ja nicht nur und sammelt nicht nur und bewahrt, sondern forscht ja auch. Und bisher haben wir auch Forschung betrieben. Also Christine ja ganz speziell mit ihrer Doktorarbeit zu Königs Wusterhausen. Und wir haben auch ganz andere Informationen mittlerweile vorliegen, die wir eben auch einfließen lassen. Ganz ehrlich, eine meiner liebsten Entdeckungen ist ja Erich Schwarzkopf. Erich Schwarzkopf als erster Rundfunksprecher. Ach Mensch, eigentlich bin ich ja sein Nachfolger, oder? Wenn ich jetzt hier Radiotag vom Funker... Oh, ja. Liebe Leute, das ist mir jetzt so emotional rausgerutscht. Aber letztendlich ist es ja so. Wir senden an der Stelle, wo vor 100 Jahren Erich Schwarzkopf und seine Truppen hier Radio gemacht haben, senden wir. Gerade Erich Schwarzkopf zum Beispiel, das ist... Christine, wollen wir schon ein bisschen was teasern, was wir da mal eigentlich vorhaben? Ja, oder? Also Erich Schwarzkopf, was ist eigentlich für dich Erich Schwarzkopf für ein Typ gewesen? Was macht den hier aus?
3: Seine Pedanterie. Aber auch dadurch eben...
1: Ja, das stimmt.
3: Ja, also sämtliche Quellen, die wir von ihm ja mittlerweile gesichtet haben und auch vor Ort, ob wir mit dem Nachlassverwalter gesprochen haben, wir waren ja nur damals gemeinsam in Darmstadt und haben das abgeholt. Zeitungsberichte, die er selber geschrieben hat, was sie gedruckt haben, Fotografien etc., alles, was es zum Rundfunk gibt. Also ich glaube, wäre er nicht dieser Mensch gewesen, der er war, der eben akribisch genau auf alles geachtet hat, dann wäre das eben auch gar nicht so möglich gewesen. Und ich finde, das macht ihn wirklich auch so aus, ja. Also ich glaube, darüber könnten wir 3 Sondersendungen machen.
1: Ja, die machen wir ja auch noch.
3: Und deswegen, glaube ich, ist es ja auch ganz wichtig, was wir natürlich nach der Öffnung vorhaben, dass wir auch gerade diese Menschen, gerade weil wir ja auch auf diesem Nachlass im Prinzip sitzen, dass wir da eine Sonderausstellung zu machen, dass man ihn da auf jeden Fall auch würdigt und das nochmal ins Gedächtnis bringt, weil dadurch, dass Hans Gerlach hier der Stationsleiter war, rückt es manchmal so ein bisschen ins Hintertreffen, welche Rolle Erich Schwarzkopf hatte. Er war zwar später auch der Sendeleiter von Zesen, aber das zu einer Zeit, die nicht mehr ganz so rühmlich war, nennen wir es mal so, war natürlich die Zeit des Nationalsozialismus, und ich glaube, darum muss man es erstmal aufarbeiten, was er vorher überhaupt für den Rundfunk getan hat, und das sollte ganz klar gezeigt und differenziert werden.
1: Das wird eine Geschichte, da freue ich mich jetzt schon drauf. Radio ist Geschichten erzählen und Radio ist Musik hören. Und darum machen wir jetzt erstmal weiter mit einem Stückchen Musik. Und bei der Musikauswahl heute, es ist quasi nahezu unmöglich, zu einer Museumseröffnung passende, gemeinfreie Musik zu finden. Das ist mir gestern nicht gelungen. Was ich zu Exhibition als Stichwort gefunden habe an Musik, wollt ihr nicht hören. Darum habe ich mir überlegt, heute spielen wir mal Musik, die ich hören will. Und bei Laughing Many and the Swinging Dicks ist wahrscheinlich der Name für mich die größte Herausforderung. Die Musik ist ganz wunderbar. Wir hören Bring in the Horns, einen wunderbaren Swing-Titel, Band ab.

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1: Immer am dritten Sonntag im Monat um 14 Uhr sendet Welle 370 von der Wiege des Rundfunks. Auf der Mittelwelle 810 Kilohertz ist das Programm etwa 15 Kilometer rund um den Funkerberg zu hören. Und wer am dritten Sonntag im Monat den Funkerberg besucht, kann den Radiomachern über die Schulter schauen, den Klang im Detektorempfänger genießen und dabei sein, wenn die Antenne geerdet wird.
2: Und wir sind hier beim Welle 73 Radiotag und sprechen am Internationalen Tag des Museums über das Museum auf dem Funkerberg, Königs Wusterhausen, als Wiege des Rundfunks in Deutschland und haben schon so ein bisschen angedeutet, dass es neben der inhaltlichen Darstellung, die einfach allgemein verständlich sein soll und die mehr hin auch zum Geschichten vermitteln, also die Story hinter der Technik zukünftig mehr präsentieren soll, dass wir auch erleben wollen. Und bevor wir darüber sprechen, was an dem Eröffnungstag am 21.06. zu erleben ist, erleben im Museum. Jörg, was können wir denn zukünftig erleben im Museum?
3: Ja, also Rundfunkgeräte bieten natürlich, außer dass man da Radio hören kann, weniger als vielleicht sonst im Museum für Technik möglich wäre. Aber es gibt ja bestimmte Dinge, die wir hier haben, die wir schon in Ansätzen früher zeigen können. Also gab es einen Fernschreiber, da konnte man gucken, wie der den Lochstreifen erzeugt. Wir hatten den Herzversuch im Hauptraum und wir hatten natürlich unsere Telefonvermittlung, wo man ja die Hubdrehwähler da in Aktion sehen konnte. Aber das war es dann eigentlich auch schon. Und gerade die Jugendliche erwarten ja mehr. Auch die Erwachsene möchten da was erleben und damit auch die Technik leichter erklärt kriegen. Wir haben also zukünftig im Museumsraum Stationen, wo etwas passiert. Der Herzversuch, klar, ist zu erleben. Wir haben im Lorenzraum dann zukünftig zwei Fernschreiber, dass man wirklich erleben kann, wie war denn das früher, wenn der eine schrieb und der andere zeitgleich empfangen konnte. Wir möchten im Senderaum vom Köpenicker Sender zeigen, was dann eigentlich Modulation bedeutet, in einem recht einfach aufgebauten Experiment. Und so soll sich das auch weiterziehen. Wir haben das große Glück, dass wir auch ein paar neue Mitglieder haben im Verein und damit es auch möglich war, solche Experimente aufzubauen.
2: Christine, mal in deine Richtung geguckt, wenn du so an das sich entwickelnde neue Museum Funkerberg denkst, was macht es für dich aus, was man eben vielleicht anders oder neu entdecken kann?
4: Dass viel von der alten historischen Technik wirklich anfassbar ist. Also natürlich haben wir auch weiterhin viele Dinge in der Ausstellung, die schützenswert sind, aber wir haben wirklich viele Dinge, die man jetzt einfach ausprobieren kann, wie eben auch ein Wählscheibentelefon. Wenn man teilweise heute junge Menschen davor stehen sieht, die möchten dann wischen oder fragen, wo steht die Zahl, was habe ich denn eigentlich eingegeben, wenn es dann auch noch in der Vermittlungsanlage anfängt zu knattern und zu knarren und auf der anderen Seite klingelt das Telefon oder gar am anderen Ende des Hauses. Das ist ja eben der authentische Ort mit den funktionierenden Telefonleitungen.
2: Und wir machen natürlich Welle 73 einmal im Monat und es wird auch zukünftig im Museum an bestimmten Orten mit kleinen Sendern ausgestrahlt Empfang ermöglichen. Aber da habt ihr so ein spezielles Ding, wo ihr sagt, ah, da freue ich mich eigentlich am meisten für, dass wir das jetzt umsetzen können?
4: Tatsächlich für mich die Radiowand. Also ich fand die schon immer schön, weil es ja wirklich den Zeitstrang der Entwicklung des Rundfunkempfangsgerätes zeigt. Ja, also vom Detektorempfänger, dann ging es mit Lautsprecher, dann waren sie nachher irgendwie tabernakelartig und standen für die ganze Familie gut sichtbar in der guten Stube. Und das, so wie es jetzt geplant ist, umgesetzt wird, mit Zeitachsen versehen, dass du wirklich gucken kannst, wie ist die Entwicklung von Anfang bis, naja, nicht ganz jetzt, ne, weil die modernen Geräte kennen wir alle. Aber tatsächlich mein Lieblingsausstellungsstück ist, glaube ich, wenn dann Menschen einfach sehen, wie so ein magisches Auge an einem alten Empfänger aufgeht und dann ja der Sendersuchlauf betrachtet wird.
2: Dieter, magisches Auge ist auch dein Ding, oder?
5: Also für mich wäre das eigentlich auch wichtig, dass man mal zeigt, wie Rundfunk funktioniert. Nicht nur einfach abgestrahlt, sondern wir haben Bandmaschinen, wir haben Mischpulte, wir haben Fernsehstudio da. Ich glaube, das ist für manche desillusionierend, wenn er sieht, wie das Fernsehen wirklich funktioniert.
2: Genau, an der Stelle, Audiowerkstatt ist im Entstehen, da wollen wir genau das machen, das dauert noch ein bisschen. Aber jetzt eröffnen wir ja am 21. Juni unser Museum wieder neu und werden also alle möglichen Sachen erleben können. Also zum Beispiel im Sendesaal wird Jörg Helbig vorführen, diese Morse-Telegrafen, und wird zeigen, wie das also funktioniert. Du, Jörg, wirst an der schon gerade erwähnten Radiowand stehen. Was erzählst du da den Leuten denn?
3: wahrscheinlich wirklich mehr erzählen, weil ich glaube nicht, dass wir am 21. schon fähig sind.
2: Also ein Empfänger wird funktionieren, das haben wir versprochen.
3: Aber was wir ja auch zukünftig machen wollen, die unterschiedlichen Tonqualitäten, die möglich sind mit ganz alten oder billigen oder sehr aufwendigen Apparaten, wenn wir das vorführen wollen in den Unterschieden, das dauert noch ein bisschen, aber darauf freue ich mich dann in Zukunft. Aber die Geschichten hinter diesen Radios, da bin ich ja nur ein bisschen tiefer eingestiegen, das werde ich unten erzählen können im Maschinensaal, genauso wie wir im Maschinensaal den Zeitzeichensender wieder zeigen, aber auch an ein paar Messinstrumenten vorführen, wie dann diese Signale eigentlich übertragen werden, warum dann unsere Uhren so gehen, wie der Sender es eigentlich vorgibt.
2: Neben dem Sendesaal ist der Maschinensaal ja der Ort, wo sich am meisten getan hat. Wir haben da eine neue Ausstellungsreihe oder einen Bereich, wo es um Stromversorgung geht. Da wird Jan Förster dafür sorgen, dass an dem Tag hoffentlich alle Instrumente ordentlich zappeln und es auch beleuchtet ist und so. Nicht zu vergessen an der Stelle, auch am 21. Juni das Spitzhaus wird geöffnet sein. Die Fernsehausstellung, 39 Jahre Fernsehen aus Adlershof, wird sichtbar sein. Also Dieter werden wir wahrscheinlich teilen müssen, also weil wir machen an dem Tag auch Welle 73 live mit Beginn der Veranstaltung, also wahrscheinlich so 12.45 Uhr oder sowas wird das erste Signal hier on air gehen und dann wird es Welle 73 geben. Dann haben wir an dem Tag auf alle Fälle auch eine große Aktion. Jürgen Förster macht seine Jugendwerkstatt Elektronik auf und bietet einen exklusiven Bausatz zur Eröffnung des Museums an, den es also sonst nie zu basteln und zu zeigen gibt. Und wir haben noch was. Wir haben nämlich hier einen Special Guest. Ronny ist nämlich auch da. Hallo Ronny.
6: Hallo.
2: Du machst ja auch was am 21. Juni. Was machst du denn?
6: Ja, ich werde mich mit dem Modellraum beschäftigen, beziehungsweise für Fragen und Themen rund um den Modellraum zur Verfügung stehen.
2: In dem Modellraum, wo 21 Masten und Türme auf dem Gelände stehen und
6: richtig.
2: Was ja so sich ein bisschen so zu deinem speziellen Hobby entwickelt hat.
6: Ja, hier, ne? Zumindest alles das, was irgendwie außerhalb der Gebäudemauern so passiert ist in der Vergangenheit auf dem Funkerberg, und dazu kann man sicherlich auch einiges erzählen.
2: Und ich guck mal kurz auf meinen Plan, genau, die Telefonzentrale wird übrigens bestückt sein an dem Tag, Micha Flücke, glaube ich, wird da unterwegs sein und am Köpenicker Sender wird es die Modulation geben, also es wird ein richtig bunter Tag mit vielen Menschen und Christine flüstert mir was zu, was ich nicht verstanden habe, sag's mal einfach jetzt.
4: Natürlich stellen wir auch die neue Ausstellung im Sendesaal vor, also der ist natürlich auch bespielt und da werden auch Menschen da sein, die durchführen und da auch Fragen beantworten, wenn es denn welche geben sollte.
2: Ja, das war für mich jetzt klar, dadurch, dass wir über den Sendesaal so oft gesprochen haben. Ja. Aber das war schon klar, genau. Das wird ein wirklich spannender Tag. 21. Juni, Zettel raus, aufschreiben, Kalender ankreuzen. 21. Juni, 13 Uhr geht's los, bis maximal 17 Uhr. Also ich sag mal so, wer ein bisschen was erleben soll, sollte spätestens 15 Uhr hier sein, weil 2 Stunden wird man schon brauchen, um auch nur das einigermaßen mit ein bisschen Ruhe zu erleben, was hier los ist. Wir haben noch ungefähr 4 Wochen bis zur Eröffnung. Jörg, was willst denn du bis dahin noch schaffen?
3: Wir haben uns vorgenommen, dass wir in dem Hauptraum im Wesentlichen die Tafeln zu stehen haben, die also diese Geschichte erzählen. Wir rufen ja auch auf, die Besucher sich selber nochmal einzubringen, also Veränderungsvorschläge zu machen, Ergänzungen, die werden dann vielleicht weniger in dem Sendesaal zu verarbeiten sein, aber die anderen Räume, die wollen wir ja in den Zukunft auch noch anpassen und ergänzen. Und ich denke mal, dass eine Ausstellung, die nicht perfekt fertig ist, vielleicht gerade dazu aufruft, sich mit einzubringen.
2: Christine, hast du noch so ein spezielles Vorhaben zum 21.06., was du sagst? Da willst du noch ran?
4: Es gibt so viele Dinge, die noch so schön wären zu schaffen, aber Utopien, die Illuminationen des Mittelturms.
2: Das ist ja nochmal ein ganz anderes Thema. Was mir so durch den Kopf gegangen ist, wir wollten ja eigentlich auch diese Hörstation in irgendeiner Form wieder beleben. Ne? Also das würde ich mir persönlich nochmal vornehmen, dass Besucher auch dieses Element dieser Hörstation, das heißt also, wo ich mich hinstelle und krieg was erzählt, dass da wenigstens so 1, 2 am Start sind an dem Tag. Vielleicht für die Röhrenausstellung, vielleicht machen wir da die Hörstation. Na, mal gucken. Also das war eine Runde rund ums Museum Funkerberg. Und die große Wiedereröffnung am 21. Juni. Wir haben ordentlich Erwartungen geschürt. Also ganz ehrlich, der Ausstellungsraum ist nicht wiederzuerkennen. Das wird also nicht nur luftig, einfach weil die Art, wie das jetzt neu dargestellt wird, auch mehr Platz bietet und alles entschlackt ist und nicht mehr alles, was irgendwie rein musste, ist reingestellt, sondern es ist wirklich eine ganz offene Darstellung geworden, finde ich. Ich bedanke mich auf alle Fälle erstmal für eure Zeit hier heute in unserem Gespräch und ich wünsche uns noch spannende 4 Wochen. Ne? Und egal, was passiert, am 21.06. wird aufgemacht, oder?
3: Genau.
2: Ja. Also, wir hören erstmal Musik. Und zwar hören wir jetzt erstmal, das passt eigentlich tatsächlich total gut, und zwar Taylor Poe. Und der singt nämlich The Strangest Day. Also, das wird wirklich, bis zum Eröffnungstag wird schon, jeder Tag wird ein besonderer, spannender Tag. Band ab.

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1: Gesprochen von Jerome. Was lange währt. Unzählige Male haben wir in den vergangenen Jahren über die Sanierung des Senderhauses 1 und die damit verbundene Schließung des Museums berichtet. Jetzt aber ist es soweit. Was als Sender- und Funktechnikmuseum geschlossen wurde, öffnet am 21. Juni als Museum Funkerberg die Türen. Zum ersten Mal werden Besucher wieder die Ausstellung im Senderhaus 1 betreten. Im Sendersaal erleben sie eine völlig überarbeitete Dauerausstellung. Mit Geschichten zu Pionieren des Rundfunks, mit interaktiven Stationen und einzigartigen technischen Objekten werden über 100 Jahre Funkgeschichte präsentiert. Neue Schwerpunkte der Erzählung im Sendesaal sind das Weihnachtskonzert von 1920 und die Sonntagskonzerte aus Königs Wusterhausen. Für den Eröffnungstag plant der Förderverein ein vielfältiges Programm. In der Jugendwerkstatt können kleine und große Besucher ihr Geschick an einer exklusiven Lötbastelei ausprobieren. Im Maschinensaal werden verschiedene Highlights der Radiowand vorgestellt. Die Maschinisten bringen den 1000 PS Deutz Dieselmotor in der Dieselhalle zum Laufen und auch die Sonderausstellung Streiflichter aus 39 Adlershofer Fernsehjahren kann im Spitzhaus besichtigt werden. Auch Welle 370 ist an diesem Tag in Aktion und wird mit seinem Programm die Wiedereröffnung begleiten. Am 21. Juni also ist es soweit, von 13 bis 17 Uhr erwartet die Wiege des Rundfunks auf dem Funkerberg Königs Wusterhausen zahlreiche Besucher. Alle Informationen zum Eröffnungstag findest du auf museum.funkerberg.de. Eine neue Tradition. Die Funkamateure der Clubstation DL0 KWH hatten am 1. Mai auf den Funkerberg geladen. Und sie kamen zahlreich, die Funkamateure, zum 3. Brandenburger Antennentag. Beim allerfeinsten Sonnenwetter präsentierten sie auf der Wiese vor dem Senderhaus 1 ihre neuesten Errungenschaften im Antennenbau. Und egal, ob diese von Stativen, dem Autodach oder gewaltigen Masten gehalten werden, Antennen dienen immer zum Funken und auch das kam beim Brandenburger Antennentag nicht zu kurz. Antennen bildeten an diesem Tag den optischen Schwerpunkt der Präsentation und dabei gab es eine Menge Interessantes zu entdecken. Und noch etwas hatten alle Teilnehmer an diesem 1. Mai auf dem Funkerberg: eine schöne gemeinsame Zeit. Es klingt auch leise. Beim Bergfunk Open Air auf dem Funkerberg gibt es Musik für die Großen und auch ein spezielles Angebot, nicht nur für die Kleinen, den Zwergfunk. In diesem Jahr wird Suli Puschban mit seiner Kapelle der Guten Hoffnung auf dem Funkerberg zu Gast sein und mit seiner Musik die Kinder ernst nehmen und die Erwachsenen dabei nicht vergessen. Das Bergfunk Open Air findet am 8. und 9. August auf dem Funkerberg statt. 2 Tage gibt es Musik auf 2 Bühnen und jede Menge guter Laune. Ihr wollt dabei sein? Die Webseite mit Infos und Tickets findet ihr unter bergfunk-openair.de. Das Wetter: im Studio sind es 24 Grad.
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2: Und wir beginnen mit dem ersten Termin.
3: Ja, 31. Mai, 14 Uhr. Entdeckertour mit anschließender Vorführung des 1000 PS Deutz-Motors VMA 266. Die letzte vor der Eröffnung.
2: Und wir machen weiter mit am 7. Juni, 10 Uhr, da ist Funkerbergbörse im Senderhaus 1, unser Trödel rund um den Rundfunk. Das wird auch ein großes Halligalli nochmal vor der Eröffnung. Es sind noch ganz wenige Ausstellerplätze frei und wir hoffen natürlich auf ganz, ganz viele Besucher an dem Tag, die sich eben vielleicht mit der einen oder anderen Defunktionale auch aus dem Museum eindecken wollen, weil wir werden an diesem Tag auch wieder aus dem Archiv besondere Dinge versteigern. Und ich sag mal so, also mit ziemlicher Sicherheit auch wieder eine schöne Senderuhr dabei.
3: Ja, und am 7. um 10 Uhr, Welle 370 sendet mit 100 Kilowatt auf 6095 Kilohertz.
2: Und zwar aus Nauen. Und dann am 21. Juni unsere Wiedereröffnung des Museums, heute schon besprochen mit jede Menge Aktivitäten, und Welle 370 sendet mit einer extra langen Ausgabe und ach, das wird ein ganz, ganz großer Tag und ich bin schon sehr gespannt, wie viele Besucher dann am 23. kommen. Das ist dann der erste offizielle Eröffnungstag. Und wie es an dieser Stelle sich gehört, wollen wir natürlich auch den Geburtstagskindern des Monats Mai gratulieren. Und das sind
3: Wolfgang,
2: Marleen,
3: Friedrich,
2: Brian,
3: Kai,
2: Thomas,
3: Hermann Josef,
2: Mandy,
3: Rainer,
2: ich bin's nicht, Eckbert,
3: Joachim,
2: Manfred,
3: Andreas
2: und Bernd. Und allen zusammen spielen wir von Gottfried Scheidel Happy Birthday.

0: 30, 55, 60, 70 und 60, 95 Kilohertz sowie bei Radio HCJB und im Internet zugesandt. 6 Empfangsberichte haben wir von Erich Kröpke für die Aussendungen auf Kurzwelle im Internet und bei Alex Berlin erhalten. Jeweils 4 Empfangsberichte haben Bernd Seiser und Uwe Leisterer zu unseren Aussendungen auf der Kurzwelle und anderen Verbreitungswegen abgeschickt. Unsere Internet-Aussendung vom 15. März verfolgten Eva Lorenz, Gottfried Scheide, Peter Krüger und Michael Wosnitzka. Die Kurzwelle 60-70 kHz hörten am 22. März Helmut Matt, Thorsten Brandenburg und Wilfried Bestmann. Weitere Hörer der Sendung waren Siddhartha Bhattacharya in Indien, Muhammad Bashar in Pakistan, Toru Guhara in Japan und Erik Olivan Oreos in Spanien. Von Thomas Becker haben wir eine umfangreiche Post für unsere Sendung vom 26. April auf der Kurzwelle 60-70 kHz erhalten. Am 5. April war die Kurzwelle 60-95 kHz bei André Bernhardt, Dietmar Krüger, Ralf Witte, Michael Groni, Dieter Leupold, Wilfried Bestmann, Michael Willruth und Sven Bläsner eingeschaltet. Weitere Hörer der Sendung waren Patrick Tavers in England und Carlo Giordani in Italien. Unsere Aussendung auf der Kurzwelle 39,55 kHz hörten am 12. April Silvestro Tanini und Fabrizio Savini in Italien, Juan Carlos Perez in Spanien sowie Rob den Boer in den Niederlanden. Bereits am 11. Januar hörte Rambambu Kumar in Pakistan unsere Kurzwellensendung auf 39,55 kHz. Detlef Jörg verfolgte am 14. März und 11. April auf der Kurzwelle 39,95 kHz den Funkerberg-Beitrag bei Radio HCJB. Hans Nährlich hörte am 15. März bei Radio HCJB auf der Kurzwelle 59,20 kHz unseren Museumsbeitrag. Am 11. April waren Jürgen Jäger und Dieter Feltes auf der Radio HCJB Kurzwelle 59,20 kHz Teilnehmer an der Funkerberg-Sendung. Timo Metso und Jari Ludoma aus Finnland haben ihren Empfangsbericht zu unserer Sendung vom 8. März auf der Kurzwelle 39,55 kHz ein zweites Mal abgeschickt. Die QSL-Karte ist vor einiger Zeit auf dem Weg zu den Hörern gegangen. Die Hörereckenausgabe vom Mai 2026 ist an dieser Stelle abgearbeitet. Alle Hörerfreunde wurden genannt, deren Post ich bis kurz vor Aufzeichnung des Beitrages erhalten habe. Auf weitere Post freuen wir uns sehr. Beste Grüße und Guti X bis zur nächsten Ausgabe von eurem Hörerpostbearbeiter Detlef.
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3: 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Das war heute die Plauderei vor drei. So, und an dieser Stelle, die Sendung ist zu Ende. Es war heute eine runde Sendung, oder? Christina, du warst ein bisschen vorher aufgeregt, aber alles gut?
4: Ja.
3: Ja, hat dir Spaß gemacht. Also, das war unsere Sendung zum Thema

0: Eröffnung des Wiedereröffnung des Museums am 21. Juni. Da sehen wir uns ja dann alle. Und bis dahin sagen wir tschüss.
1: Tschüss.
0: Oh, warte, du bist mal wieder jetzt.
2: Tschüss und vergesst nicht, eure Antenne zu erden.
0: Und wie es gehört, als letzter Titel die Europa-Hymne, gespielt von der United States Navy Band, Band ab. Achso, an der Stelle nochmal zwei Live-Empfängergrüße. Hans-Jürgen aus Neubrandenburg hört uns, viele Grüße. Michael Wosinska hört uns in Köln, glaube ich, viele Grüße. Nee, heute aus Weimar, aber hört uns. Genau, Rüdiger Schmidt hatten wir schon begrüßt. Also, vielen Dank, dass ihr zugehört habt, und zum Schluss nochmal die United States Navy Band, Band ab.

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1: Schönen guten Tag oder schönen guten Abend.
2: Na Band.
1: Und herzlich willkommen zu einer neuen Ausgabe der Radiothek.
2: Genau.
1: Ja, also ich habe es ja diese Woche tatsächlich in Moin um 9 meiner Frühstückssendung am Montagmorgen schon mal gesagt. Vielen, vielen Dank, das habe ich gesagt, als ich für die Radiothek geworben habe. Vielen, vielen Dank an der Stelle mal für die reichliche Hörerpost, die wir immer so im Allgemeinen und gerade zur letzten Sendung im Besonderen gekriegt haben.
2: Oh ja, und auch noch hoffentlich weiterkriegen werden. Also ja. Diese Sendung hat wirklich ganz enorm viel Feedback hervorgerufen. Wir werden darauf auch gleich am Anfang der Sendung eingehen.
1: Genau. Und was machen wir sonst noch heute?
2: Ja, sonst sind wir heute wohl ziemlich monothematisch unterwegs. Wir haben ja versprochen, dass wir das Radioleben des Rainer Nitschke aufarbeiten wollen, da er ja am 10. Mai verstorben ist im Alter von 79 Jahren. Und dann habe ich so ein bisschen recherchiert und mir viele Aufnahmen schicken lassen von Andreas Knedlik und seinem Radioarchiv. Und ja, dann muss ich jetzt doch einsehen, dass es wahrscheinlich nicht mehr dafür reicht, noch mit RPR in dieser Sendung hier weiterzumachen. Das ist nicht aufgehoben, sondern nur aufgeschoben. Aber jetzt ist das erstmal relevanter, in dem Fall eben Rainer Nitschke zu gedenken. Und das heißt also, wir werden heute eine ausschließliche Nitschke-Sendung wahrscheinlich im Programm haben.
1: Das würde ihn hoffentlich freuen. Mich freut es auf jeden Fall sehr. Und ich würde sagen, das machen wir gleich. Ein paar Takte noch.
2: Und uns alle freut, dass Sie eingeschaltet haben übrigens.
1: Das sowieso. Pink Panker mit dem Bundesverwaltungsorchester. Dieser schöne Titel.

0: Schön bis zur letzten Sekunde. Immer wieder.
1: Durchaus.
0: Tja, das ist natürlich, habe ich letzte Woche schon gesagt, ein trauriger Grund, dass wir sämtliche Sendungen hier über den Haufen werfen mussten. Aber der Tod von Rainer Nitzke bewegt. Und zwar deutschlandweit. Das können wir hier sogar an der Radiothek merken. Aber ja, auch anderswo kann man das merken. Vor allen Dingen bei Schwarzwaldradio konnte man es bemerken. Eine Woche nach dem Tod gab es eine Gedenksendung an dem Platz, an dem Rainer Nitzke immer gesendet hat, sonntags nachmittags ab 14.30 Uhr, moderiert von Jochen Kneifeld. Und da waren sehr, sehr viele Reaktionen von Hörern, die sich nochmal Musik gewünscht haben, von der sie wussten, dass Rainer Nitzke die gemocht hat und ihre Gedanken losgeworden sind. Und auch das Team, das hat man gemerkt, war sehr bewegt, auch von den Reaktionen der Hörer und ja natürlich immer noch von der Sache, dass man um ihn trauern muss.
1: Ja, anders ist es natürlich bei den ARD-Anstalten gewesen. Wir hatten zum Aufnahmezeitpunkt der Sendung gesagt, dass also keine Reaktion erfolgt sei seitens SWR und WDR. Das stimmt nicht hundertprozentig. Es gab dann anschließend, nachdem wir die Sendung bereits produziert hatten, aber noch vor dem Ausstrahlungstermin, dann kleine Meldungen auf den Internetseiten, so ein paar Zeilen jeweils, aber jetzt nichts, was irgendwie der Tatsache, dass der Mann je nach Sender über 40 oder knapp unter 40 Jahre moderiert hat, gerecht geworden wäre.
0: Ja. Ja, und wie gesagt, auch wir beschäftigen uns gleich wieder ausführlich damit, aber jetzt gucken wir erstmal ein bisschen in die Hörerpost, wobei das eine mit dem anderen ja durchaus teilweise auch zu tun hat.
1: Das stimmt, natürlich. Das ist ja auch ganz logisch, wenn wir also entsprechend ja Reaktionen auf die vergangene Sendung im Programm haben, die sich ja nun mal zu einem großen Teil eben auch mit Rainer Nitzke beschäftigt hat, vor allen Dingen mit dem Interview, das er damals Andreas Knedlik gegeben hat und Erich Wartusch im Jahr 2019. Und wir haben ganz, ganz viele Rückmeldungen bekommen, aber zum Beispiel auch sehr viele Rückmeldungen bekommen haben wir auf das Interview, das mit mir bei Radio Bukarest geführt wurde. Das hat mich sehr gefreut, denn natürlich war das für mich ein absolutes Highlight und ich war stolz wie Bolle, das hier präsentieren zu dürfen. Schön fand ich, dass also sehr, sehr viel positive Resonanz darauf erfolgt ist. Reinhold Meyer hat das Interview gern gehört und ist übrigens grundsätzlich auch Hörer von Radio Rumänien International zum Beispiel. Da kommen wir gleich auch nochmal drauf. Jochen Schäfer hat das Interview sehr gut gefallen. Heike Bielefeld fand es gut. Ja, also von daher, da gab es durchaus sehr positive Anmerkungen dazu. Und nun hatte uns Reinhold am Sonntag noch einmal geschrieben, weil er nämlich das Interview gehört hatte nochmal, und zwar bei Radio Rumänien International. Da ist er Stammhörer anscheinend und hört das also auch noch ganz klassisch über Kurzwelle. Ja, und auf diesem Wege ist er dann auch nochmal in den Genuss des Gesprächs gekommen, hat es mitschneiden wollen, ist technisch nicht gut hingekriegt, weil der Aufnahmerekorder offensichtlich gestört hat beim Empfang der Kurzwelle. Und dann hat das entsprechend online mitgeschnitten. Ja, das ist natürlich auch eine gute Möglichkeit. War übrigens vorher nicht abgesprochen mit mir, dass das auch noch im internationalen Programm läuft. Hat mich persönlich aber sehr gefreut, weil tatsächlich Radio Rumänien International so ziemlich das allererste war, was ich irgendwie von Rumänien mitbekam. Also ich wusste, es gibt dieses Land, aber das erste Mal, dass ich was über und aus und von Rumänien hörte, war tatsächlich, als ich mit 9 Jahren meinen ersten Kurzwellenempfänger bekommen habe, so einen Weltempfänger von Panasonic, und dann habe ich dort also mal so ein bisschen über die Bänder gekurbelt und bin dann unter anderem eben auch an den deutschen Sendungen von Radio Romania vorbeigekommen. Und ja, genau, das war also entsprechend schon auch so ein Schlüsselerlebnis, wenn man so will. Und ich glaube, hätte man mir damals gesagt, dass ich 13 Jahre später einmal bei denen im Funkhaus sitzen, beziehungsweise auf deren Frequenzen ausgestrahlt werden würde, ich glaube, ich hätte es nicht geglaubt.
0: Nee, das kann ich verstehen. Das glaube ich auch. Das hätte ich auch nicht geglaubt. Das ist so Sachen, ja. Es gibt so Sachen, die, da glaubt man einfach, die passieren einem nicht. Oder man denkt gar nicht erst so weit.
1: Genau. Ja. Ja, eben. Das, ich glaube, bei mir war letzteres der Fall. So von wegen, ich kann ja schon froh sein, wenn ich überhaupt in Deutschland irgendwo im Radio laufe. Wieso sollte ich in Rumänien laufen? Ja. Von daher, ne? Das ist irgendwie so weit von einem weg und dann passieren plötzlich eben so wahnsinnig viele Zufälle auf einmal und dann klappt es tatsächlich.
0: Ja.
1: Ja, dann hat uns auch jemand geschrieben, der uns zum ersten Mal geschrieben hat. Darüber haben wir uns sehr gefreut.
0: Oh ja.
1: Denn ich hatte kurz vorher davon gehört, dass dieser Mensch sehr, sehr lang schon unsere Sendung verfolgt und sehr aufmerksam und die ganz toll findet, aber sich irgendwie bisher nicht getraut hatte, uns zu schreiben. Mein Gott, wir beißen doch nicht. Also ist doch alles gut. Wir freuen uns immer über Leute, die uns was schicken. In dem Fall war das der gute Hendrik Lonnemann und nun haben wir aber das Problem, dass wir leider seine MP3, die er uns mitgeschickt hat, verbaselt haben.
0: Nicht? Warte mal eben. Hendrik Lonnemann, ist denn schon wieder Karneval oder was?
1: Nee, aber nee. Vielleicht denkt er halt, er kann sich auf dem Ohrfunk nur zu Karneval äußern. Das mag natürlich auch sein.
0: Ja.
1: Stimmt nicht. Also wir freuen uns immer.
0: Ich würde auch gar nicht sagen, wir haben die MP3 verbaselt, sondern die hing weder an dem, was ich dir geschickt habe, noch an dem, was ich mir selber geschickt habe, überhaupt dran. Jetzt weiß ich noch nicht so ganz genau, ob sie im Studio im Original dran hing. Das kann ich aber nicht mehr überprüfen, weil das Papierkörbchen war schon reichlich aufgeräumt. Und ich habe es dem Hendrik auch geschrieben. Tut mir leid, ich hätte gerne jetzt heute hier, also wir hätten gerne heute jetzt hier deine Stimme in die Sendung gebracht, aber das ist ja nicht die letzte Möglichkeit gewesen. Im Gegenteil, ich sag mal, die Tür ist ja weit auf ab sofort, auch für dich.
1: Ja, unbedingt. Wir freuen uns auf jeden Fall schon mal, die Tür stand schon vorher auf. Wir freuen uns jetzt einfach, dass du durchgegangen bist, sagen wir doch mal so.
0: Um das nochmal gerade zu erklären mit dem Hendrik Lonnemann und Karneval, für diejenigen, die Stammhörer beim Ohrfunk sind, die konnten vielleicht bei dem Namen ganz kurz hellhörig werden und sagen, das habe ich doch schon mal irgendwo gehört, Hendrik Lonnemann. Der Mann sendet an Karneval, schon traditionell seit ein paar Jahren immer mit der Kollegin Barbara Müller. Und sie haben eigentlich auch für diesen Sommer wieder eine gemeinsame Party geplant. Es ist immer sehr lustig, wenn die beiden zusammen senden. Hendrik versucht dann immer Barbara mit Rätseln sozusagen zur Strecke zu bringen, musikalisch. Also mit musikalischen Rätseln. Und das ist immer sehr lustig. Die knackt sie aber alle. Sie ist bis jetzt noch, ich glaube, eins hat sie mal nicht geknackt, aber ich glaube sonst alle. Also weil ich das noch im Kopf habe, ist auch alles
1: schon
0: so
1: lange. Klingt unterhaltsam.
0: Ja, auf jeden Fall. Deswegen. Also Hendrik ist nicht ganz unbekannt, wenn man jetzt sozusagen Stammhörer des Ohrfunks ist und sich mit dem Programm gut auskennt, dann hat man ihn bei uns schon gehört.
1: Ja, und wir können so viel sagen, Hendrik, wie gesagt, in der nächsten Woche wird es auch nochmal um Rainer Nitschke gehen und ich habe mitbekommen, dass gerade dessen Tod dich eben verleitet hat, an uns zu schreiben. Und das heißt, wir können deine Anmerkungen sicherlich auch in der nächsten Woche noch wunderbar in die Sendung einbauen. Also bitte einfach nochmal rüberschicken, dann freuen wir uns sehr und dann können wir wunderbar damit arbeiten.
0: Unbedingt und sehr gerne tun wir das. Dann hat natürlich auch Heike wieder geschrieben.
1: Richtig, genau, das hatte ich ja vorhin schon erwähnt. Sie hat sich also auch sehr über das Interview mit Radio Bukarest gefreut und hat sich vor allen Dingen auch über das Interview mit Rainer Nitschke gefreut. Weniger gefreut hat sie sich über die allzu lang geratene Schleife von Delta Radio. Ja, ich sag mal so, das ist jetzt natürlich immer so ein bisschen, man gerät da in so eine Art Zwiespalt in der Hinsicht. Auf der einen Seite möchte man natürlich die Hörer nicht langweilen. Auf der anderen Seite möchte man aber natürlich, so gut es eben geht, und das macht Olaf Kuhlbrot ja dankenswerterweise auch, der Chronistenpflicht nachkommen. Und wenn das nun einmal die gesamte Schleife gewesen ist, in dem Fall, dann ja, ist es auch durchaus in gewisser Hinsicht nachvollziehbar, wenn man die ganze Schleife spielen will. Dann muss man immer so ein bisschen versuchen, einen Kompromiss zu finden.
0: Heike, ich kenne das. Ich weiß genau, was du meinst und ich ich sag mal so, das hat auch immer damit zu tun, wie ist wer an welchem Sender interessiert oder wie weit kann sich wer darauf einlassen. Klar, wenn ich merke, dass mich das Projekt, über das es gerade gesprochen wird, sowieso eher weniger interessiert und dann kommt noch so eine lange Schleife, von der ich denke, hoffentlich geht die bald auch nochmal vorbei, dann habe ich natürlich so ein eher komische Gefühle dabei, wie ich würde lieber abschalten oder war gerade schon dabei, kurz davor abzuschalten. Durchhalten, Heike. Und außerdem, gerade bei dir, in deinem speziellen Fall sage ich jetzt mal was. Du kannst das auch benutzen, um das, was du normalerweise immer machst, wenn wir Musik spielen, zu tun. Also, das wäre auch ein Moment
1: für Pause. War ja auch gewisserweise Musik, nicht?
0: Also, ja, eben.
1: Es lief ja viel Musik dabei. Im Übrigen, Im Übrigen ist es wichtig dabei zu sagen, wir danken sehr herzlich natürlich auch für kritische Anmerkungen.
0: Ja.
1: Und das ist unglaublich wichtig. Und die bitte auch immer einfach weiter schicken, dann, ja, guck mal, zu seiner Versöhnung kommt jetzt sogar noch der Kuckuck. Ist doch wunderbar. So, nee, also in jedem Fall bitte einfach auch immer sagen, wenn irgendetwas stört, weil nur so können wir es herausfinden. Und ja, nur so kriegen wir dann also auch mit, was funktioniert und was eher weniger.
0: Und man kann es dann vielleicht manchmal abändern. Man kann es nicht immer abändern, weil das stimmt, was Till eben gesagt hat. Manchmal gehört es ja auch einfach dazu, wenn man das von vornherein bis zum Ende nachvollziehen will, sozusagen diese Zeitschleife, dann muss man halt auch schon mal da durch. Da bitten wir um erstens Geduld und zweitens um Entschuldigung.
1: Ja, und vor allen Dingen ist es ja noch dazu so, dass wir hier ja in dem speziellen Fall das von extern zugeliefert bekommen.
0: Ja.
1: Und da ist es natürlich dann nochmal ein bisschen komplizierter. So schnippelt man dran rum, macht man damit was, in welchem Maße tut man das und in wie enger Absprache mit dem Urheber tut man das. Also das heißt, ich hätte in dem Fall dann nochmal mit Olaf kommunizieren müssen, hier können wir die Schleife kürzen und so weiter und so fort. Ich hätte das nämlich nicht einfach so gemacht in dem Fall.
0: Nee. Ich wäre auch gar nicht drauf gekommen, ehrlich gesagt, in dem Fall jetzt, dass das so problematisch sein könnte.
1: Aber wie gesagt, ist gut zurückzumelden. Also wir wollen das jetzt nicht so darstellen im Sinne von, ja, du hast Probleme, die möchte ich haben. Nee. So ist es nicht gemeint.
0: Im Gegenteil. Das ist sehr gut, dass du das geschrieben hast und dass ihr solche Sachen uns auch mitteilt. Aber ich dachte jetzt, weil das Besondere an der Schleife war ja, es wurde ja auch nicht immer dasselbe gesagt. Also es war zwar im sinngemäß immer das Gleiche, aber es wurde ja immer ein bisschen anders ausgelebt, sozusagen.
1: Und das fand ich dann wiederum schon ganz liebevoll produziert, muss ich sagen. Also da habe ich Abschaltschleifen gehört, die wesentlich weniger zu bieten hatten und wesentlich weniger persönlich waren. Ich finde, hier hat man eigentlich nochmal einen ganz schönen Eindruck bekommen. Es hatte so dieses, das ganze Team sagt Tschüss.
0: Ja, richtig. Ja. Und
1: dann gibt es natürlich noch eine höhere Rückmeldung, die eigentlich in keiner Radiothek fehlen. Achso.
0: Ne? Genau, ich wollte gerade sagen, ja, die Hörerpost könnte jetzt eigentlich zu Ende sein, wenn dann nicht das Übliche noch käme.
1: Ja, darf nicht fehlen.
0: Nein. Also schalten wir einfach mal nach Berlin.
2: Hallo zusammen, hier meldet sich aus Dortmund wieder Christian Spremberg zu Wort. Da ich ja nun weiß, dass das Mikrofon des PTP genauso gut ist wie das des Headsets, kann ich das ja auch guten Gewissens hier so machen. Ich hoffe, dass es diesmal nicht so lang wird, aber es wird wahrscheinlich doch etwas länger als beim letzten Mal, denn es war doch eine sehr interessante Ausgabe, zu der ich einiges zu sagen haben könnte. Zunächst einmal, Till, herzlichen Glückwunsch zu diesem tollen Interview in Bukarest. Ich selber habe solche Geschichten in kleinerem Rahmen auch schon machen dürfen. Zum einen bei RS1 in Frankreich, Radiostudio 1, ließ sich bei Überreichweiten in Marburg mal vernehmen, was dazu führte, als ich dann dort anrief, dass man mir erstmal sagte, ich würde ihn verarschen, und dann aber wurde ein Wettbewerb draus. Dann wurde nämlich in der Nacht, in der das passiert ist, quasi ausgerufen, ruft an bei uns unter der und der Nummer und wer am weitesten ist, darf uns mal besuchen kommen. Und ich als Marburger war konkurrenzlos. Es gab so ein paar aus Mainz und wo sonst noch, also irgendwie aus der näheren Region, aus dem Saarland, riefen auch ein paar an. Aber Marburg war dann eben tatsächlich konkurrenzlos. Und irgendwann bin ich dann tatsächlich dorthin gefahren. Und dann lief das so ab nach dem Motto, wie du mir, so ich dir. Das heißt, erstmal wurde ich interviewt. Das ging auch on air. Die Aufnahme gibt's noch. Und danach habe ich den Spieß umgedreht und habe einen der Macher interviewt. Einfach, um mal auch damals für ein Hörmagazin, das es damals gab, Gruß vom Biggelsee hieß das, ein Kassettenhörmagazin. Und für die habe ich das Interview gemacht. Ich hoffe, es ist noch irgendwo vorhanden. Ich kann es momentan leider nicht nachprüfen, weil ich eben nicht zu Hause am Katalog bin. Aber wenn, muss ich es mal wirklich digitalisieren. Das ist noch so einiges, was ich noch digitalisieren muss, ja. So, und das andere, das war dann während meiner Theatergastspielzeit 2006 bis 2012, Karl Marx, das Kapital, erster Band mit Rimini-Protokoll, und da waren wir unter anderem in Zürich, und in Zürich habe ich dann in unserer Talksendung vom DRS1 angerufen und wurde dann tatsächlich richtig schön auf Sendung genommen, und der musste dann sogar Schriftdeutsch mit mir sprechen. Weil Schweizerdeutsch konnte ich zwar einigermaßen verstehen, aber nicht sprechen. Und das ging auch sehr, sehr gut. Und ich habe mich dann auch sehr lobend über das Programm vom DRS1 ausgelassen und über die Art und Weise, weil zu der Zeit war in Deutschland das dann schon auf dem absteigenden Ast bei vielen öffentlich-rechtlichen Sendern. Naja, und auch das fand also statt. Und ein paar Wochen später, als wir dann in Brüssel waren, durfte ich dann auch mal für so einen kleinen Brüsseler Sender ein bisschen Werbung für unser Programm machen. In einer ziemlich holprigen Angelegenheit, Englisch, Flämisch, Deutsch, ja, war alles dabei. Ich glaube, die Aufnahme gibt es tatsächlich nicht mehr, da muss ich mal gucken. Ja, dann die Geschichte Rainer Nitschke. Das hat mich in der Tat auch ziemlich geschockt, als ich das dann in der WhatsApp-Gruppe zu hören bekam, dass Rainer Nitschke verstorben ist. Ich habe ihn relativ spät erst kennengelernt. Ich habe zwar schon, als ich 1970 in Darmstadt mit einem kleinen Kofferradio im Alter von 5 Jahren am SDR vorbeigekommen bin, dann auch schon sicherlich das eine oder andere Programm gehört, aber Rainer Nitschke noch nicht. Günther Freund, an den kann ich mich noch erinnern, der hat übrigens auch mal Hörbücher für die Süddeutsche Blindenhörbücherei in Stuttgart eingesprochen. Und der ist übrigens auch vertreten mit seiner Schallplattenrevue auf dem Tonband, was ich schon mal hier kurz vorgestellt habe, wo denn die Ausländerprogramme drauf waren. Ansonsten habe ich von Rainer Nitschke 2 Tonträger, die er zusammengestellt hat. Das eine ist eine LP, Oldie-Hitparade, nichts Besonderes eigentlich, aber sehr schön Vogue-Programm. Das hat man sonst normalerweise nicht so häufig von der Firma Vogue, dass Sachen wieder veröffentlicht worden sind, außer von den ganz Großen. Petula Clark hat er erwähnt, Udo Jürgens hat er erwähnt. Und übrigens, diese Sendung Vogue steigt ein, wurde auch regelmäßig auf alten Single-Covers beworben. Also wenn man sich so Platten zwischen 66 und 68 von der Firma Vogue anschafft und die haben noch Original-Cover, dann kann man das wunderbar lesen, wann diese Sendungen gelaufen sind. Ich glaube, viermal in der Woche sind die gelaufen, halbe Stunde jeweils. So, und das zweite ist eine CD, die bei Bear Family rauskam, Rainer Nitschke präsentiert, so wie es früher war, mit herrlichen Schlager-Raritäten, unter anderem zum Beispiel Rainer Mais, also Reinhard Mais, erste Single und dergleichen mehr. Das hat schon mehr Spaß gemacht. Die hat er auch gerne präsentiert. Er hat ja damals auch bei WDR 4 moderiert, nicht nur den Musikpavillon, sondern auch sowas wie Erinnerung. Das war die Sonntagabendsendung, quasi der Vorläufer von der Schallplattenbar. Und da war er sehr oft zu hören und da habe ich ihn auch noch sehr gut im Ohr. Und damit wir hier keine Verrenkung machen müssen, was das Überspielen des Beitrags angeht, beende ich das jetzt hier auch. Wünsche noch eine schöne Woche, habe mich sehr gefreut, dass auch am Vatertag die Radiothek gelaufen ist und bin schon gespannt auf die nächste. In diesem Sinne, tschüss, sagt Christian aus Dortmund.
0: Ja, da sagen wir danke und tschüss. Und Christian, hier, guck mal, für dich eine Packung Tempo. Du klingst so, als hättest du die nötig gehabt.
1: Ich könnte auch einfach am Mikrofon liegen, weiß ich nicht.
0: Nein, das klang nach Nase.
1: Naja.
0: Eindeutig.
1: Okay, na gut. Ja gut, sei es drum. Mit unserem Sound Processing klingt das sowieso manchmal so ein bisschen so. Egal. Was ich eigentlich sagen wollte ist, Christian, du hast da sehr, sehr interessante Sachen erzählt.
0: Ja.
1: Und das hat mich auch wieder an ein bisschen was erinnert. Wozu wir gleich kommen. Einmal, ja, das ist natürlich sehr, sehr cool, wie sich so das Theater eben auch zu verschiedenen Sendern gebracht hat und so. Und hat mich ganz stark erinnert, hätte mich sowieso schon stark daran erinnert, an eine MP3-Datei, die ich mal bekam von einem anderen blinden Hobbyfreund, der witzigerweise deinen Vornamen trägt. Christian Besau ist in dem Fall gemeint, aus der Pfalz. Und er ist leidenschaftlicher DXer, also Fernempfänger. Und er hatte also auch mal so eine Kassette zusammengestellt mit lauter Aufnahmen, wo er dann in irgendwelchen Sendern zu hören war. Dann in der Regel damit, dass er halt irgendwo von weit, weit her angerufen oder hingeschrieben hat und man ihn entsprechend auf die Sendung genommen hat. Gerade die Geschichte mit dem flämischen Sender in Brüssel hat mich sehr daran erinnert, weil auch davon gab es eine Aufnahme, wo er mal mit WRT2 telefoniert hat, also dem zweiten Programm des flämischen Rundfunks, das er dann also auch in Bellheim empfangen konnte, bei sich in der Südpfalz. Und dann hat er dort also auch auf Englisch und auf Flämisch und wie es halt gerade passte, versucht das Ganze zu machen. Sie sind dann letztlich bei Englisch gelandet, aber er hat es zumindest eine Zeit auf Flämisch probiert. Ja, also von daher, das erinnerte mich sehr daran und witzig war, dass es auch da einen Ausschnitt gibt von Radio Studio 1.
3: So, liebe Ursula, jetzt stell dir mal vor, bin ich ja eben angerufen worden aus der Pfalz von Bellheim. Wo liegt Bellheim? Weißt du das? Weiß nicht. Also, der liebe Christian aus Bellheim, er bedankt sich tausendmal bei uns für die wunderschöne Sendung. Er hört uns nämlich alle oben zu, hat er eben ausdrücklich gesagt. Und er grüßt das gesamte Team von Radio Studio 1 und lobt uns mit der schönen Musik.
1: Genau, so ist das damals gewesen. Und zwar hat Radio Studio 1 seinerzeit, das ist ein ganz interessanter Fakt, Sendungen angeboten in im Grunde drei verschiedenen Sprachen. Einmal in französischer Sprache, einmal in deutscher Sprache. Das war das, was Christian ja eben auch gehört und beschrieben hat. Und das hier war jetzt gerade aus dem Jahr 1999 eine Aufnahme, wo sie im Dialekt gesendet haben, also in lothringischer Mundart. Und das ist also ganz interessant. Das war dann noch so das letzte Überbleibsel. Vorher haben sie weite Strecken des Programms auf Deutsch gemacht und sind deswegen unter anderem Ende der 80er Jahre auch schon mal geschlossen worden von den französischen Behörden, weil sie gesagt haben, Mensch, die wenden sich ja überhaupt nicht an Frankreich, sondern sie senden ja eigentlich nur nach Deutschland. Dann haben sie 1991 den Betrieb wieder aufgenommen, teilweise auf Deutsch, teilweise auf Französisch und eben auch in diesem Dialekt, damit man eben auch wieder sagen konnte, ja, es ist ja auch irgendwo Kulturpflege und Mundartpflege und so weiter. Und so fort. Und dann sind irgendwann diese Sendungen aber immer weiter zurückgegangen. Heute findet man auf Radio Studio 1 keine deutschen Elemente mehr. Aber den Sender gibt es nach wie vor. Er sendet im Grenzgebiet von Frankreich zum Saarland und der Pfalz. Genauso gesprochen aus einer Gemeinde. Sie schreibt sich heute im Französischen B-I-T-C-H-E und man spricht sie tatsächlich Bitch. Das finde ich auch ganz trollig. Aber gut, okay. Ortsnamen sucht man sich bisweilen nicht aus. So, dieses war also das, was mir dazu einfiel. Ganz kurz. Und dann ansonsten...
0: Ja, kurzer bitte. Einwurf. Christian Besau natürlich auch bei Urfunk nicht ganz unbekannt. Der hat hier mal mit Metin Gimril zusammen gesendet. Eine Zeit lang hat... Die haben, glaube ich, sowas gemacht wie ein Elvis-Spezial, an das ich mich irgendwie erinnere.
1: Ja, das kann sehr, sehr gut sein. Ja. Christian Besau ist nämlich sehr Country- und Südstaaten-affin insgesamt. Ja. Und das ist auch der Grund, auch LVC-Hörer, also Low-Vision-Charts-Hörer oder auch Leute, die den ILSC verfolgen, den International Low Vision Song Contest, die dürften ihn auch kennen. Allerdings sagt ihnen der Name Christian Besau dann möglicherweise nicht, sondern der Name Chris Brandon. Das ist sein Künstlername und unter diesem Namen veröffentlicht er seit einigen Jahren Country Music. Ist damit auch recht erfolgreich und macht da auch lustige Dinge dafür. Also er ist zum Beispiel vor einiger Zeit mal für ein Musikvideo in Freiburg auf einem stillgelegten Flugplatz gefahren und durfte da dann Auto fahren, damit er also hinterm Steuer sitzt und solche Geschichten. Das ist total lustig, was er so alles anstellt. Großartiger Typ, muss ich unbedingt auch mal versuchen, hier in die Sendung zu kriegen.
0: Ja, gute Idee. Und wenn wir nachher noch Zeit haben und wenn noch ein bisschen Platz ist, vielleicht am Ende, können wir ein kleines Häppchen Musik von ihm spielen. Das können wir ja machen.
1: Coole Idee. Jetzt machen wir erstmal weiter mit etwas, was nämlich der Christian Spremberg, um auf ihn wieder zurückzukommen, auch erwähnt hat, nämlich süddeutsche Rundfunkmoderatoren, die für die Hörbücherei gelesen haben. Bei Rainer Nitschke wusste ich es auch noch nicht. Was ich aber wusste, war, dass es Karl-Heinz Gabor gab, der die Hörbücherei mit Hörbüchern beliefert hat, der ja eben im Süddeutschen Rundfunk zum einen solche Sendungen moderiert hat, wie Gut aufgelegt und so, und zum anderen natürlich aber auch sehr, sehr bekannt gewesen ist als Nachrichtensprecher. Und witzig war, dass er einmal einem Kollegen von sich zum Geburtstag gratuliert hat, allerdings ohne selbst zu erwähnen, dass er auch selbst in diesem Betrieb mitarbeitet.
4: Ich bin inzwischen verbunden. Na, ich lese Ihnen mal die Karte vor. Da heißt es, seit nahezu 25 Jahren ist Herr Walter Zschorn aus Leinfelden nun schon Sprecher bei der Süddeutschen Blinden-, Hör- und Punktschriftbücherei in Stuttgart. Da auch er Ihre Sendung gerne hört, würde er sich über einen Anruf sicherlich freuen. Und ich habe ihn erreicht. Grüß Gott, Herr Zschorn.
5: Guten Tag, Herr Gabor. Ich freue mich, Sie zu sprechen.
4: Ja, Herr Zschorn, sehr viele unserer Hörer und Hörer werden sich noch nicht so recht was darunter vorstellen können, obwohl der Name ja was aussagt schon, nicht? Blindenhörbücherei. Vielleicht sagen Sie ganz kurz, was Sie da machen.
5: Ja nun, wir sind alles ausgebildete Sprecher. Es wird sonst keiner genommen. Und wir lesen querbeet durch die gesamte Weltliteratur.
4: Ja, und das eben, wie der Name sagt, für die Blinden.
5: Nur nicht? Für Blinde?
4: Ja, und das machen Sie seit...
5: Nur in Bundesrepublik, In ganz Europa, wo blinde deutsche Worte verstehen.
4: Ja.
5: Wir haben Kunden in Österreich, Holland, in der Schweiz und so weiter, aber nur blinde Menschen.
4: Ah, ja.
5: Und ich habe eine Riesenfreude dran, wenn sie ein Buch fachmännisch gesprochen kriegen.
4: Prima. Na, da wissen unsere Hörer jetzt schon ein bisschen Bescheid und jetzt sind sie alle sehr gespannt, was so ein Mann wie Sie, der so viel liest, wohl für einen musikalischen Wunsch hat.
5: Ja, nun, ich hatte schon mal einen bei meinem Geburtstag, den Sie durchgegeben haben. Das war Amazing Grace.
4: Aber
5: heute wäre mir's lieb, O Täler, weit, O Höhen.
4: Ja.
5: Ach, was Schönes.
4: Tälerweit allerdings, ja. Und da machen Sie sicher vielen auch eine Freude.
5: Da war ich am Montag mit einem blinden Mann auf dem Ausflug. Seine Frau fährt Auto.
4: Aha, ja, und dann...
5: Da muss ich dem das alles erklären, O Täler, weiterhin.
4: Naja, das ist klar. Aber
5: was er nicht sieht, muss ich ihm zeigen.
4: Gut, na, es werden sehr viele Hörerinnen und Hörer, beziehungsweise Hörer Ihrer Kassetten, Ihrer Literatur, werden... Ja. sich jetzt freuen, Sie gehört zu haben. Ich bedanke mich sehr, Herr Zorn.
5: Ich bedanke mich für Ihren Anruf, Herr Gabor.
4: Wiederhören.
0: Schön.
1: Fand ich eine hübsche Rarität. Bin ich damals von Christian Spremberg auch aufgeklärt worden, wer jetzt eben dieser Mann war, der dem da zum Geburtstag gratuliert wurde. Und dann hatten wir generell so ein bisschen das Thema, wer so alles für die Stuttgarter Hörbücherei tätig war, die es heute auch nicht mehr gibt. Und ja, als dann Karl-Heinz Gabor gestorben war vor einiger Zeit, da gab es dann unter anderem eben auch diese Mitteilung, dass er auch bei der Hörbücherei tätig war, was mich sehr erstaunte, das wusste ich nicht.
0: Karl-Heinz Gabor und auch Günter Freund waren ja auch gerne mal nachts irgendwie leider vom Dienst während der ARD-Nachtprogrammzeiten, Dienstagnacht auf Mittwoch im Süddeutschen Rundfunk Stuttgart. Und dadurch hatte ich auch bei beiden schon die Gelegenheit, mit ihnen zu sprechen. Und kann das auch immer nur als ganz nette Erinnerung sozusagen im Kopf behalten.
1: Ja, Günter Freund war ja zum Beispiel auch jemand, den Rainer Nitschke schon als Jugendlicher und Kind gehört hat im Radio.
0: Ja.
1: Hat er ja eben erzählt. Also auch so ein richtiges Urgestein, der ja ganz, ganz lange Zeit dabei gewesen ist. Ja, Schlagerskala kommen wir gleich noch drauf, tatsächlich. Und er hat aber ansonsten, Günter Freund, auch einiges mehr gemacht. Und zwar ist er zum Beispiel auch 1988 zum Privatfunk nochmal gewechselt auf seine alten Tage. Das muss man sich also auch denken. Da ist damals Radio 7 auf Sendung gegangen in Ulm.
0: Ja.
1: Und ich muss mal suchen, ob ich das Ding noch irgendwo finden kann. Aber es gibt auf jeden Fall einen Trailer aus der Testschleife, weil das ja quasi sozusagen das Aushängeschild war. So der große Günter Freund ist bei uns beim Privatsender gelandet.
0: Ja.
1: Und damit hat er also geworben, dass er jetzt hier zu hören sei.
0: Das ist sehr spannend. Das habe ich auch noch nicht gewusst. Okay. Gut, eben haben wir noch über ihn gesprochen und ich habe ja vorhin gesagt, wir spielen am Ende Musik von ihm, von Christian Besau, beziehungsweise eben jetzt hier in dem Fall Chris Brandon.
1: Chris Brandon.
0: Jetzt habe ich gedacht, wir machen es jetzt doch anders. Wir spielen, wenn wir jetzt von ihm reden, spielen wir auch jetzt Musik von ihm. Und zwar in dem Fall den Titel Cherry Stone.

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1: Yeah. Na klar, da kann man sehr auch schön merken. Ich habe ja eben gesagt, diese Affinität zu Elvis, na klar, Rock'n'Roll, mhm, da ist es gut zu, genau, hören. Chris Brandon.
2: In der Tat, sehr schön ausgewählt.
1: Mhm.
2: Ja. Ich habe derweil auch was ausgewählt. Und zwar habe ich ja erzählt von diesem Ausschnitt, wo Günther Freund in der Testschleife von Radio 7 vorkommt. Ich habe es tatsächlich geschafft, diesen Schnipsel kurzzeitig zu organisieren. Und dann würde ich sagen, hören wir uns das mal an.
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1: Sehr spannend. Weißt du, mhm, eigentlich, war der denn schon in Rente, als er das gemacht hat, oder?
2: Da müsste ich jetzt rausfinden, wie alt der war.
1: Ich meine, es sind ganz viele jetzt Leute in den 80ern weggelockt worden, durchaus auch von,
2: ja,
1: von Öffis. Aber
2: ja,
1: ja, manche haben es auch erst nach der Rente gemacht oder so.
2: Ja, also spannend ist das auf jeden Fall. Ich weiß auch nicht, wie lange er dabei geblieben ist. Ich weiß auf jeden Fall, dass er relativ alt geworden ist. Der war, glaube ich, irgendwie 2010 oder sowas gestorben. Ich recherchiere das alles gleich nochmal ein bisschen nach, wenn wir ein bisschen Zeit haben. Denn ich würde jetzt sagen, bevor wir jetzt hier Start ins Wochenähnliche Assoziationsketten bilden, wir sind schon gut dabei, machen wir lieber mal weiter mit dem, was wir für heute eigentlich vorgesehen haben. Nämlich jetzt eben tatsächlich mit Rainer Nitschke. Der hat ja 1967 bei Radio Luxemburg angefangen zu moderieren. Davon besitzen wir hier leider keine Aufnahmen. Olaf, wenn du uns zuhörst, vielleicht hast du was. Ich meine, wenn irgendjemand Sachen von Radio Luxemburg hat in seinem Archiv, dann ja wohl du. Und ich glaube, wenn du nichts dementsprechendes aufgetrieben hast in all den Jahren, in denen du dich für Radio Luxemburg begeisterst, dann wird es, glaube ich, grundsätzlich relativ schwierig sein, noch irgendetwas zu finden. Wir haben aber auf jeden Fall Aufnahmen ab 1972 und zwar vom Süddeutschen Rundfunk und genau gesprochen von Südfunk 3 in diesem Fall. Also ein Programm, das damals, er erzählte es ja im Zeitzeugengespräch, noch gar nicht richtig existierte im eigentlichen Sinne. Es war eben eine Frequenzkette, die genutzt wurde für alles Mögliche, was da halt so war, Gastarbeitersendungen und Sportübertragungen und sowas. Und dann hat man irgendwann angefangen, auch einzelne Sendungen auf dieser Senderkette zu platzieren und dazu gehörte unter anderem die Sendung Musikmarkt Stuttgart 3. Davon hat er ja im Gespräch auch erzählt, eine Sendung der Rundfunkwerbung Stuttgart. Er hat generell sehr viele Sendungen der Rundfunkwerbung gemacht, aber da kommen wir später noch zu. Und innerhalb dieser Sendung Musikmarkt Stuttgart 3 gab es ein Format, das hat er ab Oktober 1972 gemacht und wir hören jetzt mal in eine Ausgabe davon rein.
4: Musikmarkt Stuttgart 3 präsentiert die Oldtimer-Hitparade. Und damit herzlich willkommen zur neuesten Ausgabe der Oldtimer-Hitparade, der dritten bereits, die wir im Rahmen der Sendung Musikmarkt Stuttgart 3 veranstalten. Und allen Hörern, besonders den Wanderern auf den Wellen Südfunk 1, Südfunk 2 und Südfunk 3, die extra zu dieser Sendung dazugekommen sind, Ihnen allen einen recht schönen guten Tag. Die anderen Hörer, die sind ja dabei seit 9 Uhr und haben vielleicht schon ein bisschen von dem Schwung abgekriegt, den wir gehabt haben heute früh in der ersten Stunde. Worum geht's bei der Oldtimer-Hitparade? Das möchte ich ganz rasch allen Hörern sagen, die heute das erste Mal dabei sind. Wir stellen 12 Oldtimer vor, das heißt 12 Schlager der 50er und 60er Jahre, von denen wir annehmen, dass sie ein Comeback verdienen. Und es gilt nun für Sie, liebe Hörer, zu entscheiden, ob sie ein Comeback verdienen oder nicht. Das machen sie ganz einfach so. Sie schreiben eine der Startnummern, eine der 12 Startnummern der Schlager, die wir nachher vorstellen werden, auf ihre Postkarte. Und zwar die Platte, die sie am liebsten gehört haben. Die wählen sie als ihre Lieblingsplatte und schicken uns eine Postkarte. Wohin sie die Postkarte schicken müssen, also die genaue Adresse, die bekommen sie ein bisschen später. Wollen wir zu den Ergebnissen vom letzten Mal kommen? Ich glaube, es war wieder recht spannend und ich muss mich gleich vielmals bedanken. Die Zuschriftenzahl auf die erste Sendung, also vor 2 Wochen, die war ziemlich hoch für die erste Sendung. 1478 gültige Zuschriften kamen zur ersten Sendung. Zur zweiten Sendung, also zur letzten Sendung der Oldtimer-Hitparade, kam fast und mehr als das Doppelte. 3146 Zuschriften haben wir bekommen zur letzten Oldtimer-Hitparade. Und je mehr Hörer mitmachen, desto interessanter werden natürlich die Ergebnisse. Das ist ganz klar. Und desto mehr Chancen hat dann Ihr Lieblingstitel zu einem Comeback. Also 3146 Zuschriften sind eingegangen zur letzten Oldtimer-Hitparade und die Ergebnisse sehen wie folgt aus. Die Zuschriften haben sich verteilt folgendermaßen. Auf dem 12. Platz, also nicht mehr dabei heute, ist dieser Titel.
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4: Kalkutta liegt am Ganges, gesungen von Vico Toriani, auf dem 12. Platz gelandet mit 47 Stimmen. Auf dem 11. Platz dieser Titel.
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4: Das war Conny Froböse auf dem 11. Platz bei uns mit dem Titel Diana, 69 Stimmen. 10. Platz, ebenfalls nicht mehr dabei, dieser Titel.

0: seltsame Spiel.
1: Von 5 auf 9 also heute nicht mehr dabei. Auf dem 9. Platz Connie Francis, Die Liebe ist ein seltsames Spiel, 144 Stimmen. Auf dem 8. Platz landete dieser Titel.
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1: Ringo. Ja, Ringo, das war Ferdi mit der Platte, die auf dem 8. Platz gelandet ist, mit 159 Stimmen, also leider auch nicht dabei.
3: Ja, und das Witzige ist natürlich, dass an diesem Titel hintendran auch eine Besonderheit zu vermerken ist, radiohistorisch gesehen. Denn der Ferdi, der dort benannt wird, der also diesen Titel Ringo aufgenommen hat, ist kein geringer als Waldemar Müller. Auch das konnten wir ja in der letzten Woche im Zeitzeugengespräch schon hören. Ja, genau, und so ist es auch verständlich, dass Rainer Nitschke da am Ende eben auch sagt, leider hat er sich nicht platzieren können, weil er Waldemar Müller ja recht gern mochte und er war ja damals auch noch im Haus tatsächlich, 1972.
4: Ja, der Ferdi, der Waldemar Müller, der ja wie Rainer Nitschke auch teilweise ja beim WDR mitgearbeitet hat, das ist auch vielleicht noch ganz interessant, mal so nebenbei. Er hat mit Gabi Kowalski zusammen, ich weiß gar nicht, ob immer zusammen oder ob die sich manchmal auch abgewechselt haben, aber jedenfalls habe ich sie auch schon beide zusammen gehört. Innerhalb der Vormittagssendung Daheim und unterwegs, immer dienstags, zwischen 9:20 und 10 Uhr, einen Sendeteil betreut, der hieß, glaube ich, sowas ähnliches wie Als Swingtanzen verboten war. Oder so ähnlich.
3: Das habe ich auch noch nicht gewusst.
4: Ja.
3: Das ist sehr, sehr interessant. Was ich wusste, war, dass er eben im Anschluss andere Sachen gemacht hat. Dass er eben zum Beispiel eben dann eben in Südtirol war und sowas. Und ich weiß auch, dass er kurz nach dem Krieg, soweit ich informiert bin, erstmal beim Sender Leipzig aktiv war. Und dann eben in den Westen gegangen ist, rechtzeitig.
4: Mhm. Okay. Ja, und klar, dass er so Hits hatte wie Ringo und so, das ist ja bekannt. Eine deutsche Version von Ringo von Lorne Greene. Hat er gemacht und so ein paar andere Sachen.
3: Genau. Ja. Sehr toll finde ich aber wirklich und sehr bemerkenswert, wie viele Zuschriften man bekommen hat. Also ich meine, von 1400 Zuschriften in der ersten Woche auf über 3400 in der Woche drauf, das ist schon sehr, sehr beachtlich, wie ich finde. Vor allen Dingen eben, wie gesagt, man muss sich denken, dass dieses Programm ja nicht wirklich durchgehend war. Das heißt, man musste ja erstmal drauf kommen, aha, hier muss ich also auf diesen Sender umschalten, um das zu hören. Und dass sich die Leute diesen Aufwand gemacht haben, das ist schon bemerkenswert, finde ich, in diesem Zusammenhang. Und bringt uns übrigens darauf, ja, wir können zwar, glaube ich, weder 1400 noch 3600 Zuschriften erwarten, ist auch, glaube ich, ganz gut so, weil so viel könnten wir gar nicht bearbeiten. Und dann wäre unsere Sendung nur noch ein einziger großer Hörerbriefkasten, für den wir dann immer noch mehr Sendezeit beantragen müssten. Aber in jedem Fall, alle, die uns schreiben wollen, können das natürlich selbstverständlich tun an studio@urfunk.de und bauen in den Betreff bitte Radiothek ein und dann wissen wir also auch, dass wir damit angesprochen werden sollen.
4: Genau so ist es. Ja, und dann sind wir jetzt schon bei einer Sendung, die hat er ja ganz, ganz lange gemacht.
3: Das ist richtig. Die hat er sehr früh angefangen, schon in den 70er Jahren, und die hat er mal mindestens gemacht bis 1981. Später glaube ich auch noch, aber dann wiederum auf einen anderen Sendeplatz. Da kommen wir gleich noch dazu. Und zwar hieß diese Sendung Leicht und Beschwingt, lief immer sonntags von 14.05 Uhr bis 16 Uhr und klang folgendermaßen.
1: Einen recht schönen Sonntagnachmittag Ihnen, verehrte Hörer. Ich begrüße Sie herzlich, leicht und beschwingt. Das ist das Motto heute. Und ich muss sagen, als ich hier ins Funkhaus gefahren bin, habe ich zwar bemerkt, das Wetter war nicht so besonders heute. Und es ist nicht so schön wie am letzten Sonntag noch. Da waren wir ja in Ulm. Und es war sehr nett und sehr sonnig vor allen Dingen und sehr heiß. Heute ist es nicht so schön, aber trotzdem eine Sonntagsstimmung, die kann man nicht verhindern, solange es nicht regnet. Und das tut es ja zum Glück momentan nicht. Überhaupt lassen sich ja mit dem Sonntag einige ganz hübsche Begriffe assoziieren. Denken Sie mal an Sonntagskinder, nicht? Das sind glückliche Kinder. Oder Sonntagsmalerei, das klingt nach Freizeit, das klingt nach erholsamer Nebenbeschäftigung. Oder Sonntagsfahrer. Naja, ich meine, das ist natürlich eine andere Geschichte. Ne? Wir machen auf jeden Fall die richtige Musik für Sie. Und Udo Jürgens meint, alles im Griff auf dem sinkenden Schiff.
4: Der Kuckuck ist auch leicht und beschwingt, ne?
3: Ja, durchaus. Das ist völlig richtig.
4: Die Sendung Leicht und Beschwingt hatte ja aber eine Erkennungsmelodie.
3: Richtig, genau.
4: Die können wir doch mal spielen.
3: Gute Idee.
4: Die wäre von, jetzt muss ich aufpassen, dass ich es nicht wieder falsch sage, Raymond Lefebvre und Soul, ja, Coaching oder so ähnlich, ich weiß gar nicht so wirklich, wie man das spricht, Coaching heißt das Stück, ist eine ganz bekannte Melodie, kennen ganz viele Leute auch von anderen Sendern, als Unterleger, als Popstop Erkennungsmelodie. Ja, richtig. Und ja, das hören wir uns mal an. Mhm.

0: Ach schön, das ist so ein Stück, was ich, wenn ich Musikprogramme zusammenstelle, gerade auch in der Nacht immer gerne einsetze, so zum Stundenanfang.
1: Ja. Mhm. Nacht, gutes Stichwort, hat Rainer Nitschke ja auch sehr oft gemacht. Oh, ja. Haben wir jetzt heute keinen Ausschnitt von, weil er da jetzt meistens nichts wirklich Besonderes gemacht hat, jedenfalls in den Sendungen, die wir im Archiv haben, dass er dann teilweise doch etwas über die Stränge schlug und dafür auch Ärger bekam. Das hat er natürlich erzählt im Interview, aber davon haben wir jetzt keine Aufnahmen, wo er irgendwelche Leute interviewt oder sowas. Deswegen, das konnte ich nicht mitbringen, aber vielleicht noch gerade mal, wir haben gerade so ein bisschen überlegt, in der letzten Sendung hat er im Gespräch ja erwähnt, dass er unter anderem die Nacht vom 9. November gemacht hätte, also vom Mauerfall. Und da war ich einigermaßen irritiert diesbezüglich.
0: Ja, ich
1: denn
0: auch.
1: Es ist ja nun, ja genau, der SDR nämlich war ja immer von Dienstag auf Mittwoch mit dem Nachtprogramm dran. Nun ja. War aber der 9. November ja ein Donnerstag. Das heißt, an dem Abend war eigentlich der Bayerische Rundfunk dran. Es könnte jetzt theoretisch natürlich sein, aber ich glaube, das können wir relativ sicher ausschließen, dass er für den Bayerischen Rundfunk auch Nachtprogramme gemacht hat, wenn er ja auch schon am Tage dort tätig war, zeitweise.
0: Das wüsste
1: dann
0: ich.
1: Könnte es natürlich, ja, dann könnte es natürlich sein, hat Markus eingeworfen, dass möglicherweise er die Sendung gemacht hat zum 3. Oktober. Wobei ich mir auch das irgendwie schwerlich vorstellen könnte, dass er die meint, weil die Sendung müsste ja quasi auch am 3. abends erst angefangen haben und wäre ja vornehmlich am 4. gelaufen.
0: Also in der Nacht vom 2. auf den 3., das meinte ich.
1: Also das Nacht wäre dann Dienstag auf Mittwoch. Ja, okay, Dienstag alles klar, Mittwoch. Gut, ja. Genau. Jetzt kommen wir hin, genau, sehr schön, Dienstag auf Mittwoch, ja genau. Das könnte natürlich sein. Und was ich halt überlegt hatte, weil ich mir denken konnte, dass man wahrscheinlich am 3. Oktober es schon hingekriegt haben wird, auch irgendwie eine Sonderprogrammierung zu fahren. Es war ja alles geplant, in dem Fall mit Wiedervereinigung und so. Ich könnte mir dagegen vorstellen, dass er auf irgendein Ereignis Bezug nimmt, kurz vor dem 9. November, also was weiß ich, am 7. November oder so, wo es ja durchaus auch schon ziemlich viel zu erzählen gab, wo in Berlin ja die ganzen Flüchtlinge

0: Nicht, ob die regulär schon so war, ob NDR 2 da schon immer Nachtprogramm gemacht hat. Das glaube ich nämlich eigentlich nicht, weiß ich aber nicht genau. Aber das wäre noch eine Situation, die man sich vorstellen könnte, dass er für den Südfunk, dass die gesagt haben, Mensch, hier ist aktuell was los, wir machen hier mal eigenes Programm in der Nacht.
1: Ja.
0: Und dass er das moderiert hat und einfach dann das mit der ARD, weil es eben eine Sondernacht war, vielleicht moderiert hat, damit da, weil auch vielleicht auch Musik laufen sollte und Unterhaltung drumherum. Sowas könnte ich mir noch vorstellen.
1: Hat nicht der NDR 2 sogar weite Teile von SWF 3 übernommen nachts in den 80ern?
0: Ja, zu verschiedenen Zeiten auch das. Ja, richtig.
1: Das war natürlich auch ganz interessant.
0: Aber das kann halt in der Nacht genau anders gewesen sein. Ne? Das weiß man halt alles nicht.
1: Ja. Schade, wir werden es wahrscheinlich nie so richtig ergründen können. Ja. Aber auf jeden Fall ein spannendes Thema. Wir wollten jetzt ja aber eigentlich weitermachen mit Rainer Nitschke. Der hat also die Sendung leicht und beschwingt moderiert. Und dann gab es im März und April 1981 eine große Änderung im Südfunk. Zwei Sendungen sind zusammengelegt worden. Und zwar der Sendeplatz kam von leicht und beschwingt. Und der Sendeinhalt kam im Wesentlichen von der Stuttgarter Schlagerskala, die Markus vorhin schon erwähnt hat. Und die neue Sendung war die Südfunk-Schlagerparade. Die erste Ausgabe lief am 5. April 1981 und wurde moderiert von, na wem wohl?

0: Tja, ein Start einer neuen Sendereihe. Eine Wertungssendung ist es, verehrte Hörer, die wir Ihnen anbieten. Wir wollen Ihnen überlassen, welche Titel Sie am besten finden. Und Elmar Zimba macht mit mir zusammen diese Sendung, nun diese neue Sendereihe Südfunk Schlagerparade. Und den Elmar Zimba begrüße ich jetzt bei uns im Studio. Schönen Dank, Elmar, dass du heute am Sonntag reingekommen bist.
1: Grüß dich, Rainer. Grüß Gott, liebe Hörer.
0: Elmar, wir sollten vielleicht den Hörern erklären, was sich nun in dieser Sendung tut. Es ist ja die offizielle Nachfolgesendung zur Schlagerskala, die immerhin 23 Jahre lang lief und trotzdem was ganz Neues. Aber erstmal zurück zur Schlagerskala, 23 Jahre, das bedeutet so etwa 1958 hast du damit angefangen mit dieser Sendereihe. Ja. Die Schlagerwelt hat sich ja wohl seit damals ziemlich verändert. Was waren damals so en vogue?
1: Ich kann mich erinnern, dass da Freddy x-mal am ersten Platz war und Prozentswahlen von 40-45% erreicht hat. Ja. War also ein Renner damals im Gegensatz zu heute.
0: Wie waren das mit den ausländischen Titeln damals?
1: Ja, gab es auch immer welche, die gut angekommen sind.
0: Und was wollen wir jetzt in der Schlagerparade machen, in der Südfunk-Schlagerparade? Die ist natürlich ein bisschen zeitgemäßer. Das heißt, wir werden eine ganz bunte Mischung anbieten. Elmar, vielleicht erklärst du mal unseren Hörern, was da alles an Musikalischem zur Wertung vorgestellt wird.
1: Ja, also um es mal vorwegzunehmen, Rainer, zunächst mal ist die Südfunk-Schlagerparade keine Hitparade im üblichen Sinne. Ja, wir stellen 20 Titel vor. Jeden Sonntag 5 aktuelle deutschsprachige Titel, auch Liedermacher, 5 internationale Bestseller, 5 nationale und internationale Oldies und 5 Instrumentals. Also ich glaube, unsere Hörer können zufrieden sein, es wird keiner zu kurz kommen und die, die uns in den letzten Wochen geschrieben haben oder sich telefonisch beschwert haben, dass die Schlagerskala nur abgesetzt ist, ich bin ganz sicher, Sie werden mit uns zufrieden sein.
0: Und ich hoffe das natürlich auch, dass die Hörer der Sendung leicht und beschwingt, die eigentlich wirklich zum treuesten gehören, was man sich vorstellen kann, mit der neuen Sendeform zufrieden sind. Du hast ja gerade gesagt, dass wir auch viele Oldies drin haben. Ich glaube, Elmar, das Spannende an dieser Sendung wird sein, wie bewähren sich nun die Oldies gegen die neuen Titel oder mit den neuen Titeln, die wir vorstellen werden in der Südfunk-Schlagerparade. Wenn man jetzt sich überlegt, dass man doch an sich jede Woche eine ganze Menge an aktuellen Platten vorstellen muss, wie sieht denn das momentan mit dem aktuellen Schlagermarkt aus? Gibt es denn genügend inländische Produktionen, dass wir die Sendung auch für den deutschen Schlagermarkt interessant gestalten können?
1: Na, ich würde sagen, das, was interessant ist, reicht gerade aus, um jede Woche 5 bis 10 Titel auszuwählen. Ja. Also manchmal macht es Schwierigkeiten, manchmal geht es auch ganz gut. Es kommt auch auf die Jahreszeit nicht an. Mhm. Im Sommer wird eben weniger produziert als im Winter.
0: Ja, Elmar, jetzt wollen wir beide uns gegenseitig Daumen drücken und hoffen, dass unseren Hörern am Sonntagnachmittag die Sendereihe viel Spaß macht, den Hörern von Leicht.

0: beschwingt und natürlich auch den Hörern der Südfunk-Schlagerskala, die letzte Woche nach 23 Jahren zu Ende ging. Und wir wollen auch hoffen, dass Sie sich, liebe Hörer, wirklich an dieser Sendung so beteiligen, dass ein wirklich objektives Ergebnis ermittelbar ist. Wie das alles funktioniert, das werden wir Ihnen im Laufe der Sendung mitteilen. Auf jeden Fall glaube ich, Elmar, und da drücken wir uns nochmal die Daumen gegenseitig, dass wir das Ganze schon hinkriegen.
1: Rainer, dir toi toi toi und den Hörern viel Spaß.
2: Tja, so klang dann also der neue Sonntagnachmittag von 14 bis 16 Uhr.
3: Genau. Und danach kam dann zum Beispiel Musik zur Kaffeestunde mit solchen Leuten wie Fred Metzler oder auch Rosemarie Eick und so weiter und so fort. Die haben diese Sendung dann also auch recht gern moderiert. Genau. Und dann gab es noch einiges mehr auf Südfunk 1. Das war ja auch so ein schönes Kästchenradio, das also durch die Mitschnitte von Mr. Save the Tapes, Südfunk 1 war so ziemlich der häufigste Sender, den er mitgeschnitten hat, sehr, sehr schön dokumentiert worden ist. Im Übrigen ist dazu zu sagen, nicht nur Südfunk 1 als solches hat er sehr gern dokumentiert, sondern gerade auch Rainer Nitschke. Das heißt, dieser Mitschnitt zum Beispiel hier oder der, den wir jetzt auch gleich als nächstes hören werden und sowas, die kommen alle aus dem Save the Tapes Fundus und insgesamt gibt es so über 120 Aufnahmen von Rainer Nitschke, die aus Save the Tapes kommen. Das ist mit Abstand der am häufigsten zu hörende Moderator bei diesen Aufnahmen. Jedenfalls bei dem Teil, der bisher digitalisiert worden ist. Mhm. Ja, das ist dazu zu sagen. Diese Schlagerparade hat er relativ häufig moderiert und auch die wurde sehr, sehr häufig und gern mitgeschnitten. Gerade in letzter Zeit sind ganz, ganz viele Ausgaben digitalisiert worden. Ich sag mal so, wenn man jetzt von jeder Woche eine Ausgabe hat und die hintereinander weghört, ist das bisweilen ein wenig langweilig. Aber es ist natürlich grundsätzlich ziemlich toll, dass das alles digitalisiert wird.
2: Das ist ja wie mit allen Hitparaden, ne? Da musst du ja Fan sein eigentlich. Du musst ja Freak sein, um das jede Woche zu hören und zu verfolgen. Und
3: ja. Ja, aber da haben wir wieder so diese alte Geschichte, dass also die Hitparaden der dritten Programme natürlich eine recht aktive Fangemeinde hatten, die teilweise eben auch heute noch im Internet nachvollziehbar macht, wenn ich jetzt sowas an sowas wie die Hessen-Charts oder sowas denke, die Internetseite, auf der ja ganz, ganz viel zur Hitparade international zu lesen ist und so weiter und so fort. Und das gibt es zu diesen Schlagerparaden halt meistens doch relativ wenig im Verhältnis.
2: Ja, aber das ist auch wirklich so, dass aber beim Hessischen Rundfunk, den du gerade angesprochen hast, ist es ja genauso. Wenn ich mir jetzt vorstelle, alle Folgen vom deutschen Schlagerlotto nochmal hören, will man das wirklich? Also ich glaube, das ist wirklich was für Fans.
3: Ja, wobei das nun wiederum ein schönes Gegenbeispiel ist, das Schlagerlotto ist ja auch ganz gut dokumentiert im Internet tatsächlich. Eben. Also das ist in Hessen schon wirklich ein Phänomen, dass man sich da wirklich so gute Arbeit gemacht hat und auch so viel Material gefunden hat, das alles so akribisch zu dokumentieren, noch bis zurück zu Frankfurter Schlagerbörsenzeiten. Das ist schon wirklich toll.
2: Ja, wobei die Schlagerbörse, das war ja sozusagen die Hitparade international, sollte ja der
3: Ja, ja, nee, aber ich meine, so von der Zeit her, dass allein da noch Material da ist, das finde ich toll.
2: Ja, ja, na klar. Nee, ich wollte es nur sagen, weil das gehört ja eigentlich nicht zusammen. Das Schlagerlotto ist ja sozusagen zusätzlich erfunden worden. Die Schlagerbörse war ja eher eine Sendung, die Schlager manchmal eher vorsichtig niedergemacht hat.
3: Ja, ja, ja, gut, das ist natürlich auch nicht von der Hand zu weisen. Mhm. Ja, spannend in jedem Fall die ganze Geschichte. Und jetzt hatte Markus schon vorhin etwas spielen wollen, da habe ich mich einfach so ein bisschen in der Reihenfolge vertan. Wir hatten vorhin ja schon gesagt, dass Musikmarkt Stuttgart 3 eine Sendung des Werbefunks gewesen ist. Und solche Sendungen gab es früher tatsächlich sehr häufig. Also es gab früher, das haben wir hier auch schon mal an anderer Stelle erzählt, als wir uns über Gute Laune aus Südwest unterhalten haben, beziehungsweise Südwest International, so rum ist es richtig, dass es dort also Sendungen gab im Programm, meistens der ersten Programme, die also darauf ausgelegt waren, dass dort die Rundfunkwerbung größere Sendeflächen hatte und die auch redaktionell für das Ganze verantwortlich war. Das heißt, die Werbekunden konnten dort also ihre Werbespots sozusagen in die Musik einstreuen zwischen die einzelnen Titel. Und dann hat man eben immer versucht, besonders prominente Moderatoren dazu zu holen. Also entweder Leute, die Land auf, Land ab bekannt waren, auch von anderen Sachen als nur vom eigenen Sender, oder eben so die Star-Moderatoren des Senders. Und ein letzterer, also ein solcher Star-Moderator, war natürlich Rainer Nitschke für den Süddeutschen Rundfunk und durfte deswegen alle Jahre lang die Sendung Gut aufgelegt moderieren. Und die hat tatsächlich interessanterweise nicht erst um 6 Uhr angefangen, sondern der SDR hat sich damals schon immer um 5.30 Uhr aus dem ARD-Radiowecker ausgeblendet und das klang dann folgendermaßen.

0: Da beginnt also wieder die alte Tretmühle, meine Damen und Herren. Man hat Montag und ein Montagsgefühl lässt sich auch nicht vermeiden. Und trotzdem hoffen wir, dass Sie die Woche fröhlich beginnen. Es ist 5.38 Uhr, 8 Minuten nach 5:30.
1: Ich weiß nicht, ob das eine Sendezeit ist, zu der ich gerne moderieren möchte.
2: Ja, er hat sich ja anfangs auch manchmal ein bisschen schwer getan damit, hat er ja erzählt. Ja. Aber ist dann eigentlich ganz gut hingekriegt. Interessant ist, er hat das an einem Montag ja in dem Fall moderiert. Und von Sonntag auf Montag kam das ARD-Nachtprogramm in den meisten Wochen vom Norddeutschen Rundfunk. Abwechselnd aus Hamburg und Hannover, komischerweise nie aus Kiel. Oder aber von Radio Bremen. Und bei letzterem Sender hat er tatsächlich auch dann irgendwann angefangen, selbst zu arbeiten, hat er ja auch erzählt. Und zwar hören wir jetzt gleich einen Ausschnitt, beziehungsweise den Beginn seiner ersten Sendung Sonntagsausgabe. In dem Mitschnitt selbst steht in der MP3-Datei, er sei vom 5. August 1979, das kann nicht hinkommen, er erzählt von Frühling, der leider noch nicht in Bremen angekommen sei, und er erzählt von Fasching, was jetzt um sei und so. Ich habe dann so ein bisschen recherchiert, ich tippe sehr stark darauf, dass die Aufnahme vom 4. März 1979 kommt, aber in jedem Fall, hier ist sie.
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5: Recht schönen guten Morgen, meine Damen und Herren. Ich begrüße Sie zur Sonntagsausgabe von Radio Bremen. Da kommt ein Mensch aus dem Süden zum ersten Mal in den Norden spät nachts mit dem Flugzeug an. Am anderen Morgen um 10.05 Uhr sitzt am Mikrofon. Das kann passieren, und ich weiß nicht genau, wie Sie dazu stehen, ob das für Sie noch eine frühe Stunde ist oder ob es schon sehr spät am Tag ist. Jedenfalls sollten Sie gerade beim Frühstück sitzen. Recht guten Appetit. Ich hätte Ihnen ja gerne aus dem Süden den Frühling mitgebracht, aber der passte nicht ins Flugzeug rein. Und ich hoffe, dass das, was ich Ihnen da bringen möchte an Musik, die habe ich auch mitgebracht, ein bisschen Spaß macht heute früh. Und dass es mir nicht so geht wie diesem Rundfunkmann bei einem amerikanischen Sender, der in seinem Sendegebiet eine Umfrage startete. Wie könnte der Rundfunk den Hörer jederzeit zufriedenstellen, wurde gefragt. Und dann Mr. Smith aus Kansas City antwortete, der Hörer wird erst dann zufrieden sein, wenn er unerwünschte Programme so abdrehen kann, dass man das Klick bis ins Funkhaus hört.
2: Markus,
1: ja.
2: Ist dieses andauernde Geknacke bei dir möglicherweise gar nicht deine Soundkarte, sondern einfach abschaltende Hörer?
1: Na, das ist ein Trick wahrscheinlich, um Hörerreaktionen überhaupt hervorzurufen. Manchmal gelingt es ja auch.
2: Ja, ja, immer noch.
1: Immer noch, ja.
2: Ja. Ah, ja, das war also dieses, und diese Sendung hat er dann sehr, sehr häufig gemacht tatsächlich bei Radio Bremen, bis dann im Jahr 1984 die Sonntagsausgabe eingestellt wurde. Und es mag durchaus etwas aussagen darüber, wie Rainer Nitschke wertgeschätzt wurde in Bremen, dass man ausgerechnet ihm die Ehre gelassen hat, die letzte Sonntagsausgabe zu moderieren, wenn auch nicht allein.
0: Heute ist die letzte Sendung dieses Jahres und die letzte Sonntagsausgabe überhaupt. Und,
6: ganz traurig.
0: Ja, ja, nicht? Seit wann gibt es die eigentlich? Also ich bin seit, glaube ich, 6 oder 7 Jahren dabei.
6: So lange gibt es sie auch. Mhm. Also 77 haben wir damit angefangen. Mhm. Und heute geben wir auf.
0: Für immer.
6: Nee, das geht ja weiter, es geht ja weiter. Die heißt dann Matinee am Sonntag, wird in anderer Verantwortung gemacht. Also nur die Sonntagsausgabe als Sonntagsausgabe wird es nicht mehr geben.
0: Ja, aber das war ja irgendwo doch ein Highlight für dich auch, denn du hast ja doch einige namhafte Moderatoren dabei gehabt im Laufe dieser Jahre, nicht?
6: Ja, die sollten ja auch kommen und sollten ihre Musik mitbringen und gleichzeitig auch ihre Moderationstexte selbst machen. Sozusagen, wir wollten mal Leute kennenlernen am Sonntagvormittag in dieser Sendestrecke. Und da waren also auch ein paar Leute dabei, die Namen haben, ja. Dich haben wir übrigens auch kennengelernt.
0: Ja, also von der besten Seite.
6: Ja, deswegen warst du ja so selten hier.
0: Erzähl doch mal, wer waren alles da?
6: Ja, zum Beispiel von der Tagesschau Dagmar Berghoff, Wilhelm Wieben, Werner Feigl, außer Köpke. Köpke haben wir nicht gekriegt, es war zu teuer. Hans-Joachim Kuhlenkampf war da, Dieter Thomas Heck, dann jede Menge Sänger waren da, Lord Uli, Gottlieb Wendehals, Volker Lechtenbrink, Anne Karin. Der Humorist und Witzeerzähler Günter Willumeit war da, alias Bauer Lechtenbrink. Mhm. Nee, Piepenbrink.
7: Lechtenbrink war der...
6: Das ist der andere Bauer.
7: Volker war auch schon da, ne?
6: Der war auch da, ja.
7: Bauer Piepenbrink. Ja, und wenn man jetzt so zurückschaut, das war da an sich eine ganz interessante Zeit, denn also für mich war es immer eine ganz große Abwechslung, hier nach Bremen zu kommen.
6: Die Freiheit, ne?
7: Ach, die Bremer Freiheit.
6: Ja.
7: Ja. Mhm. Und dann kam man ja auch schon mit ganz neuen Ideen wieder zurück. Und vor allem ist schön festzustellen, wenn man mal woanders arbeitet, zu sehen, dass da auch nur mit Wasser gekocht wird.
6: Ach so.
7: Nicht, Herr Kahlenberg?
6: Natürlich.
7: Und ich finde es ganz dufte, dass du mich da an die erste Stelle gesetzt hast bei den ganzen Kollegen. Das hätte es eigentlich nicht gebraucht.
6: Nee, du bist an letzter Stelle. Vor dir kommt noch Elke Heidenreich. Es kommen noch mehr.
7: Sag mal, was war denn für dich persönlich das Jahr 1984? Ich habe da kürzlich eine Umfrage bei uns im Süddeutschen Rundfunk gemacht. Den erwähne ich jetzt einfach, weil es die letzte Sendung ist. Und am Dienstag kommt ja das Nachtprogramm der ARD vom Süddeutschen Rundfunk aus Stuttgart.
6: Jetzt aber genug Werbung.
7: Bin ich auch da wieder und ja. Ansonsten.
6: Es gibt nur einen, der groß ist, ist Rainer Nietzsche.
7: Ja, ich wollte dich eigentlich fragen, ich habe eine Umfrage gemacht in genanntem Sender, im Sendegebiet.
6: Süddeutscher Rundfunk.
7: Danke, danke.
6: Ja, bitte.
7: Was denn den Leuten 1984 bedeutet hat.
6: In Stuttgart gefällt.
7: 1984 bedeutet hat. Mhm. Und die haben also durchweg gesagt, es war kein so schlechtes Jahr, es war ein ganz gutes Jahr, waren wirtschaftlich zufrieden, haben gute Leistungen in der Schule und im Beruf gehabt. Mhm. Keine größeren Krankheiten sind da zutage getreten. Was waren für dich 1984?
6: Oh Gott, ja, ein relativ normales Jahr mit einem kleinen Schritt nach oben. Ich darf jetzt höher raus, früher aufstehen, um 6 Uhr schon.
7: Hast du irgendein Holz da? Ah ja, hier.
6: Ja, nö, also es war irgendwo ein normales Jahr und ich finde, wir sollten auch wieder ein bisschen optimistischer in die Zukunft gucken und nicht immer so miesmacherisch durch die Gegend laufen. Das bringt nichts.
7: Na, ich muss eins sagen, Karl-Heinz, es freut mich ja für dich, dass du jetzt auch zu den Frühaufstehern gehörst, zu den ganz Frühaufstehern. Ich mache das jetzt seit vielen Jahren schon in Stuttgart und es tut richtig gut. Man hat den Tag noch vor sich, man ist frisch, munter, hat nette Kollegen um sich, kann Kaffee trinken, der noch warm ist. Im Gegensatz zu diesen späteren Vormittagsstunden. Und das ist eine feine Sache.
6: Ja, finde ich auch. 4:30 aufstehen ist das Größte überhaupt.
7: Bremer Kaffeepott.
6: Dreimal die Woche.
7: Und da gibt es ja dann auch verschiedene Beiträge drin. Da werden wir uns wahrscheinlich des Öfteren auch mal wieder treffen, denke ich mir. Denn wenn in Süddeutschland ein Ereignis stattfinden sollte, auch das kommt vor, dann kann ich ja mal drüber berichten. Aber wenn ich jetzt an die Sonntagsausgabe zurückdenke, ich war ja wirklich sehr oft hier, ich weiß gar nicht, 40 oder 50 Mal insgesamt.
6: Ja, die Schlechteren haben wir immer wieder kommen.
7: Also. Ja, eben, die immer dann da waren, wenn die Guten nicht konnten.
6: Nee. Ja, wenn die ausfielen zum Beispiel, nicht?
7: Wer denn zum Beispiel?
6: Ausgefallen.
7: Ja.
6: Ausgefallen ist, also, ja, was heißt ausgefallen? Also, es gab mal eine Sendung, die hatten wir vorbereitet, da sollte die Bundestagspräsidentin Annemarie Renger damals noch im Amt und in Würden hier eine Sendung machen und die rief dann um 10.05 Uhr geht's ja los, wie du weißt, nicht? Aus 40-jähriger Erfahrung.
7: Ja.
6: Und dann sollte sie also auch hier sein und dann rief sie um 8 Uhr an vom Flughafen in Köln-Wahn und sagt, ihre Maschine sei nicht fertig. Das würde wohl heute nicht so schnell was, aber sie hätte noch die Hoffnung, dass die Maschine käme. Sie ist dann auch gekommen. Ich musste dann die erste Stunde selbst machen, so ein bisschen improvisieren. Nicht?
7: Die Hörer zusammenhalten, was dir sehr schwer fällt.
6: Oh ja, aber immer darauf hingewiesen, Annemarie Renger kommt noch, sie wird noch kommen, der Flieger muss irgendwann kommen. Dann hat sie wieder vom Flughafen in Bremen angerufen, das war so gegen 11. Ich bin gleich da. Sie war auch da, so 11:15, sowas war sie in der Sendung. Mhm. Und dann passierte Folgendes, sie setzte sich ans Mikrofon und hatte natürlich, alles war ja vorbereitet mit den Schallplatten und so weiter und so fort, hatte sie ja selbst auch ausgesucht. Und dann stellte ich fest, dass sie eigentlich nicht moderieren kann, in dem Sinne, alleine zu sitzen und in so ein komisches Gerät reinsprechen. Manche nennen es Mikroskop, andere Mikroföhnchen. Mhm. Also in so ein Föhn reinzusprechen, und das konnte sie nicht. Und dann merkte ich das nach der ersten Ansage und dann lief die nächste Platte. Und dann habe ich gesagt, Heinzi, es bleibt dir nichts anderes übrig, setz dich gegenüber. Und dann spricht sie mit dir. Und dann hat sie moderiert und sie hat mit mir gesprochen, ich habe aber nicht geantwortet. Sie hat also nur sozusagen einen Menschen gebraucht, der immer genickt hat und reagiert hat, mal gelächelt hat auf das, was sie sagte. Und da hat sie hervorragend moderiert und eine große Sendung gemacht.
7: Ich bin sehr froh, dass du dich nie mir gegenübergesetzt hast. Sie hat wahrscheinlich kein Wort rausgebracht, vor Überraschung. Und wenn man neben einem sitzt, dann geht es noch einigermaßen. Da muss man ihm nicht in die Augen gucken.
6: Und dann gab es einen Sänger, der wollte auch hierher kommen. Ich nenne jetzt keinen Namen, seinen Namen zu schützen, weil das war schon eine Panne. Also um 9:55 rief der an, also 10 Minuten vor Beginn der Sendung, und sagte, ich bin so blau, ich bin voll, ich kann nicht kommen. Ja, da hatte ich 3 Stunden Sendung vor mir stehen und bin dann also schnell in mein Privatarchiv gegangen, habe mir was zusammengeklaubt und versucht, das Ganze zu retten. Die Hörer denken heute noch dran, es war grausam.
7: Naja, jedenfalls, das nicht kommen können, das kann schon mal passieren, denn wenn du eine lange Anreise hast, man ist ja auf alles Mögliche angewiesen, ich beispielsweise immer aufs Flugzeug. Und das war ein ganz knallharter Winter, das weiß ich noch, ich glaube vor 2-3 Jahren.
6: Ja, ein schlimmer Winter.
7: Weser zugefroren war mit richtigen Eisbergen. Und da gab es auch noch Nebel und da konnte ich nicht wegfliegen in Stuttgart abends um 18.30 Uhr.
6: Und da habe ich hier gesessen und gezittert, ob es wieder so ein Sonntag wird ohne Moderator. Ja.
7: Und ich habe dann den Zug genommen und habe mich wecken lassen im Zug. Morgens um 7 Uhr hat man mich geweckt und dann wusste ich, jetzt bin ich in Bremen. Und dann ab in die Sendung und dann saß ich hier rum und habe gewartet, bis du kommst. Und dann kamst du und dann hat es dann doch noch geklappt, einigermaßen.
6: Ja, du warst erstaunlich frisch, obwohl du die ganze
7: Nacht... Gegensatz zu heute nicht.
6: Nein, obwohl du, wie gesagt, die ganze Nacht nicht geschlafen hattest. Aber das gehört auch zum Beruf. Ich finde, das ist übrigens Profession. Das ist Beruf, dass man, wenn man gefordert ist, auch wirklich da ist. So, das war ein Schlusswort für Musik.
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7: Und Karl-Heinz, so letzte Sonntagsausgabe, ein paar der Namen haben wir ja schon erwähnt von Leuten, die hier an diesem Mikrofon, das heißt nicht an dem, das ist ja relativ neu, im wunderschönen alten Studio gesessen haben.
6: Bist du auch so konservativ?
7: Reaktionär geradezu, aber das war so schön, wenn man das Fenster aufgemacht hat und dann die Vöglein zwitschern hörte und das war überhaupt lieb.
6: Ja, die sind ja nur zur Zeit weg, die werden hier auch wieder. Bei uns piepst es nicht. Ja.
7: Wer war denn noch so alles dabei? Wir haben doch sicher ein paar Namen noch ausgelassen.
6: Ja, du, Carlo von Tiedemann, kennst du?
7: Das ist Carlo von Tiedemann. Der hat doch irgendwie eine Show im Fernsehen, nicht?
6: Ja, Carlo und Co. und Show und Show und Co. und Carlo. Der ist im Hörfunk übrigens ein Spitzenmann. Ja. Manfred Schmidt
7: alias Nick Knatterton.
6: So ist es, der Karikaturist. Ja. Mike Krüger, die Supernase.
7: Der war auch da.
6: Alfred Biolek.
7: Vom Bahnhof.
6: Jawohl, Karl-Heinz Böhm.
7: Aus Afrika.
6: Ja, Menschen für Menschen. Mhm. Der hat hier eine interessante Sendung gemacht, mit sehr viel klassischer Musik. Wir haben nämlich an sich versucht zu wechseln und nicht nur Popmusik zu machen.
7: Wie ist das überhaupt mit der Musik?
6: So wie du hier machst.
7: Das ist die Frage, die ich stellen wollte, erübrigt sich. Ich wollte eigentlich fragen, was für eine Musik war es denn, die da wohl am besten ankam.
6: Das ist Eloisa oder so. Gut, Reinhard Münchenhagen war noch hier, Ilse Werner, die, jawohl, so ist es. Petra Pascal hat hervorragende Sendungen hier gemacht, weil sie hervorragend vorbereitet ist und anspruchsvolles Programm
7: hat. Hat eine neue Platte gemacht übrigens, die Petra, mit dem Camilo Felgen zusammen, der war noch nicht da.
6: Ja, und dann, nee, der war nicht hier. Und dann Kollegen aus dem Hause übrigens auch, Kollegen von der Technik haben hier Programm gemacht. Und einmal haben wir sogar eine Sendung gemacht, wo alle Kollegen oder viele Kollegen des Hauses ihre Musikwünsche kurz geäußert haben und sich vorgestellt haben, so eine Art Laufbandsendung, die aber auch sehr interessant war, mit vielen Kollegen. Also es gibt auch Techniker, die unheimlich viel drauf haben, muss ich sagen, auch moderativ drauf haben, nicht nur am Pult, wie hier zum Beispiel die Helga Williams hat ja unheimlich viel drauf und Frau Grote natürlich auch, aber es gibt auch Leute, die haben auch Ambitionen, was anderes zu tun und haben dabei bewiesen, so wie Peter Mertsch oder Wilfried Müller, dass sie das auch können und insofern ist das auch eine interessante Erfahrung gewesen. Und dann gab es immer noch diesen Rainer Nitschke.
7: Ja.
6: Ja, wir kommen immer wieder auf denselben zurück.
7: Das finde ich hervorragend, zumal ich jetzt ja auch noch, wie lange noch? Moment, eine Stunde.
6: Jetzt kommt das Rechnen aber. Ja, sind noch ziemlich genau 46 Minuten.
7: Dann sag mal die Zeit, dass niemand auf die Idee kommt, es wäre nicht live, was wir hier machen.
6: Es ist 11 Uhr und was? Was macht denn der Stundenzeiger da?
7: Nee, das stimmt nicht.
6: Guck dir mal den Stundenzeiger an. Das ist mir eine kuriose Uhr. Also es ist schon 12 Uhr durch, nur unser Stundenzeiger hängt noch
7: 12 Uhr und 4 Minuten.
6: Vor 12 fängt der noch.
7: Gleich.
6: Mhm. Es ist 12 Uhr und 4 Minuten und wir können das auch per Gong machen. Du weißt du gar nicht, wo das hier ist.
7: Soll ich doch, eine Tür. Hier ist der.
6: Zeig mal, ob du das kannst.
7: Da, der
6: ist es. Meine Damen und Herren, Sie hören Rainer Nitschke mit dem Gong.
7: Ja, Moment, Armin. 2, 3, 1.
6: Super. Es war 12 Uhr. Und 4 Minuten.
7: Und Karl-Heinz, ich sehe dich die ganze Zeit da rumspringen. Du tust sehr Erfreuliches. Du besorgst mir Kaffee. Ist leer, die Tasse, uns nehmen wir. Und
6: dann geht ihr doch welchen
7: du
6: holen.
7: Du telefonierst viel. Ja, das mache ich. Mach ich gleich. 12.05 Uhr ist es jetzt, genau. Er hat die falsche Zeit gesagt, der Karl-Heinz.
6: Nee, aber das ist...
7: Sagt er immer.
6: Jetzt kommt die Technik gerade noch dazwischen, das können Sie jetzt nicht hören. Ich darf Ihnen dazu sagen, dass unsere Uhr verrückt spielt hier, denn die hat die Minute, ist zu spät gesprungen.
7: Ich darf Ihnen sagen, meine Damen und Herren, nicht nur die Uhr, auch der Kollege Kahlenberg heute, vielleicht liegt es daran, dass die letzte Sonntagsausgabe ist, hängt ständig am Telefon.
6: Also pass mal auf, ist es denn jetzt nur vor 12 oder ist es nicht nach der Stundenzeige? Das
7: ist eine herrliche Uhr.
6: Ja, ist es vor 12 nach der Stundenanzeige?
7: Ja, der Stundenzeige.
6: Die zeigt nämlich eine Minute vor 12, die Stunde. Und es ist 5 nach 12. So ist die Sache. So, damit das mal richtig ist.
7: Hast du ein Fotoapparat bei dir, das können wir gleich dokumentieren.
6: brauchen wir nicht dokumentieren. Das ist einfach eine bescheidene
7: Frage. Wen telefonierst du eigentlich die ganze Zeit hier?
6: Oh, mit lieben Hörern. Die haben also sich gemeldet und wünschen dir wünschen, ich verstehe das überhaupt nicht, einen guten Rutsch ins neue Jahr.
7: Ich brauche das auch. Flieg ja zurück nachher.
6: Ja, eben, damit du einen guten Fluch ins neue Jahr.
7: Flug mit G, Gustav.
6: Und dann gab es einen Hörer, der rief an und hatte eben einen sehr schönen Titel gehört. Ein junger Hörer war das, der hatte Tour France gehört und sagte, spielen Sie den doch nochmal, ich will den mitschneiden. Mhm. Das ist im Live-Programm natürlich immer sehr schön, das könnte man machen, aber einige würden dann sagen, wieso spielen die immer dieselben Titel? Also der kommt im nächsten Jahr.
7: Nächstes Jahr gibt es dann den ganz bestimmt nochmal im Bremer Kaffeepott. Das könntest du eigentlich machen. Du hast doch, wann hast du Sendung im Bremer Kaffeepott?
6: Morgen früh.
7: Ja, dann spiele mal Tour France.
6: Ich weiß nicht, ob der dabei ist. Du meinst, ich sortiere nochmal das ganze Programm um. Also, und dann rief einer an und der beklagte sich bitterlich und wir haben das dann auch gegengetestet. Ja, der sagte, deine Platten sind so alt, das wäre grausam, sich den Kram anzuhören.
7: Also meine Sekretärin hat die blank gewienert wie noch nie, das kann nicht stimmen.
6: Aber mit so einem Reißzweck da.
7: Nein, die sind alle tiptop in Ordnung.
6: Ja, dann liegt es also nicht daran, meinst du?
7: Nee.
6: Dann haben wir unseren Sender geprüft, wir haben also erst die Platten geprüft, die sind in Ordnung, frisch gewaschen. Und wir haben dann den Sender geprüft. Unser Empfang ist hervorragend, kein Knistern, denn der Hörer hat Knistern drauf. Der hört uns in Stereo und dann hat das Knistern.
7: Wo denn?
6: In Marsel wohnt der Hörer und er sagt, das kann nur mit der Bundespost zusammenhängen, denn die Bundespost hat da einen großen Fernsehturm hingestellt und dieser Fernsehturm verursacht offensichtlich Schwierigkeiten für unsere Stereo-Hörer. Ich finde, liebe Bundespost, es ist ja jetzt das alte Jahr geht zu Ende, wir wollen ja alle in die Hände spucken zur Hebung des Bruttosozialproduktes, auch 1985, also da tut mal was dran, nicht? Das muss ja technisch zu lösen sein, dass die Hörer von Radio Bremen, die ja Anspruch darauf haben, qualitativ gutes Programm, nicht inhaltlich, sondern vor allem technisch zu hören,
7: ich tue, was ich kann,
6: auch technisch zu hören, dass die Bundespost das endlich mal regelt.
7: Mehr
6: das
7: ist nicht
6: ein ständiges. Ja, weißt du, jetzt bist du dran.
7: Du, das freut mich.
6: Was
7: denn? Ich könnte dich jetzt bitten, nochmal die Zeit zu sagen. Es ist nämlich wieder 12 Uhr und 8 Minuten. Jetzt hat es nämlich gestimmt. Ich muss dich laufend korrigieren, Karl-Heinz.
6: Aber der Stundenzeiger ist immer noch vor 12 Uhr.
7: Ja, jetzt lachte mal diesen alten Stundenzeiger.
1: Schön, ne? Ein schöner Ausschnitt. Jetzt weiß ich auch wieder, warum ich damals so viel Spaß hatte, als ich die bis jetzt einzige Aufnahme, die ich gefunden habe, von Karl-Heinz Kahlenberg im Nachtprogramm der ARD aus Bremen gehört habe. Das war auch so ein tolles Nachtprogramm. Da hat er auch erzählt, dass Rainer Nitschke unter anderem angerufen hätte und auch Werner Reinke.
2: Ah.
1: Ja.
2: Ach cool, ja, dann muss ich mir das vielleicht auch nochmal raussuchen. Können wir ja nächste Woche mit einbringen. Cool auf jeden Fall. Das ist auch mal eine Kombi. Rainer Nitschke und Werner Reinke rufen bei Karl-Heinz Kahlenberg an.
1: Ja, sehr schön.
2: Hätte eigentlich mal auf den Sender nehmen müssen, aber das war ja nicht erlaubt.
1: Nein, das ging nicht. Nein. Nee, er hat es nur so erzählt im Sinne von, es hören ja auch andere Kollegen zu und so Sonntagnacht.
2: Mhm. Witzig. Ja, das ist doch also alles recht hübsch, wie ich finde. Und ich dachte mir, den Ausschnitt sollte man sich jetzt tatsächlich mal in den vollen 13 Minuten gönnen.
1: Ja, wunderbar.
2: Weil das ein so herrlicher Blödsinn ist. Das hätte man einem ersten Programm der ARD gar nicht zugetraut, muss ich sagen.
1: Ja, das stimmt. Und dann noch am Sonntag, wo sie ja teilweise auch noch, wie soll ich denn das jetzt ausdrücken, noch seriöser waren als sonst.
2: Ja, gut. Okay, das mag natürlich so ein bisschen der Unterschied gewesen sein, so ein Süd-Nord-Gefälle ein Stück weit.
1: Ja.
2: Und aber tatsächlich war ja Radio Bremen, ähnlich wie auch der SR, gerade durch dieses kleine Sendegebiet und diese kleine Anstalt immer sehr, sehr bemüht, irgendwie was Besonderes zu schaffen, dass sie also von anderen Sendern abgehoben hat und auch irgendwo ihre Existenz berechtigte. Und ja, deswegen war die Hansa-Welle auch schon in den 70er Jahren zum Beispiel wesentlich flotter als manch anderes Programm, das es bei anderen ARD-Anstalten gegeben hat.
1: Wohingegen ja die Nachtprogramme von Radio Bremen teilweise, jetzt mal abgesehen von so Ausnahmen wie Kahlenberg, schon manchmal auch sehr dem anderen Programm angepasst waren. Also da war Kahlenberg wirklich, der hat Musik gespielt, da habe ich noch so gedacht, das ist wirklich witzig, dass der am Sonntagabend sowas macht, in der Nacht von Sonntag auf Montag, da hatte man mehr das Gefühl, das ist so Musik für eine Wochenendsendung. Also jetzt, ich meine jetzt im Sinne von, ne, so Samstagmorgen.
2: Wenn
1: oder
2: das Wochenende
1: oder
2: noch
1: so
2: richtig aktiv ist.
1: Ja, richtig, genau.
2: Ja.
1: So Frank Zander und so ein Zeug hat er gespielt.
2: Ja. Mhm. Ja, quasi im Grunde das, was sonst zur Sonntagsausgabe gepasst hätte. Mhm. Aber ein interessantes Format auf jeden Fall.
1: Ja.
2: Vor allen Dingen eben auch, weil jeder seine eigene Musik ja mitbringen durfte. Bei Rainer Nitschke war das ja immer so. Der hat ja immer seine Musik selbst zusammengestellt. Finde ich auch erstaunlich, dass er dieses Privileg also von Anfang an anscheinend hatte.
1: Also zumindest die meisten. Ich glaube, dass es nicht immer so war. Es gibt auch Sendungen, da haben andere die Musik zusammengestellt, da hat er auch Namen mal genannt oder man hat es auch ein bisschen gemerkt.
2: Okay, also er sagte jedenfalls immer von wegen, er hat immer selbst zusammengestellt. Ja, das war ja immer also, so seine Aussage.
1: Ja, ja. Ne, meistens war das auch so. Ja, definitiv. Also zumindest soweit ich das überhaupt beurteilen kann.
2: Ja, klar. Vieles kriegt man ja eben auch nicht so mit.
1: Ja.
2: Ja, er hat dann weiter für Radio Bremen gearbeitet, aber parallel noch bei einem dritten Sender angefangen, nämlich im Westdeutschen Rundfunk. Und das ist nun lustig, weil auf diese Art und Weise konnte man ihn dann tatsächlich auch nach wie vor in Bremen hören. Wir hören mal rein.

0: Morgen, meine Damen und Herren. Herzlich willkommen zu unserem Musikpavillon. Das erste Schlüsselerlebnis, das haben wir bereits hinter uns, indem wir nämlich denselben aufgeschlossen haben. Und ich fände es nur schlüssig, wenn Sie sich entschließen könnten, die nächsten paar Stunden bei uns zu sein oder es zulassen, dass wir bei Ihnen sind, bei den Hörern von WDR 4 oder auch den Hörern von Radio Bremen 3, die ich ganz herzlich grüßen möchte an dieser Stelle. Ich hoffe, dass Sie besseres Wetter haben als wir hier in Köln. Das ist dann wirklich nicht sehr frühlingshaft heute. Und ich habe heute Morgen schon ein bisschen Radio gehört und festgestellt, da gab es also stürmische Böen aus Südwest. Ich hoffe, der Sprecher der Sendung war nicht damit gemeint. Der kommt nämlich aus dem Südwesten. Und ich kann Ihnen sagen, gestern Abend in Stuttgart war ein Wetter, das war viel, viel schlechter als heute Morgen hier in Köln. Da hat man das Gefühl gehabt, der Himmel fällt einem auf den Kopf. Aber es geht einigermaßen. Lassen Sie trotzdem die gute Laune nicht versteckt.
1: Ist aber doch interessant, dass er auch da doch wieder darauf anspielt, wo er herkommt.
2: Ne? Ja, aber ich sag mal so, es ist ja offensichtlich, wenn man ihn hört.
1: Ja,
2: also ich fand sowieso sehr, sehr erstaunlich, dass also Radio Bremen gesagt hat, den Schwaben, den holen wir uns.
1: Ja.
2: Also ich meine, es gab ja durchaus beim Südfunk Stuttgart einige Moderatoren, die wesentlich weniger vernehmlich geschwäbelt haben. Und ich fand erstaunlich, dass die Wahl dann ausgerechnet auf Nitschke gefallen ist.
1: Du hast aber auch gerade bei der Kombination Kallenberg und Nitschke gemerkt, vor allen Dingen als diese Nummer mit der Uhr kam, als er unbedingt auf seiner Uhr bestand, da kam ja Kallenberg auch so raus da merktest du so ein bisschen den Schlag, ne? Und das fand ich eine sehr schöne, eine witzige Kombi auch.
2: Auf jeden Fall, klar, natürlich. Also ich habe ja auch nichts dagegen, aber es ist schon lustig. Und ich meine, ich finde es ja cool, dass dieser Moderator, dass eben Rainer Nitschke ja auch nie ein Geheimnis draus gemacht hat, dass er nicht exklusiv für diesen oder jenen Sender tätig ist. Das wäre ja auch irgendwie blödsinnig. Also ich meine, was ist denn daran schlimm, wenn er sagt, ja, ich komme aus Stuttgart? Da ist ja nichts gegen auszusetzen. Ich meine, sonst würde man sich doch vielleicht auch fragen, warum der eigentlich nur alle 6 Wochen zu hören war.
1: Richtig. Und interessant in dem Zusammenhang fällt mir jetzt gerade, weil wir gerade bei Rainer Nitschke und WDR 4 sind, ist auch noch, dass ja Christian vorhin erzählt hat, und das hatte ich tatsächlich auch völlig vergessen, dass er ja da auch in Köln diese Sendung Erinnerung gemacht hat, wo er ja auch Oldies gespielt hat, die er selber ausgesucht hat.
2: Interessant finde ich ansonsten, dass dieser Name Musikpavillon noch ein zweites Mal existiert hat. Und zwar nämlich auch in der Anfangszeit von HR4. Und ich bin lange Zeit davon ausgegangen, dass es sich hierbei um eine Übernahme aus Köln handelte. Dem war aber nicht so.
1: Das Gleiche haben wir aber auch mit Gut aufgelegt. Das ist auch sehr witzig, als wir eben darüber sprachen und das Hörbeispiel von Gut aufgelegt in Stuttgart hatten, habe ich noch gedacht, es wird wohl seine Gründe haben, warum Rainer Nitschke bei WDR 4 nicht Gut aufgelegt moderiert hat. Obwohl das keine Frühsendung war, die lief da mittags, das war auch keine Werbesendung, das war ein völlig anderes Konzept, aber das wird wahrscheinlich so nicht ganz umsonst so gewesen sein, dass das nicht mal gemacht worden ist.
2: In München höchstwahrscheinlich auch nicht, denn da gab es an sich auch eine Sendung Gut aufgelegt, aber auch die hat er meines Wissens nie moderiert, wobei da die Mitschnitte relativ rar gesät sind. Also es muss auch ein verhältnismäßig kurzes Gastspiel gewesen sein. Der Bayerische Rundfunk hätte ihn ja an sich fest anstellen wollen in den 70er Jahren, das wollte er aber nicht, er wollte ja nicht aus Stuttgart weg, schon Baden-Baden wäre ihm ja zu weit gewesen. Gut, okay, es ist badisch, das heißt also Feindesland des Württembergers, ich weiß. Ja. Aber in jedem Fall, er ist dann ja eben seinem Südfunk treu geblieben, ist dann aber später mal, wenn er sowieso schon überall gearbeitet hat, konnte er ja auch zwischenzeitlich mal nach München gehen und hat da dann die Radioparty in Bayern 1 moderiert.
0: Wir kommen zum letzten Teil unserer Tanzparty, unserer Bayern 1 Radioparty, muss ich sagen. Eine volle Stunde haben wir noch Musik für Sie da und ich habe es ja vorhin schon gesagt, alte Schlager, neue Schlager und auf jeden Fall Musik, die Ihnen Spaß machen wird, denke ich mir. Es heißt ja tanzen und das betrifft wohl alle, die jetzt wirklich bei einer Party sind und möglicherweise jetzt um die Zeit noch das Tanzbein schwingen, für uns im Studio völlig unvorstellbar, aber es kann ja sein. Tanzen heißt es, ist die Philosophie der Füße. Und jetzt wollen wir dieser Philosophie gleich mal wieder freien Lauf lassen mit Cindy und Bert und ihrem neuen Lied Noche de Luna.
1: So, jetzt musste ich ein bisschen Pause machen, weil wir noch geredet haben.
2: Genau, gut, kein Problem. Wir haben gerade so ein bisschen überlegt, ob Rainer Nitschke tatsächlich die passende Besetzung für eine Partysendung ist. Markus hat richtigerweise angemerkt, es kommt natürlich darauf an, wie man diese Party gestaltet, weil es ja zum Beispiel auch die Tanzparty vom NDR gab, die von Wolf-Dieter Stubel moderiert wurde. Und da habe ich gesagt, ja gut, okay, dann ist aber vielleicht einfach der Begriff Party in dem Fall nicht unbedingt richtig gesetzt.
1: So. Naja, gut, es ist ja diese ganze Geschichte ist ja, wenn du diese Tanzcafés und Tanzstuben und so, da hast du ja auch immer diese, das nennen die ja auch immer Party und diese Musik ist ja auch, ne, wenn du dann Cha-Cha-Cha und Tango und sowas spielst, da passt ja ein Stobel und ein Nietzsche auch, da haben wir vielleicht einfach eine andere Vorstellung von Party.
2: Von Partys, ja. Vielleicht sollte man es mit IE schreiben, eine Tanzpartie kommt dann schon eher hin.
1: Ja.
2: Nicht so von der Wortbedeutung her.
1: Tanztee hätte ich wahrscheinlich gemacht, aber ja.
2: Ja, ja, genau. Aber ich meine, wenn wir schon bei Party bleiben wollen, dann lieber so geschrieben.
1: Ja, na klar.
2: Jo. Wir kommen aber zurück zu seinem Haussender, dem er also über all die Jahre ja trotzdem treu geblieben ist. Erstmal noch im ersten Programm, das inzwischen übrigens nicht mehr Südfunk 1 hieß, sondern SDR 1 und eigene Jingles bekommen hatte. Und das konnte dann 1996 zum Beispiel so klingen.
3: SDR 1.
0: Wir bitten einen Music Mix am Mikrofon. Begrüßt Sie, Rainer Nitschke. Na, da will ich gleich mal schauen, was ich Ihnen so alles zurechtgemixt habe heute Abend als Mann hinterm Tresen in diesem Fall. Da gibt's schöne Musik von ABBA, von Pur, von Harry Belafonte, von Frank Sinatra, von Dahlia LaVie, Sammy Davis Jr., Reinhard May, Johnny Mathis und vielen anderen. Ist das recht? Na, dann legen wir los.
2: Und da hat er eben auch gesagt, ja eben, dass er der Mann hinterm Tresen war. Also er hat auch hier wieder die Musik zusammengestellt, so wie das ja bei ihm meistens üblich gewesen ist.
1: Die Mischung klang
2: parallel
1: gut. Die Mischung klang gut, was er genannt hat. Hat mir gefallen.
2: Ja, parallel hat er dann aber auch angefangen, zum Beispiel bei S4 zu moderieren. S4 war ja damals eben das vierte Programm des Süddeutschen Rundfunks und des Südwestfunks in Baden-Württemberg. In Rheinland-Pfalz gab es analog dazu SWF4, weil es nur von dem betrieben wurde. Und das waren die Vorläufer wiederum von SWR4. Und wenn wir jetzt hier gleich die Station Voice hören, das ist auch lustig, weil der begegnen wir später auch nochmal.
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0: Am Mikrofon begrüßt Sie Rainer Nitschke. Und einen schönen Dienstagmorgen. Schwungvoll hat er hoffentlich begonnen. Schwungvoll geht auch weiter. Katja Epstein lädt ein ins Theater des Lebens, nehme ich an. Dann kommt der Benny Neimann, der meint, ich will hier weg. Schlechte Erfahrung gemacht, der Mann vermutlich. Oder er ist einfach urlaubsreif. Und mit einem Teelöffel Zucker tröstet und dann Stray Conniff.
1: Tja. was soll man sagen? Also das ist natürlich die Stimme, ne? Die Station Voice.
2: Ja, genau.
1: War ja.
2: Die ist SWF-Führern sehr gut bekannt.
1: Ja, die Stimme, die SWF-3-Stimme, jahrzehntelang, Gerd Andresen.
2: Richtig, ganz genau. Und Gerd Andresen hat später weiter als Station Voice gearbeitet, aber da kommen wir gleich dazu. Wie gesagt, wir haben zwar keinen Ausschnitt davon dabei, aber es schließt sich ganz lustigerweise dann doch nochmal ein Kreis. Der SDR und der SWF sind 1998 zum SWR fusioniert und entsprechend wurde aus S4 Baden-Württemberg SWR4 Baden-Württemberg. Jetzt war es ja quasi möglich, die Anstalt wieder komplett zu nennen und nicht sich nur einfach auf den kleinsten gemeinsamen Nenner, also das S, zu einigen. Und auch dort hat Rainer Nitschke weiter moderiert. Und wir hören jetzt eine Aufnahme von 2005, wo er im Landesabend bei SWR4 Baden-Württemberg eine Sendung gemacht hat, eben auch mit Schlagerraritäten. Und ich muss sagen, ich war regelrecht schockiert davon, wie viel Wortanteil man seinerzeit bei SWR4 noch haben durfte.
0: So, das waren aktuelle Hits und jetzt gehen wir wieder zurück zu unseren Raritäten, zu den Schlagern, wie sie keiner kennt. Was heißt Rarität beim nächsten Lied? Wundere ich mich eigentlich, dass es eine Rarität geblieben ist und erfolglos geblieben ist, denn es ist eigentlich sehr schön gemacht. Es ist die deutsche Version eines internationalen Hits, der 1967 erschien, als Frank Sinatra die Idee hatte, mit seiner Tochter Nancy Sinatra ein Lied aufzunehmen, das bis heute zum Evergreen geworden ist, nämlich Something Stupid, jawohl. Und das Lied, das ja so viele gesungen haben, alleine Robbie Williams, Nicole Kidman, die jüngste Aufnahme davon, oder aber auch in deutscher Sprache sehr merkwürdige Paarungen, wie zum Beispiel Harald Junke und Peggy March, da gibt's eine deutsche Version, oder aber auch auch von Hansi Hinterseer und Lena Valaitis. Die haben das auch zusammen gesungen. Letztere ist insofern interessant, weil die wurde produziert von Jack White. Jetzt rücken wir der Rarität etwas näher, die ich Ihnen mitgebracht habe. Also es handelt sich um die deutsche Version von Something Stupid. Und zwar die allererste deutsche Version, die in dem Jahr erschien, als eben Frank und Nancy Sinatra damit rauskam, nämlich 1967. Wer hat es damals gesungen? Der Mann, der Jahrzehnte später dann mit Lena Valaitis und Hansi Hinterseer das Lied nochmal aufgenommen hat. Nur damals hat er selber gesungen. Ich meine den Produzenten Jack White, im bürgerlichen Namen heißt er Horst Nussbaum, wurde als Fußballer entdeckt von Hennes Weisweiler, das ganz am Rande, und hat sich als Sänger auch etliche Zeit probiert und sie wären gleich beiden gar nicht so schlecht. 1967 also erschien er, Jack White, als Sänger mit Something Stupid, und es sollte ein deutscher Titel sein, heißt aber I Love You, Untertitel Something Stupid, was soll man machen? Und er hat eine Partnerin, die heißt Brigitte Petri. Brigitte Petri hatte Erfolge in den 60er Jahren und Anfang der 70er als Schlagersängerin. Sie kam aus der ehemaligen DDR und war dort Jazz- und Schlagersängerin, floh in den Westen 1965 und wirkte zunächst als Komponistin und Texterin und später dann bei den deutschen Schlagerfestspielen trat sie mal auf. 1966 wurde relativ bekannt und dann hat sie etliche erfolgreiche Lieder gehabt, zum Beispiel ein Lied, das bei uns im Wunschkonzert immer läuft, morgen früh, wenn die Glocken läuten. Also, lange Rede, kurzer Sinn. Hier ist die nächste Rarität. Jack White, der Sänger, mit Brigitte Petri und die deutsche Originalaufnahme von I Love You, Something Stupid.
1: Ja, schön. Also da muss man wirklich sagen, es ist bemerkenswert, wie viele Informationen da auch noch zur Musik mitgesendet wurden. Das fällt ja heute wirklich weitgehend runter.
2: Und was man da einfach auch noch erzählen durfte. Und wie lang und ohne Musik und was nicht alles.
1: Ja, und mehrere Titel hintereinander ansagen, das kriegst du ja auch heute kaum noch.
2: Wahnsinn. Also es ist wirklich sehr, sehr faszinierend, dabei zuzuhören. Während Rainer Nitschke beim SWR war, hat er aber auch nie den WDR vergessen. Und ganz im Gegenteil, er hat beim WDR zum Beispiel mit zwei Kollegen Sendungen gemacht, die auch ziemlich aktiv waren auf anderen Wellen. Also die eine weniger, die ist durch ihren Mann zum WDR gekommen, durch Peter Puder. Die Rede ist also von Ulla Norden, die vorher schon bei RTL Luxemburg moderiert hat. Und der andere wiederum, der kam vom Hessischen Rundfunk. Und den haben wir vor einiger Zeit hier auch schon mal gewürdigt, als er in den Ruhestand ging. Die Rede ist von Hermann Hillebrand. Und auch er hat ja damals schon in dieser Abschiedssendung, die sie für ihn gemacht haben beim Hessischen Rundfunk bei HR4, davon erzählt, von dieser ganz besonderen Stimmung, die es damals immer war, bei der Super-Wunsch-Hit-Parade von WDR 4. Und genau das hören wir uns jetzt mal an.
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6: Guten Morgen, liebe Ulla.
7: Guten Morgen, lieber Rainer.
6: Guten Morgen, lieber Hermann.
8: Guten Morgen, lieber Hermann.
9: Guten Morgen, liebe Ulla. Hallo.
7: Guten Morgen, liebe Hörer von WDR 4.
6: Ja, meinst du, sind schon wach?
7: Ich denke, guck mal auf den Straßen, Millionen, ist nichts los.
6: Millionen Menschen lauschen uns und wollen wissen, wie gut wir mental drauf sind. Nun ist es ja Radio. Also wir können eigentlich alles erzählen. Wir sehen blendend aus, hervorragend gefrühstückt.
7: Und hervorragend geschlafen.
6: Ja.
7: Und da kann nichts in die Hose gehen.
6: Haben sicher ein Faxgerät zu Hause. Wer weiß, ein Faxgerät zu Hause und die können uns auch anfaxen. Hermann, hast du die Nummer parat?
9: 0800 5678 und dann, lieber Rainer, machen wir es doch einfach mit 440.
6: Das machen wir. 0800 5678 440 kann man uns anfaxen. Es gibt noch viele andere Überraschungen, über die reden wir später. Was haltet ihr davon, dass wir es einfach loslegen? Wir haben ja 350 Titel anzusagen.
7: In 27 Stunden.
6: Ach so, das geht aber.
7: Und ein Wahnsinn ist, nicht mal wir wissen, was nur der Siegertitel ist.
6: Nee, aber wir wissen, was 350 ist.
7: Ja, leg mal los.
6: Das geht schon gut los. Liebe und Licht, Christian Anders, Platz 350.
7: Und ich habe dann den Platz 349, Andy Borg, wieder in die Sonne fliegen.
6: Auf geht's.
7: Rainer,
6: ja?
7: Wo möchtest du dir denn gehen? Die Sonne auf dem Bauch scheinen lassen.
6: Bin bei dir, Ulla. Ja, das ist ganz um die Zeit. Französisch, Polynesien oder Iserlohn?
7: Und du?
8: Das ist doch ganz klar. Zum Beispiel in San Francisco. Da wären wir schon bei einem Titel, den wir gleich spielen werden.
6: Du, das ist so genial, was du da machst.
8: Wahnsinn, das um diese Uhrzeit. 6.13 Uhr, 13 nach 6.
6: Ich muss eines dazu sagen, wenn die beiden wachen Menschen nicht da wären, ich wäre morgens unheimlich müde. Aber die mentale Unterstützung aller Kollegen, muss ich sagen, ist so sensationell.
8: Du, lieber Rainer,
7: wir haben nicht nur, der Hörer auch.
8: Ja, wir haben nicht nur mentale Unterstützung von uns, sondern der Hörer. Erika Oster hat uns ein Fax geschickt.
6: Nein.
8: Ja, rat mal, wo die wohnt.
6: In Iserlohn.
8: Nein. Braunschweig.
6: Schön.
8: Jo. Und sie hat ganz schön was geschrieben. Viele, viele gute Wünsche an uns und vor allen Dingen hat sie auch gereimt. Und sie und ihr Mann hören heute den ganzen Tag zu, haben sich schon um die Katzen und den Haushalt gekümmert. Sie hören jetzt Radio pur.
7: Ja, das ist doch fantastisch.
6: Vielleicht können wir darauf hinweisen, dass wir ein kleines Gewinnspiel haben. Wir haben 27 Stunden Programm, das haben wir schon erwähnt. Und wir suchen ein Wortgebilde, das kann auch ein kleiner Satz sein, der aus 27 Buchstaben besteht. Jetzt fragen sich die Hörer, wie komme ich zu den 27 Buchstaben? Ist ganz einfach.
8: Zuhören, 27 Stunden lang. Ja. Jetzt haben wir keine Chance.
6: Wir suchen jede Stunde alle Buchstaben und wer die dann zusammenbaut in irgendeiner Form, da kommen wir drauf zurück.
7: Da gibt es dann einen schönen Satz.
6: Ach, da gibt es nicht nur einen schönen Satz, da gibt es einen Wahnsinnsgewinn.
7: Mhm. Und ein richtiges Schlager-Expertenpaket.
6: Ja, genau. Das heißt, um die Zeit, Wunder, bin ich froh, dass du das gemacht hast. Um dieses Wort.
8: Um 6.14 Uhr, sagt mal, ihr Lieben, wir machen mal weiter mit dem 348. Platz. Ulla, das ist doch ein schöner Titel.
7: Ja, deine Flügel fangen Feuer mit Andreas Martin.
8: Ja, und dann die Überleitung.
6: San Francisco, Scott McKenzie.
1: Also ich kann mich noch gut daran erinnern an diese Wochenenden und ich bin ja nun kein großer, jetzt eigentlicher WDR4-Fan im klassischen Sinne gewesen, dass ich jetzt diesen Sender den ganzen Tag gehört hätte, in den 90ern schon, bisschen mehr in Soest noch. Das lag aber auch an Mangel an anderen Sendern manchmal. Da musste man sich ja mit dem WDR und BFBS und so mit den Sachen begnügen.
2: Ja,
1: aber,
2: ja.
1: Das fand ich schon richtig toll. Alleine schon diese Kombination so zusammenzustellen, fand ich interessant.
2: Ja.
1: Und die haben die gute Stimmung im Studio übertragen können. Es hat Spaß gemacht, das zu hören.
2: Obschon du ja eigentlich Schlager nicht abgeneigt bist.
1: Nee, das stimmt. Aber ich bin auch nicht, also ich sag immer, ich bin kein klassischer Schlager-Fan. Und es kommt auch immer auf die Auswahl an. Und es gab gerade bei WDR 4 auch schon Sendungen, wo Schlager und Instrumentalmusik gespielt wurde, die mir zu viel ist. Also die mir, Also wir hatten ja eben mal den Namen Wolf-Dieter Stubel. Und der hat ja auch in der ARD-Nachtversorgung manchmal Musikprogramme zusammengestellt. Da haben mir manchmal die Ohren geschlackert. Also das war mir zu viel.
2: Okay.
1: Du weißt ja meine Liebe zu Tanz- und Streichorchestern in der Nacht.
2: Oh ja.
1: Und auch bestimmte Arten von Schlagern, wo ich sage, da geht mal einer, aber da liefen dann eben am laufenden Band welche. Und da sage ich dann, nee. Das geht dann nicht mehr. Und das war bei WDR 4 eben auch. Ich habe den Musikpavillon gerne gehört, weil Dietmar Kindler hat immer tolle Musikprogramme gemacht, aber es gab andere Sendungen.
2: Oder Rainer Lischke.
1: Ja, genau. Aber da gab es andere Sendungen, die waren mir tatsächlich viel zu anstrengend. Und deswegen.
2: Okay, gut zu wissen. Ja, Hermann Hillebrand ist jetzt quasi der Einzige, der von den drei noch übrig ist. Ulla Norden ist ja schon vor einigen Jahren verstorben.
1: Habe ich auch gerade gedacht.
2: Rainer Nischke ja jetzt eben. Was sagst du?
1: Habe ich auch gerade eben dran gedacht, als ich sie alle drei zusammen gehört habe. Ja.
2: Und diese beiden hier, also Ulla Norden und Rainer Nischke, die haben tatsächlich auch zusammen Musik aufgenommen. Und in dem Fall haben sie sich Dirk Schiefen dazu geholt, einen Trompeter. Und jetzt hören wir also von ihnen eine Interpretation des Liedes Lili Marleen.

0: Ich weiß eigentlich auch gar nicht, wie viele Versionen es von diesem Lied gibt, aber das war auf jeden Fall mal eine radiohistorisch sehr interessante.
1: Also das ganze Lied ist ja radiohistorisch sehr interessant. Erstmal noch zu den Versionen. Ich sag mal so, ich habe es von einer CD-Box, die Andreas Knedlik mal digitalisiert hat, wo es irgendwie heißt, ein Lied geht um die Welt, Lili Marleen, und das ist hier von CD6. Mhm. Also man darf davon ausgehen, dass es sehr, sehr viele Varianten des Ganzen gibt. Ja. Und ich meine, das ist ja radiohistorisch wirklich ein interessanter Vorgang. Dieses Lied ist ja bekannt geworden durch den Soldatensender Belgrad damals. Und die Geschichte, wie es dazu überhaupt kam, ist auch ganz interessant. Und zwar war dieses Lied seinerzeit aufgenommen worden von Lala Andersen, aber es kam irgendwie grundsätzlich nicht so gut an. Sie selbst fand es nicht so gut, weil ihr der Chor irgendwie zu hoch klang. Sie hat gesagt, das hat ein bisschen was von Kastratenchor. Dem Nazi-Regime war das Lied nicht so wirklich kämpferisch genug, sondern ja mehr so sentimental. Und ja durchaus auch nicht verschweigen, dass einem im Krieg ja doch eine ganze Menge passieren kann. Und deswegen ist das Lied ausgemustert worden damals. Und dann ist aber damals, als eben diese ganzen Wehrmachtsender in den besetzten Gebieten aufgebaut wurden, der neue Chef des Senders Belgrad durchs Land gefahren und hat eben geguckt, wo kriegt er Schallplatten für das Programm her. Und er war dann unter anderem beim Reichssender in Wien und soll da eine Kiste bekommen haben mit ausgemusterten Platten. Und da war also wohl unter anderem dieses Lied drin, Lied eines jungen Wachpostens, Lili Marleen. Und das ist dann also dort gelaufen. Und dann gab es sehr, sehr viele positive Zuschriften zu dem Lied, weil es eben sehr, sehr stark das verkörpert hat, was viele empfunden haben. Und dann ist dieses Lied immer abends um 22 Uhr zum Sendeschluss gespielt worden. Und die Legende besagt, dass seinerzeit die Soldaten also das Programm im Schützengraben gehört haben. Und immer solange dieses Lied lief, schwiegen die Waffen. Und von der anderen Seite des Schützengrabens sollen sogar englische Offiziere lauter, lauter gerufen haben, weil sie es auch mithören wollten. Davor und danach haben sie sich gegenseitig die Köpfe eingehauen. Aber diese 3 Minuten Musik, die sind dann also friedlich über den Sender gegangen. Und das ist schon ganz, ganz bemerkenswert. Ich weiß nicht, ich hatte immer mehr mal vor, mir dieses Lied mal zu wünschen für Reinke Ukraine, eben wegen dieser Geschichte dahinter. Ich weiß nicht, ob es irgendjemand mal gemacht hat. Ich selbst habe es dann irgendwann leider aus dem Blick verloren. Und inzwischen kann man ja nur noch spenden, ohne sich Musik zu wünschen. Aber ja, das ist auf jeden Fall eine ganz interessante Geschichte, die gerade in der heutigen Zeit auch mal wieder erzählt werden sollte.
0: Absolut. Ja, das ist richtig. Lili Marleen. Aber das war jetzt mal eine Version, die hätte man so nicht auf dem Schirm, die wir gerade gespielt haben, von Ulla Norden, Rainer Nitschke und dem Trompeter.
1: Das ist richtig. Da kämen wir nicht so drauf. Ja. Und deswegen finde ich es definitiv wert, sie mal zu spielen. Wir werden nächste Woche noch ein Lied hören, in dem Rainer Nitschke allein singt. In dem Fall dann vom Südwestrundfunk. Da hat er nämlich 2012 aufgehört zu senden. Eben die 65-Jahre-Regelung. Und dann gab es eine Abschiedssendung für ihn. Das würde jetzt aber hier zu lang dauern, die zu spielen. Deswegen lassen wir das sein. Bei WDR4 hat er dann nämlich noch ein Weilchen weiter moderiert, ist dann auch nach Köln dafür ja extra gezogen. Und hat dann dort bis 2016 eine Sendung gemacht, die hieß Mehr Sonntag. Am 3. Juli 2016 lief da die letzte Ausgabe davon. Übrigens ohne, dass er irgendwie was dazu gesagt hätte, dass es die letzte Ausgabe wäre. Also da ging alles ganz normal vonstatten. Ich habe die Sendung da, aber da kam jetzt eigentlich nichts Besonderes in der Hinsicht. Er hat sich ganz normal verabschiedet, als wäre er ganz normal jetzt eben mit der Sendung durch. Und dann gab es aber im Februar 2017 nochmal ein Comeback. Und das ist auch wieder lustig, wenn wir uns vorhin schon über die Herkunft unterhalten haben, dass sich die Kölner für ihre Karnevalssendungen in Schwaben dazu holen.
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3: Du lachst, ich freue mich, dass du lachst, denn du hast ja wirklich schon sehr viel getan heute, ne?
4: Ich weiß schon, was ich getan habe. Ja, ich habe für die ARD den Rosenmontagszug kommentiert und zwar am Beginn des Zuges im Kölner Severinsviertel. Und ganz witzig, deshalb muss ich auch gerade lachen, als du das mit den Verkehrshinweisen gesagt hast. Ich hätte einen geben können. Bei uns vorm Fenster in der Nähe des Domes geht ein Karnevalszug vorbei und es ist der Rosenmontagszug.
3: Über den wir gleich noch ein bisschen reden werden, denn ich habe so den Eindruck, dass er dieses Jahr ein besonderer ist. Der kommt mir aber etwas länger vor als sonst. Aber das weißt du natürlich viel besser als ich. Wollen wir gleich mal mit Musik loslegen?
4: Würde ich sagen.
3: Was hältst du davon? Ich hätte zum Beispiel ein Angebot hier. Wer hat mir die Rose auf den Hintern tätowiert? Das sind die Räuber, die da singen werden, und zwar für die Franziska Pincornelli in Monheim am Rhein. Die wünscht sich das und ist ein Riesenfan von den Räubern. Und da können Sie dann gleich ein bisschen mitmachen.
4: Aber vorher spielen wir für Paul Westhoff aus Königswinter. Na, es war ein Königswinter von den drei Colonias.
0: Sehr interessant. Diese Sendestrecke hat später dann wohl Reinhard Grünert übernommen mit Monika Salcher zusammen. Aber Rainer Nitschke und auch andere WDR4-Moderatoren wurden tatsächlich, und ich habe das völlig vergessen, schön, dass du mich jetzt daran erinnert hast mit dieser kleinen Hörprobe. Rainer Nitschke und einige andere WDR4-Moderatoren wurden zeitweise mit Karnevalsmachern aus Köln am Rosenmontag zusammengesteckt in eine Sendung. Das fand ich sehr interessant, was da manchmal für Kombinationen rauskam. Auch Christina Hertel zum Beispiel, die viele ja noch als die Christina von RTL auch kennen, die hat auch in den Zeiten, als sie bei WDR 4 moderiert hat, ab und zu, meistens sonntags die Morgenmelodie, hat sie auch am Rosenmontag schon mit Leuten Karnevalssendungen gemacht.
1: Ja, so aus der Kölner Szene, das haben sie heute noch bei WDR Event, wenn dort Karneval lief. Also hatten sie jetzt ja zum letzten Mal leider, das letzte Aufbäumen, bevor dem Sender ja Ende des Jahres der Saft abgedreht werden soll. Aber das hat sich also gehalten.
0: Das hat sich gehalten und das wird auch weitergehen, weil das WDR Event das gemacht hat, das kommt ja eigentlich von WDR 4 und WDR Event hat ja jetzt nur in den letzten Jahren ein Programm dazu gemacht. Das wird jetzt einfach wieder wegfallen und wahrscheinlich wird sich jetzt wieder vermutlich leider auf Weiberfasnacht und den Rosenmontag beschränken. Und ich denke aber, das werden sie vermutlich schon beibehalten. Und da werden dann
1: diese
0: Karnevalsaktivisten wieder immer noch mit WDR 4 Moderatoren aber eben jetzt mit den moderneren zusammengesteckt. Ja.
1: Ja, weil du gerade Reinhard Grünert erwähnt hast, das war lustig. Ich habe tatsächlich diesen Mitschnitt ja hier und es ist auch die Anmoderation da, also die Abmoderation der Sendung davor. Ich weiß jetzt leider nicht mehr, wer da gesprochen hat, aber die hat auch kurz gestockt, hatte versehentlich Reinhard Grünert ansagen wollen und dann gemeint, nein, Rainer Nitschke. Okay. Also das heißt,

in den nächsten 3 Stunden. Toll, dass Sie dabei sind. Wissen Sie, was ich kürzlich gelesen habe? Kaum zu glauben. Männer haben öfter und schwerer Liebeskummer als Frauen. Sag ich, kaum zu glauben, ne? Hab das gelesen, konnte es nicht richtig glauben, bin in mich gegangen und habe festgestellt, nö, ne? Bin weiter in mich gegangen, habe festgestellt, na ja. Und noch weiter in mich gegangen und habe mir gesagt, stimmt, Liebeskummer, schrecklich. In Französisch heißt das La Maladie d'amour. Und wissen Sie was? Das singt ein Mann.

0: Ach, das ist eins meiner Lieblingslieder.
1: Guck an, wusste ich noch gar nicht. Mhm. Spannend. Ja, Rainer Nitschke hatte ja generell so eine Vorliebe gehabt, auch gerade so für französische Chansons. Er hatte ja auch verwandtschaftliche Beziehungen nach Südfrankreich. Ich glaube, sein Vater kam daher. Und ja, also das ist sehr interessant. Das hat er auch immer wieder in Sendungen mit reingebracht. Im Schwarzwaldradio zum Beispiel hat er dann seine Sendung Rainer Schwarzwald auch immer weiter ausgestaltet, mit immer mehr Rubriken, eben auch so aus der Musikgeschichte hat er erzählt. Er hat eben eine Chanson-Ecke drin gehabt. Er hatte am Ende immer eine Rubrik Wir waren Nummer 1, wo also verschiedene Nummer 1 Titel gespielt wurden aus verschiedenen Jahren. Und das Ganze hat er dann tatsächlich eben ab 2017 gemacht. Das war damals diese große Offensive, die Schwarzwaldradio gestartet hatte. Es war ja ursprünglich ein Sender, der nur in Baden-Württemberg terrestrisch empfangbar war. Und dann bewarb sich also 2016 Schwarzwaldradio auf eine bundesweite Kapazität auf DAB+. Und damals haben alle gesagt, Gottes Willen, was soll das denn jetzt? Was will denn jetzt Schwarzwaldradio deutschlandweit auf DAB+ machen? Ja, der Hintergrund ist der, dass der Sender von der Schwarzwald Tourismus GmbH finanziert wird und somit also eine Art Werbeträger ist. Es hat dem Programm aber relativ gut getan, weil man damals dann natürlich versucht hat, das Programm ansprechender zu gestalten und eben auch mehr Earcatcher zu bringen. Und so ist es dann unter anderem eben gekommen, dass solche Namen wie Rainer Nitschke dann da aufgetaucht sind. Das war vorher eben nicht so und hatte dann eben mit dieser bundesweiten Offensive zu tun. Ja, das Rainer Nitschke hat auch im
0: Ja, ich wollte nur sagen, das hat ja ein anderer Sender vor einigen Jahren auch noch versucht, ein anderer Oldie-Sender, nämlich die Oldie-Antenne. Da ist es aber, würde ich mal sagen, kläglich gescheitert.
1: Das ist richtig. Bei Schwarzwaldradio ist auch eine gewisse Fluktuation dann ja manchmal da gewesen, was sowas betraf. Und ja, ich sag mal so, es hat sich irgendwo eingependelt. Ich würde sagen, es sind nicht mehr die allerbesten Zeiten dieses Programms. Es war schon mal mehr, es war schon mal besser. Aber es ist trotzdem natürlich noch wesentlich lebendiger als eben zum Beispiel die Oldie-Antenne, die einen viel, viel kürzeren Höhenflug mit abschließendem Absturz hatte. Das ist schon richtig. Mhm. Ja. Rainer Nitschke hat ja seit jeher auch gerne Sendungen gemacht zu Zeiten, die im Prinzip niemand anders hätte machen wollen. Mitten in der Nacht zum Beispiel und irgendwann am Wochenende und zum Beispiel eben auch an Feiertagen. Ich habe hier irgendwo bei mir noch Kassetten rumfliegen, die muss ich irgendwann noch an Andreas weitergeben, weil ich sie hier sichten wollte. Bestimmt irgendwie 3 Kassetten 1,5 Stunden, also sprich insgesamt 4,5 Stunden mit einer Sendung zu Ostern 2002 mit Rainer Nitschke von SWR 4. Und auch beim Schwarzwaldradio hat er das weitergemacht, zum Beispiel an Heiligabend.
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5: Einen schönen Sonntagnachmittag wünsche ich Ihnen heute am Heiligabend. Ich hoffe, es geht alles entspannt zu bei Ihnen. Es ist alles wunderbar gelaufen bis heute und Sie können den Tag heute richtig genießen. Schön, dass Sie uns da ein bisschen teilhaben lassen. Ne? Schön, dass Sie dabei sind.
0: Tja, so war das mit Nitschke an Weihnachten. Genau.
1: Und da muss ich kurz noch sagen, wir haben jetzt gerade schon einen anderen Station Voice gehört, das war in dem Fall Bodo Fenten. Vielen ja zum Beispiel bekannt von den NRW Lokalradios oder von der Warteschleife der Kreisverwaltung Siegen-Wittgenstein. Ja, sowas alles. Und davor hatten wir aber als Station Voice bei Schwarzwaldradio Gerd Andresen. Und damit wäre also dieser Kreis geschlossen, was ich vorhin andeutete. Ich fand das immer lustig, dieses Station Voice. Der hat mich mit dieser rauchigen Stimme irgendwie immer sehr an den Schwarzwälder Schinken erinnert beim Schwarzwaldradio. Das war irgendwie lustig. Das ist meine Assoziation.

0: Dazu, so, wie könnte das klingen? Ja, genau, so.
1: Nicht schlecht. Okay.
0: Ja.
1: Ja, jetzt haben wir ein Problem. Das ist die Zeit.
0: Mhm. Richtig, die Zeit ist für heute schon wieder vorbei, für die Radiothek. Wir bedanken uns ganz herzlich fürs Zuhören und wir bringen in der nächsten Woche zum einen die Abschiedssendung von Rainer Nitschke beim SWR aus 2012 und wir hören zum anderen auch seine letzten Worte bei Schwarzwaldradio am 3. Mai, fast genau auf den Tag, 9 Jahre nachdem er bei diesem Sender angefangen hat, ist er gestorben am 10. Mai 2026 und deswegen beschäftigen wir uns in dieser Sendung ausführlich mit ihm, haben uns in der letzten Sendung ausführlich mit ihm beschäftigt und werden auch in der nächsten Sendung nochmal was zu ihm hören.
1: Und jetzt sagen wir einfach nur Tschüss. Till Tipprich und
0: Markus Bruch.

Das war die allerletzte Aufforderung, sofort auszuschalten, wenn ihr vor der Crockshow weglaufen wollt. Runaway von Bonnie Raitt. Und für alle anderen kommt jetzt was Gälisches. Runrack mit dem Song Alba. Und das ist natürlich nichts anderes als das gälische Wort für Schottland. Mein Lieblingsland neben dem Sauerland.

0: van de Kerk. Als der Serie Wer zu früh lacht, der liegt voll daneben.
1: Ey Hugo, was ist denn das da für ein Bild an der Wand? Wer ist denn da drauf?
2: Ey, das bin doch ich.
1: Aber dein Kopf ist ja gar nicht drauf.
2: Hä? Wie meinst du das jetzt? Erklär mal, ich bin nicht ganz im Bilde.
0: Also, dieser Gag fiel irgendwie total aus dem Rahmen.
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4: Und ich bin überzeugt davon, dass unsere Hörer bestimmt noch länger zuhören würden, wenn wir jetzt damit aufhören oder weitermachen.
5: Wir müssen weitermachen und einen Zahn zulegen. Ich weiß, du kannst das nicht, aber wir.
0: Okay, dann lege ich jetzt einen Zahn dazu. Mein Zahnarzt wird sich freuen. Nach Rorik und Supertramp kommt jetzt etwas von Streetmark, einer Prog-Rock-Gruppe aus Düsseldorf. Ihr erstes Album hieß Nordland und davon spiele ich jetzt Streetmarks Version des alten Beatles-Hits Eleanor.

0: Clap for the Wolfman. Ein Tag für den großen, für den berühmten Famous Wolfman Jack. Ich hoffe, ihr habt das schön laut gedreht.
1: Oh, hey man, listen, you're digging the Wolfman Jack Show.
2: Ja, es ist Mittwochnacht, 23:30. Ihre Musik ist so laut, dass ich am Schlaf gehindert werde. Ich bin es so leid, ich werde Sie anzeigen. Ich höre Ihre Musik bis in mein Schlafzimmer. Ich finde es rücksichtslos. Unterlassen Sie es.
3: Ist das nicht ein bisschen übertrieben?
4: Es wäre weise, deine Entscheidung noch einmal zu überdenken.
0: Gut, ich könnte ja dann jetzt mal ein bisschen leiser machen hier. Und ihr dreht zu Hause so laut auf, dass eure Nachbarn es im Schlafzimmer hören. Obwohl das hier ist ja ein schöner Song. RSL, good time.

0: volgende gag. Als der Serie Wer zu früh lacht, der liegt voll daneben.
1: Ey, sag mal, wieso ist deine Wiese eigentlich so komisch braun?
2: Ah, das ist nicht direkt die Wiese, da liegt nur noch das Herbstlaub vom letzten Jahr drauf. Also das war ein Gag zum Abhaken. 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
4: Genauer gesagt, die 70er. Noch genauer, 1974. The Doobie Brothers aus ihrem Album What Were Once Vices Are Now Hobbits? No, Habits. Also keine Hobbits, die früher mal irgendwie Stellvertreter waren, sondern ungefähr was damals unser schändliches Laster war, ist heute stinknormal. Eyes of Silver.

Night, The Eyes of Silver. Silberne Augen kriegt man, glaube ich, silbrige Augen, wenn man Fieber hat oder so. Und vielleicht auch vom silberne, verschimmelte Frikadellen essen oder Buletten. Dafür habe ich was Passendes hier. Bob Seger and the Silver Bullet Band, The Fire Down Below.

0: 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Das war die Helene zum Glück. Die Frau Schneider und nicht die andere. Denn ihr seid ihr sicher, Frau Helene Fischer.
1: Da haben wir ja mal wieder Glück gehabt.
2: Herzlich willkommen zu unserer Serie Wo geht's lang? Wir sind wieder auf der Straße unterwegs und fragen die Leute nach dem Weg. Hallo, Entschuldigung. Können Sie mir den Weg zu einem guten Restaurant sagen?
3: Ja, gleich hier um die Ecke gibt's eins. Da können Sie echt vom Boden essen.
2: Wie? So sauber?
3: Nee, der Ober schmeißt immer was runter.
4: Ah nee, komm ey. Fahr ich lieber nach Hause und mach mir eine Dose Minestrone von 10cc auf.

Jason Brown mit seinem Song von den verliebten Rechtsanwälten. Hoffentlich sind die nicht allzu verliebt und können ihren Job noch ordentlich machen, sonst ist diese Frage berechtigt. Where is the Justice? Lee Clayton in der Crock Show.

you're listening to the Croc Radio Show and there's no way out of here, oder? Doch, irgendwie schon. Ich sehe, die Stunde ist ja gleich schon um. Danach geht's dann weiter mit einer Stunde Croc Radio History. Diesmal Paradise Radio 105.6 Sauerland vom September 1991.

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1: Newsflash! Die Friedenskonferenz für Jugoslawien soll nach den Worten ihres Vorsitzenden Lord Carrington fortgesetzt werden. Dafür hätten sich alle Konferenzteilnehmer trotz der anhaltenden Gewalt in Kroatien ausgesprochen. In zwei Ausschüssen soll über Änderungen der jugoslawischen Verfassung und über die Sicherung der Menschen- und Minderheitenrechte gesprochen werden. Carrington will am Montag nach Jugoslawien reisen und mit den Präsidenten Kroatiens und Serbiens reden. Auch ein Treffen mit Jugoslawiens Verteidigungsminister und der Armeespitze ist geplant. Die Kämpfe in Teilen der jugoslawischen Teilrepublik Kroatien gehen mittlerweile mit der Erbitterung weiter. Serbische Freischärler beschossen die slawonische Stadt Osijek bis zum Nachmittag mit Granatwerfern. Kostanjica an der Grenze zu Bosnien wurde nach mehrtägigen Gefechten von den kroatischen Einheiten geräumt. Seitdem es Serben und der Armee gelungen ist, eine Brücke bei Maslenica zu erobern, ist ein Küstenstreifen von 360 Kilometer Länge von Zentralkroatien abgeschnitten. In diesem Gebiet liegen unter anderem die Städte Dubrovnik, Zadar und Split. Die USA und die Sowjetunion wollen ab 1992 keine Waffen mehr an die afghanischen Bürgerkriegsparteien liefern. Dies teilten die Außenminister der beiden Länder Baker und Pankin in einer gemeinsamen Erklärung mit. Ein schwedischer UNO-Soldat ist in Südlibanon getötet worden, nachdem drei arabische Freischärler 14 Soldaten der UNO-Friedenstruppe als Geiseln genommen haben. Das polnische Parlament hat am Freitag eine Debatte zur Ratifizierung des deutsch-polnischen Nachbarschaftsvertrages begonnen. Zahlreiche Redner kritisierten dabei das Fehlen einer generellen Entschädigung für die polnischen Zwangsarbeiter während des Zweiten Weltkrieges. Generalbundesanwalt von Stahl ist dagegen, dem ehemaligen DDR-Spionagechef Wolf für seinen eigenen Prozess sicheres Geleit zu sichern. Das waren die Kurznachrichten und hier das Wetter. Die Temperaturen liegen morgen und am Sonntag bei trockenem Wetter über 20 Grad. Nachts geht die Temperatur kaum unter 10 Grad runter, in freien Lagen allerdings. Und hier im Sauerland gibt's fast schon Bodenfrost. Tom Petty and the Heartbreakers, The Dark of the Sun, Sauerland Volldampfradio, Nonstop Musik, bis zum Oldie Paradies um 9.

Elton John is kissing the bride. And Paradise Radio is kissing the music. Kissing the music. Okay, I think I've kissed too much beer. Ah ne, ist ja noch früh, ne? 19:14 Uhr. Sauerland Volldampf Radio auf 105,65 MHz momentan und später dann im Laufe der nächsten Wochen auf 105,55. Volle Ankündigung. Moment, jetzt muss zurück. Ach, hier ist Randy Newman.

Save me. Fleetwood Mac, Paradise Radio und der Abend ist gerettet. 19:21 Uhr, Sauerland Volldampf Radio. Und hier Sting, will be together tonight and every time. Wir hören Radio Paradise.

0: Im Grunde eine unbekannte Platte, aber eben nur im Grunde, ne? Im Kühl- und Wiesengrunde hier oben auf dem Berg ist sie relativ bekannt. Denn ich habe sie schon öfter gespielt. Heads Up heißt die Gruppe. Eine Splitting Group von Supertramp. Hört man auch so ein bisschen raus, ne? John Siebenstein heißt er, glaube ich, der sich von Supertramp getrennt hatte damals, als sie ein bisschen auseinanderfielen, so. Ein bisschen zerbröckelten. Zu wenig Feuchtigkeitscreme aufgetragen oder was? Heads Up heißt die Gruppe, habe ich schon gesagt, und The Man Can Sing war der Track aus dieser Platte. Und es ist jetzt 19 Uhr und 30 Minuten. Und hier ist Paradise Radio. Okay, an einem Freitagabend Sauerland Volldampf Radio. Um 21 Uhr kommt das Oldie-Paradies und um 22 Uhr das Rock-Paradies. Und wie jeden Freitag kündige ich dann auch eine heiße Samstagnacht an, eine Freitagnacht natürlich. Nur ob sie jemals stattfinden wird, wer weiß.
1: If you don't listen to Paradise, go to hell.
0: Dafür wäre Mitternacht eigentlich die richtige Zeit. Vielleicht versuchen wir es heute Nacht nochmal, es endlich mal zu schaffen mit der heißen Freitagnacht. Den ganzen Sommer nach wollte ich es machen und jetzt ist das aber fast vorbei. Ah, es ist ein Pech aber auch, ne? Okay, ihr könnt übrigens anrufen hier. Die Nummer ist 023-54-279, immer noch, wie auch vor dem Sommer. 023-54-2709. Ich freue mich, wenn ihr anruft. Und ihr könnt euch natürlich auch Platten wünschen, die wir dann auch vielleicht spielen. Ne? Oder wenn ihr Pech habt, habe ich es nur auf Kassette. Kann das sein? Darf ich das denn auch spielen? Okay, und schreiben könnt ihr an das Postfach 220342 5600 Wuppertal 22. Das wäre fast noch besser, denn es kommen noch weniger Briefe als Anrufe. Nur auf Anrufe kann ich vielleicht ein bisschen schneller reagieren. Woran das liegt? I don't know. Okay, wir machen weiter. Sauerland Volldampf Radio Paradise auf 105,65. Und dann in Kürze auf 105,55. Denn wir müssen ganz massiv ausweichen. Dem Waldbrüller-Sender auf 105,8, der nächste Woche wieder einschaltet. Also merkt es euch vor, Radio Paradise dreht die Frequenz ein bisschen runter, 105,55, und dann muss es einfach gehen. Oder auch nicht. Wenn nicht, habe ich Pech gehabt. Und ihr habt Glück, weil ihr nicht mehr hört. Und hier ist Foreigner, Unusual Heart, aus dem Album Unusual Heart. Sehr wahrscheinlich das Titelstück. Tippe ich einfach mal.

Narada Michael Walden nach dieser Platte hatte vergessen, dass er auch gute Musik machen kann. Er war immer Jazzrocker gewesen, damals schon bei dem Mahavishnu Orchester mit John McLaughlin. Lochlin hat nichts mit dem mit dem Ozonloch zu tun. Ich wusste gar nicht, dass das ein Zungenbrecher ist. Na gut. Also, wo war ich stehen geblieben? Nee. Ach, ich sitze. Okay, egal. Ich wollte auf jeden Fall sagen, das war die letzte Platte, wo er wirkliche Musik gemacht hat. Danach fiel ihm eigentlich plötzlich ein, dass er Disco-Musiker ist. Wieso? Weiß ich auch nicht. Ne? 1943 und davor, das war Lake Key to the Rhyme.

Joan Armatrading and Words. Die Worte mache ich ja eigentlich. Joan Armatrading soll eigentlich nur singen. What? Na gut, egal. Dann kann ich ja jetzt singen. Nein, lassen wir lieber. Wir lassen alle normal singen. Black Velvet. Damit ihr auch mal wieder eine Platte hört, die ihr kennt. 19.48 Uhr.

bis jetzt war die Platte gut. Ich nur, dass er ganz zum Schluss den Text vergisst. Das musste auch nicht mehr sein. Okay, 20 Uhr, 9 Minuten, Jethro Tull und Aqualung. Die Platte haben wir lange nicht mehr gespielt und jetzt auch nur die halbe. Okay, hier ist Paradise. Und nicht nur der Sender heißt so, sondern auch der nächste Track aus dem Album Heartland von der Gruppe Heartland.

Radio Show. Ja, und mir ist es wichtig, dass ihr bei der Retromengen Radio Show so ein bisschen den Überraschungseffekt habt, dass ihr im Vorfeld nicht immer wisst, was euch heute oder der nächsten Show erwartet. Und so soll es auch heute sein, denn heute habe ich für euch sage und schreibe 7 Alben ausgepackt. 7 Alben für die Ewigkeit, man könnte es auch so sagen, 7 Alben, die man in seinem Plattenregal stehen haben sollte. Und diese 7 Alben wollen wir jetzt gleich gemeinsam reinhören. Wir steigen ein mit dem ersten Album. Und das kommt aus dem Jahre 1987. Es dreht sich um das Album Tango in the Night von Fleetwood Mac. Und Tango in the Night war das letzte Album, an dem Lindsay Buckingham bis zu seinem Wiedereinstieg dann im Jahre 1987 bei Fleetwood Mac mitwirkte. Bei der Tango in the Night Tour war er bereits nicht mehr mit dabei. Als Grund gab er damals an, die Gruppe sei kaum noch arbeitsfähig gewesen, weil Stevie Nicks von Tabletten, Mick Fleetwood von Kokain und John McVie vom Alkohol abhängig gewesen seien und sich darum nicht mehr in der Lage gesehen habe, nach dem Ende der chaotischen und spannungsreichen Studioaufnahmen mit ihnen auf Tournee zu gehen. Das hat dem Album an sich aber nichts geschadet, denn es ist ein super Album geworden, ein ganz erfolgreiches Album. Es hat insgesamt 41 Mal Platin erhalten weltweit und einmal sogar Gold. Wie gesagt, wir reden vom Album Tango in the Night von Fleetwood Mac. Das Ganze aus dem Jahre 1987 und wir steigen ein mit dem ersten Song aus diesem Album.

Seven Wonders. Das waren Fleetwood Mac. Ein Song aus ihrem Album Tango in the Night. Drei Songs haben wir gespielt daraus. Und wir bleiben im Jahr 1987. Ihr werdet zwar keine sieben Wunder heute hier bei mir erleben, aber sieben Alben, die ich rausgesucht habe für euch, die man im Plattenregal stehen haben sollte. So nämlich auch dieses hier, dieses Album aus dem Jahre 1987, nennt sich Joshua Tree von U2 und die Zeitschrift Rolling Stones kürte das Album übrigens auf den 26. Platz der 500 besten Alben der Popmusik. Bei uns ist es auch dabei, hier sind U2 mit With or Without You.

When the Streets Have No Name, das waren U2 und das waren drei Songs aus ihrem Album The Joshua Tree aus dem Jahr 1987 und wir gehen jetzt ein Jahr weiter ins Jahr 1988 und kommen zur Formation Toto. Und sie haben in diesem Jahr das 7. Album veröffentlicht, wie auch der Titel des Albums schon verrät, nämlich das nennt sich The Seventh One. Ja, und das Album war auch in Deutschland wieder sehr erfolgreich, war höchst platziert in der deutschen Verkaufshitparade auf Platz 10. Und wir hören den ersten Song aus diesem Album und der nennt sich Stop Loving You. Hier bei uns in der Retromeng Radio Show, die 7 Alben, die ich heute für euch rausgesucht habe, 7 Meilensteine der Musikgeschichte, 7 Alben, die man im Plattenregal stehen haben sollte.

The Seventh One, so das Album von Toto, und wir haben jetzt hier rausgehört This Shines. Und wir kommen nun zu einem Album, zu dem man eigentlich nichts mehr großartig sagen müsste. Es wurde insgesamt 25 Millionen Mal verkauft weltweit. 7-mal Gold, 60-mal Platin, 3-mal Diamant, das sind die Auszeichnungen, die dieses Album erhalten hat. Ihr seht, es dreht sich um eines der meistverkauften und der besten Alben aller Zeiten. Und das hier ist der erste Song daraus. Wir hören Smooth Criminal von Mr. Michael Jackson, und es handelt sich natürlich um das Album Bad aus dem Jahre 1987.

The Mirror aus dem Album Bad von Michael Jackson aus dem Jahre 1987. Insgesamt 9 Singles wurden aus diesem Album ausgekoppelt. 10 Titel waren drauf, also das muss man auch erstmal schaffen. Und musikalisch gehen wir jetzt ins Jahre 1974. Und es geht um ein Album, das insgesamt 2,5 Millionen Mal verkauft wurde. 8-mal wurde es mit Gold ausgezeichnet, 4-mal mit Platin und 1-mal mit Diamant. Die Rede ist von Crime of the Century und das Album stammt natürlich von Supertramp und hier sind sie mit Bloody Well Right, dem ersten Song, den wir aus diesem Album nun hören.

Supertramp und School. Wir springen nun wieder in die 80er und landen da bei Alan Parsons Project und ihrem Album Ammonia Avenue. Es ist eines der erfolgreichsten Alben der Band und wurde am 7. Februar 1984 veröffentlicht.

was für eine geile Nummer. Das war ein Alan Parsons Project mit Brian Time aus ihrem Album Ammonia Avenue aus dem Jahre 1984. Und wir springen jetzt nochmal ins Jahr 1987. Ein Jahr, das heute häufig dabei war. Muss also ein gutes Musikjahr gewesen sein, das Jahr 1987. Und wir kommen nun zu Mr. Joe Cocker. Unchain My Heart hat er 1987 veröffentlicht. Das Album insgesamt 1,2 Millionen Mal verkauft. Fünfmal hat es Gold bekommen, fünfmal Platin. Und es ist auch eines der Alben, das ich euch heute nochmal ans Herz legen möchte, dass ihr auf jeden Fall im Regal stehen haben solltet. 7 Alben für die Ewigkeit waren das heute hier bei mir in der Retromenge Radio Show. Ich hoffe, ihr seid beim nächsten Mal wieder mit dabei. Und ansonsten, wenn euch die Show gefallen hat, dann lasst mir gerne auch ein Like da. Schaltet gerne beim nächsten Mal wieder ein und hört gerne auch zwischendurch mal bei Radio Diefeln rein unter www.radiodiefeln.de. Meine Webseite, die findet ihr unter www.retromeng.de. So, und ich glaube, jetzt habe ich so alles nochmal kurz zusammengefasst, das Housekeeping sozusagen gemacht. Und nun kommen wir zu einem Song aus dem letzten Album für heute, aus dem Album Unchain My Heart. Hier ist Mr. Joe Cocker mit A Woman Loves a Man. Für euch am Mikrofon war Retromeng. Ich bedanke mich nochmal fürs Zuhören und wünsche euch noch was. Bis zum nächsten Mal. Ciao, ciao.

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1: 1987 veröffentlichten Dave Leppard ihr viertes Studioalbum, das da hieß Hysteria. Es ist mit über 20 Millionen verkauften Exemplaren das erfolgreichste Album der Band und eines der weltweit meistverkauften Musikalben. Es erreicht im Vereinigten Königreich und in den USA übrigens Platz 1 der Charts. Die Aufnahmen zu diesem Album wurden übrigens jäh unterbrochen, nachdem der Schlagzeuger Rick Allen im Dezember 1984 nämlich einen Autounfall hatte und in dessen Folge ihm der linke Arm amputiert werden musste. Mit Hilfe der NASA wurde ihm eigens ein elektronisches Schlagzeug entwickelt, bei dem er die wichtigsten Funktionen mit den Füßen bedienen konnte. Er bedient es über 4 Fußpedale, die es ihm ermöglichen, die Klänge abzurufen, die er zuvor mit seinem linken Arm gespielt hatte. Das Album belegte in Deutschland in den Albencharts Platz 10. Da war es höchstplatziert und war insgesamt 19 Wochen in der Verkaufshitparade vertreten bei uns hier in Deutschland. Aus dem Album wurden übrigens einige Singles ausgekoppelt, insgesamt 7 an der Zahl. Unter anderem Hysteria, natürlich der Titeltrack, Pour Some Sugar on Me, Animal, Women, Armageddon It, Love Bites und Rocket. Alle diese Singles wurden damals im Zeitraum von 1987 bis einschließlich Anfang 1989 aus diesem Album ausgekoppelt. Die einzigste Single, die es in Deutschland in die Verkaufscharts geschafft hat, das war übrigens Pour Some Sugar on Me. Und die Single belegte höchstplatziert in Deutschland in den Top 75 damals Rang 50 und war insgesamt 7 Wochen in den Top 75 vertreten. Die Top 75 damals ermittelt von Media Control. So, und nun habe ich hier für euch das Titelstück des Albums, nämlich Hysteria. Hier sind Dave Leppard mit ihrem Meilenstein aus dem Jahre 1987.

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Herzlich willkommen zu einer neuen Charlie Prince Show. Das war eine Legende und das klang nicht nur nach MFSB, sondern stammte auch von einigen Musikern, die Sales Hall Orchestra gegründet haben und zuvor bei MFSB tätig waren. Das war auf jeden Fall ein Hit, nämlich Sales Hall Hustle. Und der eröffnet eine sehr überraschende Charlie Prince Show, zu der auch unter 6-Jährige willkommen sind. Denn so klingt die Stimme der nächsten Interpretin. Die japanische Produzentin und Sängerin Mikazuki Big Wave lebt in Yokohama, ist aber auch Mitglied des Kollektivs Pink Neon Tokyo. Ihre neue EP ist die Antwort auf die Fragen, was Future Funk oder Kawaii Music eigentlich ist. Nämlich eine Fusion aus Disco der 80er mit Funk-Einfluss, eingebettet in ein modernes Arrangement voller digitaler Spielereien. Sie selber beschreibt sich als Kawaii-Musikerin. Das japanische Wort Kawaii beschreibt etwas Niedliches wie Plüschtiere. Kawaii entstand in den 70er Jahren durch die Verschmelzung von Neuem und Niedlicherem. Elektrisierend, gehaltvoll und sexy, das ist jetzt auch dieses Stück My Yume Diary von Yume Big Wave.

Dieses Stück spiele ich gelegentlich, weil ich es so toll finde, weil es eine Titelmelodie in einer holländischen Radiostation war und weil es mich an Johnny Best erinnert, der mir ja auch diese Platte gespielt hat. Der Argentinier Juan Fernando Silvetti Adorno wurde bekannt als Bebo Silvetti und das ist er hier, einfach Silvetti genannt. Mit 6 Jahren erhielt er Klavierunterricht, als Teenie gründete er seine erste Band. So wurde er Pianist, Komponist, Dirigent, Arrangeur und Plattenproduzent. Mit 19 zog er nach Spanien und spielte dort als Pianist in angesagten Jazzclubs. In den 1970ern zog er nach Mexiko und wurde mexikanischer Staatsbürger. Er wurde erfolgreicher Produzent für eine Vielzahl lateinamerikanischer und internationaler Musiker und wirkte an der Musik erfolgreicher Filme mit. Nachdem er 10 Jahre lang in Los Angeles gearbeitet hatte, zog er nach Florida. 59-jährig starb er 2003 nahe Miami in Florida. Und hier hören wir ihn nochmal mit Spring Rain im Clubmix.

Dieser Remix nannte sich Sunny Spice und erschien auf Wason Tape. Eine sehr umtriebige Plattenfirma, die nicht jeder kennt. Und wenn wir schon bei Klassikern sind, machen wir direkt mit Stevie Wonder weiter.

Und das war eine Melodie des Boogie Down Edits eines Stevie Wonder Hits und wir machen weiter mit Earth, Wind and Fire. Weil aller guten Dinge bekanntlich drei sind, ist das der dritte Klassiker, nämlich Get Away in der 12-Inch-Version.

und Pizzicato 5 begleiten uns dabei. Ein umfassender Bericht des maltesischen Statistikamtes gibt einen Einblick in das sich wandelnde Gesicht Maltas. Das soziale und wirtschaftliche Gefüge des Landes hat sich in nur wenigen Jahren drastisch verändert und ich führe mal 5 bedeutende Punkte auf. Erstens, es gibt mehr Menschen im arbeitsfähigen Alter, aber auch mehr Ältere. Die Regierung hat ausländische Arbeitskräfte angeworben, um Maltas Wirtschaft zu stärken. Auf Gozo ist die Zahl der 30- bis 39-Jährigen seit 2017 von knapp über 4.000 auf über 6.000 gestiegen. Auf Malta ist die Zahl dieser Altersgruppe inzwischen um 20.000 gestiegen, ein Anstieg um fast ein Drittel seit 2017. Auch in den Altersgruppen zwischen 20 und 29 und zwischen 40 und 49 kam es zu dramatischen Zuwächsen. Die Zahl der 70- bis 79-Jährigen ist sowohl auf Malta als auch auf Gozo um über ein Viertel gestiegen. Die Zahl der Jugendlichen und Kinder ist dagegen nahezu unverändert geblieben. Die Migrationsmuster verschleiern scheinbar die Alterung der Bevölkerung des Landes. Zweitens, auch ohne Migration nimmt die Bevölkerung fast überall zu. Fast alle Städte verzeichnen einen natürlichen Anstieg der Bevölkerung. Die drei Städte Sabar, Paola und Valletta bilden natürlich eine Ausnahme. Drittens, die Menschen haben mehr Geld in der Tasche, doch in manchen Städten ist die Armut gestiegen. Zwar ist das verfügbare Einkommen der Haushalte im Laufe der Jahre von durchschnittlich 27.500 Euro im Jahr 2017 auf fast 35.000 Euro im Jahr 2022 gestiegen, jedoch stieg auch die Ungleichheit der Einkommen. In den nördlichen Hafenstädten ist das verfügbare Einkommen nur um magere 2.700 Euro gestiegen. Die Zahl der Menschen, die unterhalb der Armutsgrenze leben, ist dort sprunghaft angestiegen. Im Jahr 2022 galt dort fast jeder Vierte als armutsgefährdet.

Viertens, nimmt man die Zahl der Baugenehmigungen als Indikator, hat der Baumboom endlich nachgelassen. Bis 2023 verringerte sich die Zahl auf 1.700 Genehmigungen und 8.100 Wohnungen. Doch während weniger Gebäude gebaut wurden, steigt die Zahl der Wohnungen in jedem Gebäude langsam an. Entweder werden die Gebäude größer oder die Wohnungen kleiner. Fünftens und damit letztens als Statistik. Die Malteser machen mittlerweile Urlaub auf Gozo, aber mehr Menschen übernachten inzwischen in ihrem eigenen Anwesen. Maltesische Besucher machen mittlerweile rund 72% aller Touristen auf Gozo aus und sorgen dort für mehr als die Hälfte der 1,8 Millionen Übernachtungen.

Ein diensthabender maltesischer Friedensrichter hat Mitte August einen Antrag auf eine richterliche Untersuchung eines mutmaßlichen Ausweisbetrugs stattgegeben. Angeblich sind 18.000 gefälschte Ausweise verteilt worden. Die Vorwürfe gehen auf Aussagen zweier ausländischer Häftlinge zurück, die wegen des Besitzes gefälschter Dokumente zu Gefängnisstrafen verurteilt wurden. Der antragstellende Rechtsanwalt spricht vom größten Korruptionsskandal, den es in Malta jemals in einer Regierungsbehörde gegeben habe. Ausländern seien maltesische Personalausweise unter Verwendung gefälschter Dokumente ausgestellt worden, darunter gefälschte Heiratsurkunden und gefälschte Handelsregisterbescheinigungen. Der Name eines Unternehmens wäre unter einer maltesischen Adresse registriert, während die dort lebende Person nicht wüsste, dass ihre Adresse für diesen Zweck verwendet worden sei. Er selber wolle sich nun an alle Malteser wenden, die an ihre Adresse eingeschriebene Briefe erhalten haben, die an Ausländer adressiert waren, die sie nicht kennen. Und hier sind die Temptations.

ein weiteres Norman Whitfield Meisterwerk, nämlich Die Temptations mit Ball of Confusion, und wir kommen zu weiteren Malta-Infos. Ja, auf Malta ist es auch manchmal konfus. Die Überbevölkerung zum Beispiel streunender Katzen in Malta soll eingedämmt werden. Neue Vorschriften sehen eine Geldstrafe für nicht registrierte Katzenfütterer vor. Nur beim Gemeinderat registrierte Katzenfütterer dürfen nun streunenden Katzen in öffentlichen Bereichen Futter geben. Ziel ist die Erstellung eines GPS-Registers von Katzenkolonien. In denen sollen Katzen gezielt kastriert werden, um die Streunerpopulation unter Kontrolle zu halten. Das Register führen von zuständigen Ministern ernannte Kontrolleure. Futterplätze, Koloniestandorte und die Anzahl der Katzen in jeder Kolonie werden dokumentiert. Registrierte Fütterer müssen GPS-Koordinaten angeben, den Gesundheits- und Kastrationsstatus der Katzen verfolgen und jeden Verdacht auf eine Erkrankung dem Tierschutzbeauftragten melden. Diese Bemühung unterstützt ein Fonds mit 350.000 Euro. Es werden Gutscheine für Katzenfutter an registrierte Fütterer verteilt. Kritiker verurteilen das neue Gesetz. Es bestrafe mitfühlende Menschen, die spontan hungrige Tiere futtern möchten.

Im Mater Dei Hospital ist ein neuer SPECT-CT-Scanner installiert worden. SPECT steht in diesem Fall für die Single-Photon-Emissions-Computer-Tomographie. Dieses diagnostische Schnittbildverfahren stellt nach Verabreichung eines radioaktiven Kontrastmittels bestimmten Organe dreidimensional dar. Ein Single-Photon-Emissions-Computer-Tomographie-Scanner ermöglicht Spezialisten präzisere Diagnosen in der Orthopädie, Endokrinologie, Kardiologie, Pulmonologie und bei Krebs. Die Kosten der neuen Ausrüstung beliefen sich auf rund 1 Million Euro. Die Einzelphotonen-Emissions-Computertomographie kombiniert zwei verschiedene diagnostische Verfahren. Eine CT-Untersuchung stellt die anatomischen Veränderungen des Körpers dar und ein SPECT zeigt die physiologischen und pathologischen Veränderungen. Kombiniert stellt die Bildgebung mit SPECT-CT die Physiologie und Anatomie gleichzeitig dar.

eine interessante Sache, auch wenn man viele Fachbegriffe überstehen muss. Wir machen jetzt aber mit wunderschöner Musik aus deutschen Landen weiter, nämlich Piet Rivera. Er heißt eigentlich Peter Hennecke und ist Mastermind von Rivera Rotation. Er ist Geschäftsführer und musikalischer Berater im legendären Hamburger Club Lounge. Obendrein ist er Mitgründer des ebenso legendären Labels Lounge Records. Seit fast 2 Jahrzehnten ist er als DJ, Produzent und Remixer ein Reisender zwischen den musikalischen Welten. Außerdem stellt er die Titel der renommierten Music for Modern Living Reihe zusammen. Hier ist Rivera Rotation mit On the Beach von Lounge Records.

Ja, ich glaube, den Titel haben wir jetzt alle begriffen. Das war Rivera Rotation von Lounge Records. Wem das zu ruhig war, für den habe ich jetzt puren P-Funk, nämlich George Clinton hatten wir schon. Und jetzt kommt sein Kumpel Bootsy Collins mit dem Best Rigged System mit Stanley Clark am Bass.

0: Wem das noch nicht verrückt genug Töne waren, für den habe ich jetzt noch Buka mit Agogo. Da kommen noch weitere verrückte Töne. Und das ist auch leider schon die letzte Scheibe. Ich sage danke fürs Zuhören. Bootsy Collins im Hintergrund und Buka voraus. Tschüss, bye-bye, sagt euer Charlie Prince.
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Am 28.12.1966 wurde mein Sohn Andreas geboren und ihm ist dieses Album gewidmet. Andreas ist unser Sorgenkind. Das Sorgenkind von meiner Frau Helga und von mir. Als ich 1978 auf der Suche nach starken Country-Songs für ein Album die 24 bekanntesten Country-Hits auf den amerikanischen Titel Teddy Bear stieß, hat mich dieser Song verständlicherweise sofort berührt. Obwohl ich den Text wegen des amerikanischen Dialekts nur teilweise verstand. An einem heißen Julitag habe ich mich hingesetzt und die Geschichte nach meinem Empfinden geschrieben und ich glaube, dass mir dabei jemand die Feder geführt hat. Als ich dann mit der fertigen Story zu meinem Freund und Komponisten Hans-Georg Moslener kam, war auch dieser gleich tief berührt, setzte sich spontan ans Klavier und komponierte diese Melodie dazu. Fast 10 Millionen Mal auf Tonträgern erschienen und verkauft, ist Ruf Teddy Bear 1-4 eines der erfolgreichsten Lieder in Deutschland. Ich habe, und das weiß ich, vielen Menschen das Gefühl gegeben, mit ihren Problemen nicht allein zu sein, und ich habe mit Sicherheit so mancher Seele Trost und Hoffnung gespendet. Und fragt mich einer, was ist Glück? So zitiere ich meinen Andreas, der kaum sprechen kann. Papa, ich bin Teddybär.

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